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1: Sendeverantwortliche für die Radioreise ist Ulrike Auffarth-Krapot. Sie hören die Radioreise mit Alexander Tauscher. Ich grüße Sie. Diesmal heißt es Schweden Crossover. Es wird eine Tour von Göteborg über die Region Skåne und Småland nach Gotland. Und schließlich erreichen wir die Hauptstadt Stockholm. Wir schippern auf der historischen Juno und übernachten am Leuchtturm. Es geht um das schwarze Gold einer Insel und um einen schwedischen Kämpfer für den Frieden. Und das sind nur ein paar Stimmen in diesem Skandinavienurlaub.
2: Hey, jag heter Niklas och jag driver Uniformsmuseet. Mycket välkomna.
3: Hi, my name is Kalle Bengtsson. I'm the owner of Konditori Campanilen in Majuna in Gothenburg.
4: Hallo, ich heiße Håkan Strömberg und ich bin Ausbilder im Stadtmuseum in Göteborg.
5: Hej, jag heter Gunilla Herrenberg och jag är intendent här på Dag Hammarskjölds Backåkra.
1: Nein, viel Spaß in Schweden. Der Urlaub kostet bei uns natürlich keine einzige Krone. Gleich geht's los. Viel Spaß.

0: dass es die Radioreise, die neue Horizonte öffnet und damit Reiselust wecken soll. Im Studio Alexander Tauscher, herzlich willkommen hier bei uns in dieser Show. Wir sind heute unterwegs im Land der tausend Seen. Ja, mit diesem Begriff ist eigentlich meist Finnland gemeint, doch diese Beschreibung trifft genauso auf Schweden zu, das rund 90.000 Binnengewässer besitzt, kleinere und größere Seen. Der größte ist der Varnhem, nordöstlich von Göteborg gelegen. Und in Göteborg, der zweitgrößten Stadt des Landes, beginnt nun unsere kleine Safari durch Schweden. Wir starten diese Reise einmal typisch schwedisch mit einer Fika. Ja, das ist eine schwedische Kaffeepause, die mehr ist als nur eine Pause. Sie hat so einen sozialen Aspekt und sie ist so schwedisch, wie aber schwedisch ist. Die Fika, die ist ein Bestandteil des festen täglichen Lebens. Sie ist ein Moment zum Innehalten, zum Durchatmen und auch zum Verbinden. Der Name, er stammt vermutlich von einer Umkehrung der Silben dieses alten schwedischen Wortes Kaffee. Denn in Schweden wurde ja der Kaffee im 18. Jahrhundert eingeführt und da tauchte eben dieser Begriff Fika erstmals auf. Deswegen gibt es jetzt keinen besseren Ort, an dem man die Fika einmal testen könnte, als in einem Kaffeehaus, nämlich in Göteborg. Ich war zu Gast bei einem der besten Konditoren Schwedens, bei Kalle Bengtsson, der in Göteborg die Konditorei Kampanilen führt.
1: It's like when you hear about it, it's just like you go to take a fika, you make it a appointment to meet somebody.
2: Die schwedische Fika, das ist einfach, wenn man sich mit Bekannten in einer Bäckerei, aber auch beispielsweise im Pub trifft, egal ob Vormittag oder Nachmittag, man trifft sich zum Kaffee mit etwas Süßem oder auch etwas Salzigem. So there is either something sweet or something salty.
1: Yes, often something sweet.
2: Also vor allem etwas Süßes. Es kann ein Kuchen dabei sein, muss nicht, aber dazu gehört meist ein Kaffee.
1: Something sweet and coffee, yes.
2: We see that you don't have so much dark bread like in Germany. You have more white bread, is it so?
1: Here we try to make most of it with sourdough and baked instant.
2: Mit Sauerteig, hier wird beides gemacht, schwarz und Weißbrot.
1: But of course the light bread sells most. I would say yes, but we also have, you see, we have the dark. It's very Swedish. Every bakery in Sweden has it, but it's called Danish Rye.
2: Danish Rye heißt das Schwarzbrot, was sie auch hier haben, was es in jeder Bäckerei gibt, was überall verkauft wird, aber es heißt nun mal Danish Rye.
1: We call it Danish Rye. We don't make it as the Danish, because they have their own, but similar. Ours is more sweet, but it's very dark.
2: Wir nennen es einfach Danish Rye. Wir machen es nicht wie die Dänen. Die machen ihr eigenes. Unseres ist etwas süßer. Is it so that the Swedish bread is a little bit more sweeter than also in Germany, the bread?
1: Not the normal bread, I would say. We don't, with the Levain and the sourdough bread, is nothing sweet about it. It's normal bread, but our dark rye bread is often sweeter.
2: Also ich fragte, ob das Brot hier süßer als in Deutschland beispielsweise ist. Er sagt nein, aber eben dieses Sauerteigbrot, das dunkle Brot, ist etwas süßer. The Swedish people like it more sweeter than maybe in middle of Europe.
1: Yes,
2: ist die Schweden etwas süßer?
1: I would say, yeah. If you go to the normal supermarket, every bread has a lot of sugars in them. Yes, Swedish people like that.
2: Wenn man im Supermarkt Brot kauft, überall ist deutlich mehr Zucker drin. Is it because of those long dark season in the winter? Ist es wegen der Dunkelzeit?
1: Maybe it could be so, and also I think because if you put in sugar in bread, it's gonna last.
2: auch deswegen, weil natürlich, wenn man Zucker ins Brot rein tut, etwas mehr, dann hält es etwas länger. You are so slim. How do you keep so slim? Wie hält er sich so schlank und rank, Kalle, als Konditor?
1: I work a lot.
2: Er arbeitet viel.
1: And I think actually when I worked as a chef with salt food, as a cook, I always ate sweets. I love the sweets. All the time I eat cookies and buns and stuff.
2: Schon als Koch, als er im Prinzip pikant gekocht hat, hat er immer Süßes genascht, also Cookies und all das. Also er hat schon immer das Süße gemacht.
1: But when I started making the sweets, you taste all the time and that's enough. So when I'm off work now, I only want salt stuff instead. When I worked with the salt stuff, I only wanted sweet stuff. So.
2: Aber als dann Kalle angefangen hat, hier als Bäcker und Konditor die süßen Dinge herzustellen, wollte er eigentlich nur noch Salziges essen. Also wenn er hier nicht in der Konditorei arbeitet, dann isst er Salziges. So you only taste a little every day sweet, but you don't really eat it, no?
1: No. You get full during the work. So this been a bakery and a pastry shop since
2: diese Konditorei existiert, seitdem das Haus gebaut worden ist, im Jahr 1920.
1: Bakery and pastry shop here at this address. And I'm the fourth owner of this establishment here on this address.
2: Kelly ist inzwischen der vierte Besitzer dieser Konditorei und Bäckerei.
1: I have been running this business since 2018.
2: Seit 2018 betreibt er dieses Geschäft.
1: We try to be a traditional conditory or a pastry shop, but we also do some.
2: Man mischt hier einerseits das Traditionelle, aber ist auch sehr innovativ, denn Kelly war an mehreren Wettbewerben, hat beispielsweise die schwedischen Wettbewerbe der Konditoren gewonnen, war also Schwedens bester Konditor.
1: Best pastry chef of Sweden. We have, of course, our princess cake.
2: Die Prinzessentorte ist sehr traditionell, die grüne mit sehr viel Marzipan. Viele Touristen kennen sie.
1: Many tourists know this one. It's so with marzipan on top.
2: Schlagsahne, Erdbeer, Marmelade und auch noch Vanillecreme obendrauf.
1: And vanilla custard.
2: Zu Gast in einer Konditorei in Göteborg. Einer der Orte für eine Fika, bei der man sich Zeit nehmen sollte. Denn die Fika ist eine echte Pause. Mehr als nur ein schneller Kaffee zwischendurch. Obwohl Göteborg die zweitgrößte Stadt Schwedens ist, lässt sie sich bequem zu Fuß erkunden. Beliebt ist bei Touristen ein Spaziergang durch Haga, eines der ältesten Viertel der Stadt. Die historischen Holzhäuser, die Kopfsteinpflasterstraßen und diese gemütlichen Cafés vermitteln den Charakter des Göteborg im 17. Jahrhundert. Damals hatte König Gustav Adolf die Stadt gegründet, zunächst als Außenposten des Landes, um den Zugang zum Meer zu sichern. Später prägten holländische Baumeister und auch der Handel der Ostindien-Kompanie diese maritime Stadt. In einem Gebäude, das davon geprägt war, befindet sich das Stadtmuseum, durch das uns nun Håkan Strömberg führt. Ja, bei Führungen durch Museen bin ich zunächst oft skeptisch und fürchte lange theoretische Abhandlungen, die ermüden können, durchaus. Doch in diesem Fall gibt es einige Überraschungen und eine davon fängt gleich zu Beginn jetzt gleich an. Sie hängt nämlich mit uns hier zusammen, mit dem Radio.
3: Es ist eigentlich ein Collage, das heißt, es ist keine Chronologie in her, es sind verschiedene Dinge, die hat etwas mit Göteborg zu tun.
2: Und zum Beispiel, das freut mich sehr, ja, sehen wir hier ein Radio.
3: Ja, Schweden haben einen Meister im Boxen, Ingemar Johansson, in 1959. Er bekam Weltmeister im Boxen. Und in dieser Zeit, wir hatten keine TV und hier haben wir ein altes Radio, weil in Mitternacht, weil es war in Amerika. Die ganze Schweden saß im Garten und versuchte sein Radioapparat zu. Was hätte der?
2: Das ist noch ein schönes, weißt du, gutes altes Röhrenradio, wo man noch an zwei Kurbeln dreht. Und damals ist es übertragen worden, da gab es ja auch sicher nur ein Radioprogramm.
3: Mhm. So, es war ein besonderer Radiokanal, Radio Luxemburg.
2: Oh, Radio Luxemburg.
3: Normal hat es Musik gespielt, aber diese Nacht machte die in die schwedische Sendungen eine Sendung von Amerika mit diesem Match.
2: Das ist ein sehr berühmter Sender, Radio Luxemburg.
3: Ja, doch.
2: Es war ja der Sender auch, als Luxemburg von den Deutschen okkupiert wurde. Mhm. Und dann hat die Königin von Luxemburg, als sie im Exil war, dann auch ihre Rede gehalten aus London über die Wellen von Radio Luxemburg.
4: Mhm. Ingemar has been a professional fighter for 7 years and steps into the ring tonight as an undefeated professional.
2: Und warum eben dieser Boxer hier dargestellt wird?
3: Weil er war aus Göteborg.
2: Heute noch ein Held hier?
3: Doch, er hat natürlich ein Statue auch.
2: Auch hier?
3: Ja.
2: In Göteborg.
4: Ingemar is looking for that one opening for a clean shot with his booming right hand.
2: Stadtmuseum in einem auch historischen Gebäude. Wer hat das gebaut?
3: Es kommt aus der Ostindien-Kompanie im 18. Jahrhundert. Die hat das gebaut.
2: Wir werden jetzt so ein wenig im Schnelldurchlauf durch das Museum laufen. Was ist das Interessante, gerade für uns deutschsprachige Besucher?
3: Ich denke, dass wir gucken an das Anfang, das Geburt von Göteborg. Wir haben doch eine deutsche Periode sozusagen in der 1600.
2: Und von der Lage her, wir sind ja auch nah am Kanal hier.
3: Es war mehrere Kanäle anfangs, weil es war ein niederländisches Stadtplan. So, wir hatten erst ein niederländisches Periode sozusagen, 50 Jahre oder so. Ja. Und dann kam ein deutscher Periode.
2: Jetzt sind wir im Museum drin und beginnen mit der Geschichte von Göteborg.
3: Göteborg ist geboren sozusagen im 1621. Und der König von Schweden, er dachte, er möchte viele Leute aus Nordeuropa hier zu kommen. Davor macht man sogar die Privilegiebriefe in Schwedisch und Deutsch, weil Deutsch war die internationale Sprache in dieser Zeit. Und davor, Göteborg hat zwei Namen. In Schwedisch Göteborg und in Deutsch Gothenburg.
2: Also im Deutschen hatten wir früher Gothenburg gesagt.
3: Ja.
2: Deswegen heute auch noch die englische Bezeichnung Gothenburg.
3: Heute braucht die Engländer das, aber die Deutschen nicht, glaube ich.
2: Wir sagen Göteborg.
3: Ja. Also man dachte, dass die Goten kamen aus Schweden und dafür nennt man es Gothenburg.
2: Also eine gar nicht so alte Stadt, wenn man sie vergleicht mit anderen Städten?
3: Oh nein, aber es gab früher Städte hier mit anderen Namen. Und als die waren vom Krieg zerstört, man hat die Städte weitergezogen. Und als die neuen Namen bekommen, dann fing man sozusagen an. Und die älteste Stadt hier ist von Jahre 1000 oder sowas. Aber mit einem anderen Namen, ein bisschen andere Platzierung.
2: Das heißt, die Geschichte der Besiedlung reicht schon viel früher zurück. Aber eben Göteborg als Gothenburg damals ist erst seit
3: 1629
2: hier. Ja. Deswegen die etwas noch junge Geschichte.
3: Ja.
2: Das sehen wir hier im Museum an verschiedenen Objekten auch.
3: Die Stadt war gebaut als eine europäische Idealstadt, wie ein Stern mit hohen Mauern.
2: Hier sehen wir diesen Prototyp des Volvo.
3: Die erste war in Stockholm gemacht.
2: Ja. Ist aus dem Jahr 1926.
3: Doch, aber später, das Fabrik war in Göteborg. Als die fingen an, die zu produzieren, war sie ja hier in Göteborg.
2: Welche Rolle spielt heute noch Volvo für Göteborg?
3: Also nicht so besonders groß. Ich meine, in 1970, dann war es die größte Fabrik in Göteborg, Westschweden. Ja. Aber heutzutage, ich meine, es sind in verschiedene kleine Teile und es hört zum einem chinesischen Konzern.
5: Jag blåser om varenda BMW, däcken och spinnerna jag gasar på med min Volvo 142.
0: Nicht auf Chinesisch, sondern auf Schwedisch. Ein historischer Lobgesang auf diese schwedische Automarke. Der erste Volvo, er lief im Jahr 1927 in Göteborg in Serie vom Band. Und die gesamte Geschichte dieser schwedischen Marke, die kann man in Göteborg in einem futuristischen Museum erleben, dem Lyckholmstorg. Das Gebäude, es besteht aus Glaswänden vom Boden bis zur Decke. Auch ein Zeichen für diese Offenheit dieses skandinavischen Landes. Zusammen mit dem Trollhätte-Kanal, dem Fluss Götta Alf und diesen fünf Seen bildet der Götta-Kanal eine fast 400 Kilometer lange Wasserstraße quer durch das Land. Zwischen diesen beiden Städten kann man Schweden auf einer wirklich einzigartigen Schiffsreise erleben. Da ist das Wort einzigartig also wirklich nicht übertrieben, denn wir steigen jetzt an Bord der 1874 gebauten Juno. Es ist das weltweit älteste noch aktive Passagierschiff mit Kabinen. Es schippert in aller Ruhe und Gemütlichkeit in knapp einer Woche durch die schwedische Naturidylle und das durch unzählige Schleusen. Die Juno, die passt haargenau in diese engen Kammern und verlangt der Schiffsbesatzung jedes Mal viel Geschick und Können ab. Im Hafen von Göteborg, da begrüßen uns nun Kapitänin Annette, die Gästeführerin Maria und Hampus, einer eben der Matrosen an der Gangway. Ja, vom Zentrum in Göteborg leitet die Juno entlang der Hafenpromenade und fährt dann entlang der historischen Industrieanlagen aus der Stadt heraus. Neben den großen Frachtschiffen, da wirkt die Juno zunächst sehr klein. Mit der Einfahrt in den Götterkanal aber dreht sich das Bild. Die Juno und ihre Schwesterschiffe sind hier die größten.
6: Willkommen an Bord Juno. Jetzt verlassen wir Göteborg und fahren Richtung Stockholm. Göta älv, Göta kanal und Stockholm. Herzlich willkommen.
7: Kom gossar så ska ni få höra en liten trallbåt gammal och skrål. Göteborgs stad är tillhör, vi kopplat och starkt som en val.
8: So alt, so schön und so weiß kommt sie da ganz alleine und segelt so sehr stolz, muss ich sagen. Und deswegen sind ja auch alle Leute, die rundherum gehen. Also es reicht ja, wenn jemand mit seinem Hund hier geht. Die müssen alle knipsen. Und ich denke, das ist das majestätische Schiff, das kommt von einer anderen Jahrhundert. Sie ist ja so alt und heute gibt es ja keine Schiffe. Juno ist das älteste Schiff, das immer noch Passagiere nimmt, mit auch Schlafmöglichkeiten. Und wenn man die dann sieht, dann wird man so, oh, das ist von früher und das sieht so schön aus, wie es damals war. Ich denke, das ist auch ein Grund. Es gibt ja Leute, die das Schiff nur gesehen haben und deswegen haben sie gebucht.
9: Gott auf mir, hatten Silber, Drömmen.
8: Die meisten Gäste sind auch sehr an Kanäle interessiert, weil die kennen den Canal du Midi. Viele Gäste waren auch schon in England und haben Kanal gefahren und auch in den Niederländern und auch Frankreich. Die haben sehr hohe Verhoffnungen und die kriegen sie aber auch bestätigt, die Verhoffnungen. Weil was wir bieten, ich denke, das ist, was sie möchten. Und dann auch die schwedische Natur, ganz viel Wald. ganz viel Wiese, die Tiere gehen hier und dann den Kanal. Man kann sich gut ausruhen, man kann nur sitzen, man wird verwöhnt, man kriegt Mittag zwei Gerichte, Abendessen drei Gerichte, dazwischen kriegt man Kuchen, wir machen kleine Spaziergänge, wir machen so kleine Ausflüge zu einem Kloster oder zu einer Ruine, wir gucken Sachen an, Kleinigkeiten. What shall we do with the drunken sailor? What shall we do with the drunken sailor? What shall we do with the drunken sailor? Early in the morning. Die lustigste Situation war einmal, wo ich mit am Tisch saß. Es war Captain's Dinner. Ich saß mit ein paar Dänen. Ich habe überhaupt nichts verstanden. Und plötzlich, da hat der eine gefragt, haben Sie keine Gitarre an Bord? Ja, wir haben eine Gitarre, weil früher waren auch ein bisschen so, dass manche von unserer Besatzung konnten singen und auch Gitarre spielen. Und dann kam die Gitarre jedenfalls hoch. Und dann war die Gitarre den ganzen Abend hoch. Und alle haben mitgesungen. Und alle Gäste haben sich auch gemeinsam zusammengesetzt. Also das waren Finnen, das waren Schweden, das waren Deutschen. Alle haben oben auf Brückendeck gesungen. Das war eins von den Tagen, wo es so sehr schön heiß war. Und die Leute haben sich sehr gut da oben amüsiert, ganz alleine. Wir hatten die Bar auch. Alle hatten sehr viel Energie.
2: Ja, so klingen gut gelaunte Schweden abends an der Bar. Die gute alte Juno, ein historischer Dampfer mit 29 kleinen nostalgischen Kabinen auf drei Decks, verteilt das Ganze. Wer mit der Juno reist, der hat nicht viel Luxus an Bord. Es gibt eben keine WCs in den Kabinen, aber eben man hat eines in Hülle und Fülle, Zeit und Ruhe. Südlich von Göteborg schließt sich an der Westküste des Landes die Region Halland an. Mit einer Kombination aus Sandstränden und Wäldern, hohen Dünen und Wasserfällen ist sie gerade auch im Sommerurlaub sehr beliebt. Der Sand stammt von Felsen in Norwegen und Schweden, die während der Eiszeit vom Inlandeis zermahlen wurden. So befindet sich der längste Sandstrand Schwedens hier in Halland. Weiter südlich erreichen wir die Region Skåne, eben als südlichste Provinz des Landes, Skåne. Und hier sind wir wiederum in der südlichsten Stadt Schwedens, in Trelleborg, bekannt für den großen Hafen, auch mit Fährverbindungen, zum Beispiel nach Deutschland. Am Rand von Trelleborg, im Ortsteil Klagstorp, liegt das in dieser Form einzigartige Uniformmuseum. Gezeigt werden hier nämlich zivile und militärische Uniformen vom 19. Jahrhundert bis in die Gegenwart. Man sieht Uniformen von Polizisten, Zollbeamten, Medizinern, Flugbegleitern oder auch Pfadfindern. Hinter jeder Uniform steckt eine Geschichte, die der Museumsgründer uns nun erklärt, nämlich Niklas Östergrun, und für uns auch mal kurz anreißt die eine oder andere Geschichte.
10: Here we have the customs uniform from the border.
2: Hinter dieser Glasvitrine sieht man Zollbeamte in ihren Uniformen.
10: From the 1940s to the contemporary uniforms.
2: Beginnend aus den 1940er Jahren bis hin zu modernen Uniformen.
10: And here we have Konrad Schumann, East German in the East Berlin.
2: Hier sehen wir die Uniform von Konrad Schumann, einem DDR-Grenzsoldaten, dem es noch gelungen ist, zwei Tage nach dem Mauerbau in den Westen zu fliehen. Mit einem beherzten Sprung über den Stacheldraht gelang ihm die Flucht am 15. August 1961. Er war damals 19 Jahre alt gewesen. Ein bekannter Name ist das. Fotografiert übrigens von
10: the Berlin Mauer, just a day off. We have a railway.
2: Eisenbahn ist ein großer Bereich hier.
10: So it will be a conductor with a uniform, with clipping the tickets.
2: Man blickt hier in einen Abteil einer Eisenbahnromantik hinein, sieht hier also, wie ein Beamter gleich die Dame kontrollieren wird. Originale Ausstattung der Sitze, natürlich auch noch ein Zigarettenaschenbecher und auch noch ein original Kaugummi aus jener Zeit, Toy.
10: Real chewing gum. Here we have another thing that's quite interesting.
2: Und jetzt schließt uns Niklas die Türe auf.
10: This is actually the railway as well.
2: Ah, ein Eisenbahnbeamter hier.
10: He's trying to wake him up, point at the... You have to wake up, the train is...
2: Also ein Eisenbahnbeamter, der an sich hier die Abfertigung des Zuges erledigen muss, ist eingeschlafen am Telefon. Draußen steigen die Beamten aus dem Zug aus, pochen an seinem Häuschen und versuchen, diesen Beamten aufzuwecken. It's kind of a real world.
10: Yeah, we try to incorporate.
2: Wenig hier auch durch den Film wird Leben projiziert in dieses Museum. Nun fährt der Zug weg.
10: It's fun to use all our knowledge we have from the filmmaking and put it into the museum.
2: Hier wird auch wiederum das Wissen genutzt aus den Filmen, das Wissen genutzt für eben die Ausstattung dieses Museums.
10: A couple of uniforms from different missions for the United Nations.
2: Uniformen aus den Vereinten Nationen, und zwar aus verschiedenen Missionen der UN. For instance, in Middle East or something,
10: yes,
2: like this.
10: Here's a couple from Congo in 1960.
2: Ein Einsatz in Kongo in den 1960er Jahren.
10: In Angola 1998.
2: In Angola im Jahr 1998.
10: We have from Lebanon.
2: Aus dem Libanon-Krieg.
10: And we have from Mali a couple of years ago.
2: Und hier noch Einsätze aus der UN-Mission in Mali, yeah. Und zwar in den Jahren 2021, 2022. So wie auch, wir sehen es hier aus Bosnien. Das war der Beginn des Bosnienkrieges 1994. Also wirklich lebendige Zeitgeschichte.
10: Yeah. And here we have from nurses from different times.
2: Sehr interessant auch eine Ausstellung mit Uniformen von Krankenschwestern aus den verschiedensten Zeiten.
10: My mother in 1960 she was a student.
2: Seine Mutter hier in den 60er Jahren, damals Medizinstudentin.
10: And in the 70s she worked in.
2: Der Arbeitszyklus seiner Mutter setzt sich fort. In den 1970er Jahren war sie in Malmö im Krankenhaus gewesen, eingesetzt dann in den 80er Jahren als Krankenschwester auf dem Land unterwegs. Also hier sieht man den gesamten Zyklus von der Studentin bis hin zur Schwester auf dem Land.
10: Working life. If you look here, it looks like a nun.
2: Denn die eine Uniform, die wir sehen, ähnelt ein wenig einer Nonne.
10: So you can see the Entwicklung, ja, during 40 years.
2: Man sieht also die Entwicklung innerhalb von 40 Jahren allein der Uniformen von Krankenschwestern.
10: The fun thing.
2: Als Niklas dieses Museum eröffnet hat, war seine Tochter 11 Jahre alt. Und er hat sie damals gefragt, was ihr spontan dazu einfällt. Dann sagte sie, ach, Daddy, gute Frage, ich werde mal mit meinen Enkeln hierher gehen.
10: She said, oh, that's a good idea, Dad. Then I can go there with my grandchildren.
0: Niklas Österlen, er sagte mir, dass Filmproduktionen immer wieder hier auf das Museum zukommen, wenn sie historische Streifen drehen wollen und sich dann eben die entsprechenden Uniformen ausleihen. Auch das finanziert eben den Betrieb dieses Museums. Wir legen nun kurz eine Rast ein, betten uns direkt am Leuchtturm. Eine besondere Nacht und ein sehr schöner Morgen an der schwedischen Küste. Wie immer an dieser Stelle, auf Weiterhören.

0: Richtet auf eure Lauscher, denn hier spricht der Tauscher. Der Alexander grüßt Sie alle miteinander und wünscht auf diese Weise eine schöne Radioreise. Wir sind heute im fünftgrößten Staat Europas, ein Land mit viel grüner Fläche zwischen den Küsten. Es ist das Land der Elche, die wir aber selbst nicht treffen werden, denn wir bewegen uns in der Südhälfte dieses skandinavischen Landes, nämlich in Schweden. Dafür können wir einen Traum verwirklichen, eine Nacht am Leuchtturm. Das Smygog Lighthouse Hostel wird nämlich von Joanna und Mick Daly sowie ihrem vierbeinigen Begleiter Sheldon geführt. Mick stammt aus Australien, Joanna ist seine neue Lebenspartnerin in Schweden. Sie ist ausgebildete Köchin und Sommeliere. Als Gast schläft man hier in einem kleinen, individuell eingerichteten Zimmer im Stil eines Leuchtturmwärters. Zwar ist das WC aus dem Gang, aber so ist es eben in einem Hostel meist. Und dafür aber bringt wiederum Mick das Frühstück einzeln, liebevoll, wirklich ganz klein und süß verpackt in Körbchen zu jedem Gast früh. Gerne drin oder draußen am Leuchtturm. Ich traf Mick nach dem Frühstück, als sich die Sonne so langsam durch die Nebelschwaden der Ostsee durchgekämpft hatten.
1: We are about 500-600 meters from the southernmost point of Sweden, which we can actually see from our garden.
2: Wir liegen hier am Leuchtturm etwa 500 Meter entfernt vom südlichsten Punkt Schwedens, einem kleinen Hafen mit einer Mauer, und wir können auch wirklich den südlichsten Punkt sehen.
1: Basically the southern point itself. This is an old fishing harbor originally, and there is still some fishing.
2: Das ist ein alter Fischerhafen, der heute noch betrieben wird von einigen wenigen Fischern, die hier anlegen können, aber auch Touristen können ihren kleinen Fischerbooten hier an diesem Punkt anlegen.
1: Visitors can come here and port in this little harbor here. They have set up so there's a place where you can actually go. There's a.
2: Zum einen ist im Boden einmarkiert ein großer Kompass, der große Städte der Welt zeigt, Entfernungen beispielsweise nach Kopenhagen, nach Paris, nach Moskau, und dann kann man ein paar Stufen hinuntergehen und zu einem Rondell gelangen, wo man dann wirklich am südlichsten Punkt ist und auch die Kraft der Wellen spürt.
1: Basically in front of the water and almost feel the waves crash against you. One of the interesting things to also.
2: Das Interessante an diesem Punkt ist, dass wir hier näher an Berlin liegen als an Stockholm. Das zeigt auch, wie groß Schweden ist, ein langgezogenes Land. Und das zeigt uns hier, dass wir uns näher am Kontinent Mitteleuropas befinden als an unserer schwedischen Hauptstadt. Australien, wo er herkommt, ist so ein großes Land. Wenn man innerhalb Australiens reist, dann muss man so große Distanzen zurücklegen. Erst recht, wenn man Australien verlassen möchte.
1: Even just to leave Australia takes a very long time. And for us here, we can be within 1 hour.
2: Und hier ist es so, dass man innerhalb einer Stunde bereits in einem anderen Land ist. Man ist in einer Stunde in Dänemark, und das ist für mich immer noch etwas Unbegreifliches.
1: And that for me, it still blows my mind a little bit. Also with the fact that 15-20 minutes away we have.
2: Auch die Tatsache, dass man hier in 20 Minuten in Trelleborg ist und dann mit der Fähre nach Deutschland fahren kann, nach Polen fahren kann, ist für mich etwas, was ich immer noch schwer begreifen kann, dass es möglich ist. Das Tolle auch hier, dass man so viele verschiedene Landschaften an einem Ort hat. Einerseits das Meer, dahinter die Felder und ein wenig weiter dahinter auch bereits Wälder und auch die ersten Hügel hier in Schweden. Diese Vielfalt ist schon etwas Besonderes. Das Interessante und das Tolle ist, dass hier in diesem Teil Schwedens die meisten Lebensmittel hergestellt werden. Wir haben hier Agrar, wir haben vieles andere, und das macht es auch für mich sehr, sehr interessant. Man sieht hier, wie auch die Landschaft wechselt im Laufe der Jahreszeiten, also wie die Felder ihre Farben ändern, je nachdem, was gerade blüht und was geerntet wird. Sehr beeindruckend.
1: Beautiful fields of canola, the rape fields here, and the next week there'll be wheat, and so it changes all the time, and it's amazing.
2: You don't want to go back to Australia. You want to stay here.
1: I miss Australia. I will always have. It's always my home. My mother still lives in Australia, so there is still that connection.
2: Ich mag Australien. Ich liebe Australien. Ich vermisse Australien. Meine Mutter lebt nach wie vor dort, aber hier leben meine Kinder, meine Frau, und ja, es ist so, dass ich mich hier wohlfühle. Ich sag mal so, das Einzige, was mir nicht gefällt, sind die 3 Monate Winter. Das ist in Australien besser, aber die anderen 9 Monate sind auf jeden Fall toll.
1: I'm not so happy in the winter, but the other 9 months of the year, I'm very, very happy.
2: Und deswegen geht Mick in den 3 Wintermonaten nach Australien, um hier dem schwedischen Winter zu entfliehen. Wenn man auf so einen Leuchtturm steigt, von oben auf das Meer und das Land in einer 360-Grad-Perspektive sieht, zur Ruhe kommt und die Gedanken schweifen lässt, dann kommt vielleicht ja diese Weisheit. Das Denken ist wie ein Leuchtturm in der Nacht. Er weist dir den Weg durchs Leben, vorausgesetzt, es ist angeschaltet. Smallland heißt übersetzt kleines Land. Es ist die Landschaft mit der Küste im Osten und seinen Inseln. Im Landesinneren ist Smallland geprägt von fast endlosen Wäldern und vielen Seen mit Wasserläufen. In dieser Landschaft, da machten früher kleine süße Wesen ihre Späße. Pippi, Ronja, Medita und viele andere Figuren aus eben Astrid Lindgrens Geschichten sind untrennbar mit Smallland verbunden. Kinder und auch Junggebliebene, sie können heute diese Figuren treffen, ihnen begegnen. Im Themenpark Astrid Lindgrens in Vimmerby. Dieser Park befindet sich direkt neben dem Hof Näs, in dem ja die Autorin geboren wurde und auch ihre Kindheit verbrachte. Auf dem Hof, da ließ sie sich inspirieren für all ihre Geschichten und auch Bücher. Sie spielte mit ihren Geschwistern im Tischlerschuppen, sie stieg auf den Limonadenbaum und lauschte in der Küche der Nachbarin Christine zu, wenn sie nämlich alte Sagen und auch Märchen erzählte. Einer der unzähligen Fans dieser Geschichten ist Anja Aspern-Krog, die uns auf den Spuren von Astrid Lindgren nun begleiten wird.
3: Das Eltenhaus ist nicht nur das Haus, wo Astrid geboren und aufgewachsen ist. Es ist auch ein Herzstück in fast alle ihre Geschichten. So, wenn Astrid Lindgren zum Beispiel die Bücher Michael, Madita und Wir Kinder aus Bulleby schreibt, dann schreibt sie eigentlich über ihre eigene Kindheit hier. Die Leute, die hier wohnten, die Spielen, dass sie selber hier gespielt hat. Sie hat natürlich die Leute in die Geschichten einen anderen Namen gegeben, aber es ist die Kindheit von Astrid in die Geschichten.
2: Ein kleines Holzhaus, rote Holzbalken, weiße Fenster, zweietagig.
3: Und die wohnten ganz viele Leute da drinnen. Ja, im Obergeschoss wohnten 2 oder 3 Mägden und auch die Großeltern, so ungefähr 5 Leute. Und im Erdgeschoss wohnte dann Astrid mit ihren 3 Geschwistern und die beiden Eltern. 11 Leute.
2: War schon ziemlich eng hier drin, ne?
3: Ja, und es bekam zu eng am Ende und dafür hat Astrids Vater das gelbe Haus hier aufgebaut. So 1920, dann zog die Familie dort ein. Und das Gelbhaus ist auch Vorbild für Villa Kuntebund. So, es ist auch ein bisschen wichtig. Am Anfang, dann kamen die Großeltern von Astrid Lindgren hier. Und die kamen hier 1895 mit 5, 4, 7 Kindern. Die 2 ältesten wurden nach Amerika ausgewandert. Und einen von diesen 5 Kindern war Astrid Lindgrens Vater. Er übernahm die Verantwortung hier für diesen Hof 1905, wenn er heiratete Hannah, seine Jugendliebe. Und ich finde diese Liebesgeschichte auch ganz wichtig in den Mensch Astrid Lindgren bekam. Also was wichtig für sie war und so. Es war die Geborenheit und die Freiheit in den Spielen. Und ich finde diese Eltern ganz toll und stark, modern und so wunderbar.

0: schon hier geflogen. Und diese Ruhe, die es ausstrahlt, obwohl wir ja gar nicht so weit entfernt sind von einer Stadt, aber hier ist es wie eine grüne Insel mitten in diesem belebten Ort.
1: Ja, und wirklich. Und als Astrid klein war, dann war es ganz weit im Zentrum. Also die Stadt hat natürlich größer geworden. So, gerade hier über der Straße gab es die Scheune. Und es war ein von den größten in Vimmerby, über ungefähr 108 Meter. Viele von den alten Häusern stehen noch hier. Es gibt den alten Tischleschuppen und ja, die Laden hier, wo die Knechten wohnten. Und
0: ich bin jetzt ja eben gekommen von Mosse, die Guesthouse.
1: Ja.
0: Kennst du auch?
1: Ja.
0: Und da sagte man mir, ja, hier ist das Astrid Lindgren-Land. Also wenn man schon da reinkommt in dieses Haus, aber eben auch hier, man hat das Gefühl, es ist so eine Märchenwelt, auch die Menschen. Also das kann man gar nicht beschreiben, diese kleinen Holzhäuser, das Liebliche, wie man angezogen ist, wie man sich präsentiert.
1: Also Astrid Lindgren ist überall. So in Astrid Lindgrens Welt, dann kann man die Charaktere treffen, die verschiedenen Umgebungen von den Büchern. Also wir haben ein Katthult aufgebaut, wir haben Wildrosental und Kirschblütental und also den Borg, wo Ronja wohnen. Und das ist wirklich so cool. Man ist in Umgebung.
0: Genau, also hier hat sie die Geschichten gefunden, geschrieben. Und daneben ist eben diese Astrid Lindgren-Welt. Ein großes Zentrum mit Erlebnischarakter. Was wird da geboten?
1: Es ist ein Park meistens für Kinder, wo die spielen sollten und die Charaktere treffen und alles erleben. Für uns ist es, die Spielen ist ganz wichtig und auch das Treffen zwischen dem Kind und Charakter. Sie schreibt für den Kind in jedem Mensch. Und eben wenn man 50 Jahre alt sind oder 60, so sie schreibt eigentlich für alle Kinder in alle Leuten. Spielt keine Rolle, ob die Kinder war oder Erwachsene war. Wir haben alle ein Kind im Herzen.
0: Im Herzen, was viel zu selten rauskommt, weil man sich nicht mehr traut in der heutigen Zeit.
1: Ja. Es ist eine schöne Fühlung im Haus. So, man fühlt die Ruhe und die Glücklichkeit von der Kindheit. Man fühlt die Lachen und die Geborgenheit und die Liebe zwischen den Eltern. Es ist wie alles in die Wände im Haus sind. Das ist ganz cool. Wir gehen den Küchenweg rein, weil das war ganz wichtig für Astrid. Sie war so ein Kücheneingang-Mensch, kann man so sagen.
0: Anna Aspernkopf im Astrid Lindgren Themenpark. Besucher laufen hier durch den Kücheneingang in die Kinderwelt von Astrid Lindgren. Es ist ein Haus voller Geschichten, in dem wir in dieser Etappe nur ein wirklich kleines Kapitel öffnen konnten. Wir setzen nun nach Gotland über, auf diesen großen Klecks in der Ostsee, östlich des Festlandes von Schweden gelegen. Und da wiederum ist die Ostküste rund um Djurgården mit ihren Gesteinsformationen besonders reizvoll, durchaus auch im Herbst. Wenn der Himmel grau wird und Regen ablässt, beginnt hier nämlich die Zeit der Trüffeljäger. Denn im Herbst erreift in diesen Eichen- und Haselnusshain das schwarze Gold der Insel. Der Bourgogne-Trüffel ist nämlich eine Delikatesse, von der man vor ein paar Jahrzehnten noch kaum etwas wusste, dass es sie überhaupt auf Gotland gibt. Inzwischen ist der Trüffel fast schon ein gastronomisches Markenzeichen der Insel geworden. Richard Hasselblad gilt als einer der besten Trüffelköche der Insel. Ich traf ihn in seinem Restaurant Smakrikla, also schmackhaft übersetzt.
2: Für mich so war das hier. Wir hatten einen anderen Restaurant, das mit der Gula Hörnern. Da hatte ich gehört, dass es fanns Trüffel.
3: Vor 20 Jahren war er tätig in der Gelben Hühne. Er hatte von Trüffel gehört, aber es war sehr, sehr geheim vor 20 Jahren. Und es war unmöglich, Trüffel hier zu kaufen.
2: Det fanns Trüffel på Gotland, men det var väldigt, väldigt hemligt. Och det var omöjligt att få tag på vem som plockade. Från början så blev bara så, man var så rädd för att...
3: Trüffel auf Gotland ist eine Wirtschaft und eine Wissenschaft. Es gibt eine Frau, die doktoriert hat auf Gotland-Trüffel. Sie heißt Frau Christina Wedén und sie ist in jedem Jahr hier und aktiv mit dem Trüffelfestival. Dass sie angefangen hat, so hatten die Leute, die mitmachten, eine Angst wirklich, dass jeder Mann kommen sollte und Trüffel aus der Erde holen. Und dies ist ja nicht erlaubt, Trüffel für eigene Zwecke zu suchen, sondern die Wiesen und die Gelände, wo Trüffel wächst, sie sind verpachtet.
2: Det blev bland det bästa som finns, det är en enkel truffelpasta.
3: Wenn man über einfache Gerichte spricht, so ist eine Pasta wirklich das Beste. Also Pasta mit Trüffel, ein bisschen Parmesan, mit Bacon und Sahne. Und das ist ja echt klasse.
2: Blanda i den här gula och det är så enkelt men det blir väldigt väldigt gott. Vad vi har lärt oss under de här snart 20 åren som jag har lagat mat med tryffel.
3: Man kan tryffel tillsammans med alla verschiedenen Speisen benutzen. Alltså, es geht mit Fleisch, es geht mit Fisch, Gemüse, zu

0: Nachtischen, das ist endlos, wie die Möglichkeiten aussehen. Man muss nur berücksichtigen, wie viel Trüffel man nimmt. Man muss vorsichtig sein mit den Nachspeisen, sodass sie nicht zu viel Trüffel bekommen.
1: I vissa rätter, speciellt desserter, får inte bli för mycket trüffel. Självklart är det speciellt. Vi försöker.
0: Es ist in jedem Jahr was ganz Besonderes, also Trüffel zu testen, den Geschmack von Trüffel so mitzubekommen. Aber er sagt auch, dass er zu wenig Trüffel selbst isst. Er denkt daran, da die Trüffelsaison schon vorbei ist, dass jetzt habe ich nicht genug Trüffel selbst gegessen.
1: Att jag själv borde ha ätit lite mer.
2: Trüffel sind das edle Sahnehäubchen auf den Gerichten aus Gotland. Experten sagen, die Lebensmittel, die schmecken hier viel besser als auf dem schwedischen Festland. Kann sein, kann ich nicht direkt beurteilen. Das wiederum aber soll auch am milden Meeresklima, an der vielen Sonne und auch den fruchtbaren Kalksteinböden liegen. Denn normalerweise, ich sag's extra normalerweise, ich hab's anders erlebt, gilt Gotland als sonnenreichste Region Schwedens. Ausnahmen wie immer, sie bestätigen die Regel. Wer Stockholm mit dem Kreuzfahrtschiff erreicht, der schippert mindestens 2 Stunden lang durch den Schärengarten, also diese große Inselwelt in der Ostsee. Bei uns musste immer wieder ein Lotse aus der Region das Schiff steuern, weil es eine große Herausforderung ist, in einem so großen Dampfer zu fahren, da zwischen diesen vielen kleinen Inseln das Ganze auch zu manövrieren. Es ist aber ein tolles Bild vom Deck aus, wenn sich die Sonne im Wasser spiegelt und wenn die Sonne diese kleinen Inseln anstrahlt. Diese Inseln sind teils kahl, teils mit Wald bedeckt. Darauf befinden sich verstreut kleine Holzhäuser oder auch Zelte. Man sieht ab und zu auch ein paar Menschen da sitzen, die gerade auch abends da ein schönes Bier vielleicht in der Abendsonne genießen. Denn der schwedische Sommer ist kurz, aber er ist schön. Kai Bold als promovierter Geograf und Lektor auf Kreuzfahrtschiffen, der hatte mich vor etlicher Zeit auf einer Tour nach Stockholm begleitet.
3: Die Fahrt nach Stockholm ist natürlich absolut atmosphärisch, absolut gigantisch, weil die Kulisse der Schären, durch die man fährt, natürlich ein absolutes Erlebnis ist. Diese Schären basieren darauf, dass die Landschaft durch das Eiszeitalter sehr stark geprägt worden ist. Als die Eismassen da waren, haben sie eine leicht reliefierte Landschaft hinterlassen. Damals war die Ostsee natürlich nicht von Wasser überflutet, sondern es waren die Gletscher da. Als dann die Gletscher abgetaut sind, ist die Ostsee über verschiedene Phasen wieder geflutet worden. Der Meeresspiegel ist gestiegen und so ist die Landschaft überflutet worden und sind die kleinen einzelnen Inseln entstanden.
2: Stockholm liegt am Ausfluss des Sees Mälaren in die Ostsee. Deswegen gibt es mitten in Stockholm eine Schleuse, die das Süßwasser vom Salzwasser trennt und auch den Höhenunterschied ausgleicht. Direkt an der Ostseebucht liegen die Häuser der Altstadt Gamlastan. Brigitte Söderfkin mit einem ganz kurzen Rundgang vom Dom zum Schloss, wo ja jeden Mittag ein Wachwechsel stattfindet. Der Hofgarde kann man da wirklich sehr schön erleben mit Marsch und mit Musik. Und so klang es, als die Soldaten mit Trommeln und mit Musik durch die Altstadt liefen.
4: Das hier ist auf jeden Fall die älteste oder die erste Straße in der Stadt. Das ist die Kaufmannstraße. Köpmann. Wissen Sie, wie wir sagen? Wir sagen Schöpmann. Deswegen, das, was Sie bei Ikea kaufen, heißt also nicht Köttbullar, sondern Schöppbullar. So, wenn Sie das nächste Mal gehen, dann sagen Sie, ja, ich hätte gern ein Paket Schöppbullar. Und sagen Sie, ich war in Schweden, ich weiß, wie man das ausspricht.
2: Die Altstadt liegt auf einer großen Insel mit dem Netz an mittelalterlichen Gassen, die immer zum Wasser führen. Mittendrin befindet sich die deutsche Kirche, erklärt uns Kai Bold.
3: Wenn ich Gästen einen Rat gebe, wo sie sich hinbewegen sollen, würde ich natürlich sagen, erstmal in die Altstadt hinein, sich einfach durch die Gassen treiben lassen, sich das ganze Leben anschauen, sich dann das ebenfalls in dieser Altstadt beheimatete königliche Schloss anzuschauen, dieses königliche Flair mal ansehen und dann kann man über die Drottningsgatan dann in den Neustadtbereich hineingehen, wo sie dann zunächst an den ganzen Einkaufsbereichen vorbeigehen können, dann auch den großen zentralen Platz Sergelstorg erreichen, wo dann in dem dortigen Brunnen die Stockholmer sehr gerne feiern, wenn sie mal im Eishockey gewonnen haben, gegen die Finnen zum Beispiel. Das machen sie dann ganz gerne. Da gibt es auch dort Autokursus oder sie baden dann eben in diesem dortigen Brunnen. Von dort ist es auch gar nicht mehr weit, dann zu Kungsträsgården. Das ist ein Bereich mit einem künstlichen kleinen Gewässer, wo dann auch die großen Einkaufstempel beheimatet sind. Von dort aus kann man weitergehen, kommt dann eben entlang der Gewässer dort, entlang der Wasserfront, dann auch Richtung Wasermuseum. Das ist ein längerer Fußweg. Man sollte sich dann vielleicht für diesen Rundweg mit Kaffee trinken, mit Mittagessen und Ähnlichem, dann vielleicht 4, 4,5 Stunden einplanen. Man kann Abstecher noch machen von der Altstadt auch zum Staatsgesetz, zur Insel Ridderholm mit der Ridderholmenkirche. Dann hat man noch mal so 2, 3 kleine Wege und hat dann schon eine ganze Menge von Stockholm gesehen.
2: Stockholm ist immer gut besucht, doch die größte Party des Landes, die steigt immer Ende Juni, an dem Tag, an dem die Nacht am kürzesten ist, die Mittsommernacht. Neben Weihnachten das wichtigste Fest in Schweden. Schweden ist eben nicht nur das Land der vielen Seen und Wälder, der langen Küsten und oft auch menschenleeren Landschaften. Es ist auch ein Land, das für Ruhe und Frieden steht. Ein Land, das sich immer dem Frieden verbunden fühlt. Die politische Neutralität Schwedens, sie gehört mit dem NATO-Beitritt der Vergangenheit an. Kann man bewerten, wie man will. Daher möchte ich am Ende dieser Reise einen besonders friedvollen Ort vorstellen. An der Südküste Schwedens, in der Region Skåne, liegt in einer Heidelandschaft ein alter ehemaliger Bauernhof namens Dockhammarskjöldsbakkarna. Dieser kleine Hof aus dem 19. Jahrhundert erinnert an das Leben des großen schwedischen Diplomaten Dockhammarskjöld, diesem ehemaligen Generalsekretär der Vereinten Nationen. Dock war ein Mann, der viele Konflikte und Kriege gelöst hatte oder eben lösen wollte. Er war ein Mensch, den man heute dringend braucht, ein selbstloser, ehrgeiziger Kämpfer für Frieden. Der ehemalige Bauernhof aus eben dem 19. Jahrhundert bietet Ausstellungen und eine Landschaft mit weiten Horizonten und Meerblick, die eben zur ruhigen Besinnung einlädt. Gunita Hardenberg, sie leitet diesen kleinen Ort des Gedenkens. Die Lösung des Kongo-Konflikts war gewissermaßen sein Schicksal. Er ist dort verunglückt.
4: It was a crash when an normal aeroplane, a Swedish one.
2: Kurz umrissen dieser Hintergrund, Mois Schambe, quasi der Chef einer Region, die sich für unabhängig erklären wollte im Inneren des Kongo, eine Region namens Katanga, sehr reich an Rohstoffen, beispielsweise an Uran, wollte sich unabhängig machen vom Rest Kongos. Das hatte einen Bürgerkrieg ausgelöst und Dockhammarskjöld war gerade auf dem Weg zu diesem Herrscher, um da möglicherweise eine Lösung zu erreichen. Und auf dem Weg dahin ist ein Flugzeug verunglückt, das Flugzeug, in dem er auch darin war. 16 Menschen kamen ums Leben gemeinsam mit ihm.
4: 16 persons. Today say that it was probably an attentat, but it's not proved.
2: Aus heutiger Sicht geht man davon aus, dass dies möglicherweise ein Anschlag war, aber dies ist noch nicht gesichert. Now we are sitting in a very important room for the United Nations. Wir sitzen hier in einem wichtigen Raum für die Vereinten Nationen. Which room is it?
4: It is a room where the UN Security Council met 2018. And the UN Security Council, they have never been outside Manhattan.
2: An diesem Ort hat sich der UN-Sicherheitsrat getroffen im Jahr 2018, als man hier Bakarka einmal besuchen wollte. Das war das erste Mal, dass sich der UN-Sicherheitsrat außerhalb von Manhattan getroffen hat.
4: The whole Security Council were here.
2: 2 Tage lang tagte hier der Sicherheitsrat der Vereinten Nationen und es war bis heute das größte Treffen des UN-Sicherheitsrates generell und auch die größte UN-Konferenz, die Schweden jemals hatte.
4: You see all the belongings from Dag Hammarskjöld's apartment at Manhattan on the 73rd Street.
2: Heute sieht der Besucher hier in diesem Haus all die Utensilien seines Büros in Manhattan einerseits, denn Dag Hammarskjöld hatte in seinem Testament vermerkt, dass dieses Anwesen hier übergehen soll und getragen werden soll von der Vereinigung des Tourismus in Schweden, aber auch von der Schwedischen Akademie. Er war Mitglied der Akademie gewesen. Der Stuhl Nummer 17 war sein ständiger Sitz in dieser Akademie gewesen. Und so sieht man heute eben all diese Utensilien aus Manhattan.
4: From his apartment in Manhattan. It's a big field and it is about.
2: Um dieses Gebäude herum befindet sich ein 40 Hektar großes Naturschutzgebiet. Schon zu Lebzeiten hatte er entschieden, da kam es gehört, dass dieses Gebiet unter Naturschutz stehen soll.
4: Wanted this to be a nature reservat. And this is the spot on his land.
2: Wir haben hier außerhalb dieses Hauses als Höhepunkt dieses Naturschutzgebietes diesen Meditationsraum, eine große Fläche umgeben von Steinen, ein einen Ort der Ruhe, in dem man nur den Himmel und die Wiese sieht. Und nochmal auf dieses Haus zurückzukommen, es war Bovesco gewesen, derjenige, der zum einen dieses Bild hier gemalt hat, was in diesem Raum an der Wand so wunderbar thront, auf dem Stuhl sitzend Doc Hammarskjöld. Und Bovesco war es einst gewesen, der ihm dieses Haus, dieses Land gezeigt hatte und verantwortlich im positiven Sinne dafür war, dass Doc Hammarskjöld so verbunden mit diesem Stück hier in Schweden war. Doc Hammarskjölds Bakara, in der Heidelandschaft an der schwedischen Südküste Skånes gelegen, besuchen wir in einer anderen Radioreise eben aus Skåne ausführlich, dann auch mit anderem Gesprächsinhalt. Zu all den heute besuchten Regionen gibt es eben separate Sendungen, von Göteborg über Småland bis nach Gotland. Und die schwedische Hauptstadt, die findet sich in unserer Sendung Ostseekreuzfahrt sowie auch in einer Radioreise, die sich St. Petersburg-Stockholm nennt. Auch schon fast historisch, ja. Unser großer Schwedenreisekatalog unter www.radioreise.de mit allen Podcasts sowie den Bildern und Texten in unseren Blogs radioreise.de und überall da, wo man in Schweden gute Podcasts finden kann. Ich grüße nun unser großes Radioreise-Universum. Goodbye, au revoir, adios, ciao, this is Daniel, shalom und in Schweden sagt man heida.
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6: Thank you and goodbye from Radio Reise with Alec. 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
7: Håkan Strömberg und ich sage tschüss von Stadtmuseum in Göteborg. Und wenn Sie kommen från Schweden, Sie müssen uns besuchen.
8: Tack för att ni lyssnade och välkomna till Dag Hammarskjölds Backåkra.
9: So this is Mick from Smygehuk Lighthouse saying goodbye to everyone and thanks for listening.
2: Dankeschön all unseren Gastgebern in Schweden. Bleiben Sie schön reisefreudig, meine Damen und Herren, denn es gibt noch mindestens 1000 Orte in dieser Welt zu entdecken. In diesem Sinn, wie immer, bis bald.

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2: Das Wetter für morgen Freitag, der 28. 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Dobby gibt es jemals wieder Schuhen und auch Gewitter, die Tundel kräftig utfallen könnt. Lokal sind auch Starkregen, Hagel und stürmische Böen möglich. Zwischendurch kommt aber auch mal der Sünd durch. Die Temperaturen stiegt ob 21 Grad ob Sylt bis 24 Grad in Lohnburg. Der Wind kommt erst ut Südost und dreht lauter ob Südwest und West. 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An der See ist der Wind frischer und dat gift starke Böen. De Wiedernwetteraussichten. An Sünnabend blifft dat wolkenwässelig. Meist sind Wolken da, man zwischendurch kommt de Sünn ruht. Ook Schuhen und hier und da Gewitter sind dobi. An ein paar Städten blifft dat länger dröch. Der Höchstwerten liegt zwischen 21 und 23 Grad. Der Wind kommt ut Süd bet Südwest und weit martig bet frisch. Dobby giftert starke Böen, an der See auch stürmische Böen.

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1: So, jetzt höre ich mich also irgendwo dann selber gar nicht so richtig. Ich hoffe, ich bin, ja, jetzt bin ich also irgendwo dann da drauf und ich kann mich gerne oder auch noch ein kleines bisschen lauter haben. Wir sind hier im Bürgerschaftssaal und heute ist es wirklich, wirklich spannend, denn direkt nach Tagesordnungspunkt 4, das sind die Mitteilungen der Stadtpräsidenten, da geht es also dann wirklich rund hier im Bürgerschaftssaal. Da wird nämlich jetzt eine neue Kultursenator oder Kultursenatorin gewählt. Es sind also zwei Damen, die sich bewerben und es sind zwei Herren, die sich bewerben. Und wir werden sie mehrfach also irgendwo dann noch nennen. Da ist Amtsinhaberin Monika Frank, aufgestellt von der SPD. Christopher Lötsch ist gerade eben also dann mit einem schicken Hemd und Krawatte also hier auch schon mal durchgelaufen und hat uns begrüßt. Der ist für die CDU dann am Start. Dann gibt es David Nathan, wie immer man ihn also irgendwo dann dort ausgesprochen haben will, keine Ahnung. Der kommt aus Unna und will hier antreten für die Grünen. Und in erster Linie, und soweit ich das gehört habe, will also dann die Linke und Gall, die wollen ihn dann auch mitwählen. Und dann haben wir von der FDP noch eine Kandidatin. Die FDP hat zwar nur 3 Bürgerschaftsmitglieder, aber sie stellen eine eigene Kandidatin auf mit Katrin Elwart. Gut, und die werden sich hier alle vorstellen. Katrin Elwart ist eine alte Bekannte, die ist also hier in Lübeck aufgewachsen und wie gesagt, ist dann runtergegangen. Also dann nach Freiburg und ich glaube, sie arbeitet jetzt in Bonn an irgendeiner Stelle. Das wird sie uns wahrscheinlich in der Bewerbung alles erklären. Ja, diese 4 Kandidaten, die werden dann hier eben antreten, eine Kurzvorstellung haben. Diese Kurzvorstellung, die können Sie direkt live mithören am Radio und deswegen machen wir die ganze Geschichte auch. Und wie gesagt, wer will, der kann natürlich auch direkt in die Videoübertragung dieser Bürgerschaftssitzung gucken, wenn er also auch noch einen visuellen Eindruck dieser Kandidaten braucht. Jo, soweit also irgendwann dann das Wichtigste, was wir hier haben. Und ansonsten haben wir noch so einige Themen, die aber gar nicht so furchtbar weltbewegend sind, kann man glaube ich sagen. Und dann müssen wir also irgendwann dann einfach mal sehen, wie weit es heute geht. Also ich habe mir die Tagesordnung mal angeguckt. Wir hatten schon dickere Tagesordnungen und das könnte sein, dass wir doch heute etwas schneller dann dabei sind und nicht ganz also bis 22.30 Uhr die Angelegenheit eben ausreizen. Spannende Senatorenwahl, wie gesagt, bei uns. Und gleich melden wir uns wieder. Wenn Julika Schulte-Ostermann ihren Kaffee getrunken hat, hat sie versprochen, dann kommt sie bei uns vorbei. Und da haben wir also dann etwas wirklich Lustiges. Bis dahin also mal ein kleines bisschen Musik hier aus dem Bürgerschaftssaal. Ich bin hier heute am Start mit meiner jungen Kollegin Maren Meinusch. Und die ist also wirklich, ja, dann... Ja, kleinen Moment mal, also wir werden also irgendwo dann gleich, hier gibt es also dann etwas zu tun, okay.
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0: Ja, und da habe ich jetzt unserer Technikerin ein Zeichen gegeben. Wir haben Maren Meinosch hier und studierte Informatikerin, Technikerin hier im Okra. Das ist doch toll, dass wir eine Technikerin hier mal haben, ne?
1: Das ist richtig gut. Ja, freue ich mich sehr drüber.
0: Natürlich, also als eine, die sich immer für Frauenbelange einsetzt, ist Julika Schulte-Ostermann natürlich begeistert. Das ist klar. Ja, jemand, der sich also sehr viel für alles Mögliche eingesetzt hat, vor allen Dingen auch für die Kitas. Das ist das ehemalige Bürgerschaftsmitglied Antje Jansen. Vielleicht hört sie uns ja sogar zu, dann grüßen wir sie also dann wirklich ganz herzlich. Denn sie hat vielleicht ein Interesse daran, dass eine Anfrage von ihr, die sie 2020 gestellt hat, also vor 6 Jahren, dass die also dann hier jetzt auf den Tisch kommt. Die ist heute beantwortet worden. Und zwar gab es damals eine Fraktion, das weiß Julika vielleicht gar nicht mehr, die hieß Freie Wähler und Gall. Die Fraktion. So. Und die Fraktion, die gibt es auch nicht mehr. Also ich nenne das also irgendwo dann die berühmte Geisteranfrage, aber was sagt ihr eigentlich dazu?
1: Ja, also man kann einen kleinen Moment drüber lachen und dann ist es nicht mehr lustig. Also es ist nicht die einzige Anfrage, die wir so spät beantwortet bekommen haben. Wir hatten jetzt im Frühjahr noch eine andere zum Thema Inklusion von der GAL. Die ist tatsächlich erst nach 7 Jahren beantwortet worden. Die war noch älter. Jetzt haben wir eine, die ist 6 Jahre alt. Und die beiden Anfragen sind nur beantwortet worden, weil ich sie damals mitentwickelt habe. Antje Jansen als unser Bürgerschaftsmitglied hat die natürlich eingestellt. Ich war damals die Kinder- und Jugendpolitische Sprecherin, genau wie heute, für die GAL. Und ja, ich wusste eben, hier sind noch Antworten offen und habe immer wieder bei der Verwaltung Bescheid gegeben, auch als ich dann Bürgerschaftsmitglied war, hier sind noch Fragen offen. Ich möchte die bitte beantwortet bekommen. Und ich weiß, dass ich 2024 nochmal explizit der Senatorin Frau Frank auch eine E-Mail geschickt habe und gesagt habe, diese Anfrage, die wir jetzt heute endlich beantwortet bekommen haben, hat nach wie vor Aktualität. Es betrifft die Springer-Situation in den Kitas in Lübeck. Und ich war damals, als die Anfrage ausgearbeitet wurde, noch für die Stadt- und Kreiselternvertretungen im Vorstand. Aber ich war vor allem auch Vertreterin der Stadteltern im Jugendhilfeausschuss. Und diese Antworten sind unheimlich wichtig, nicht nur damit Politik arbeiten kann und wissen kann, was ist da jetzt los, braucht es Nachsteuerung, müssen wir Haushaltsgelder berücksichtigen etc., sondern auch, damit die Kreis- und Stadtelternvertretung ihre Interessensvertretung, für die sie ja gesetzlich vorgesehen sind, auch überhaupt leisten kann. Und von daher ist es sehr, sehr ärgerlich, dass diese Beantwortung so extrem lange dauert. Auch das andere war übrigens die nach 7 Jahren eine Kita-Anfrage. Vielleicht sogar noch ganz daran Schule, das weiß ich gar nicht mehr. Aber es ist einfach schwierig, wenn wir solche Sachen nicht bekommen, dann sind wir handlungsunfähig.
0: Das ist unmittelbar einsichtig und im Grunde genommen müsste es also einfach zeitnah erfolgen. Manchmal also dann ist das ein bisschen schwierig, also dann, wenn die Verwaltung dann auch Schwierigkeiten hat. Aber ich meine also irgendwo dann so eine Frist, also irgendwo dann von einem Jahr, die ist menschlich, ne?
1: Ich denke auch. Also selbst wenn es im Ausnahmefall mal 2 Jahre wird, ist okay. Also es gibt sicherlich dann mal Krankheit oder Personalmangel, wie auch immer. Aber bei 6 Jahren kann man sich nicht mehr darauf ausruhen zu sagen, ja, das sind noch quasi Karteileichen meiner Vorgängerin. Nein, Frau Weyer war damals schon weg dann. Ich glaube 2020 war, meine ich, die Wahl von Senatorin Frank. Von daher, die Anfrage kam frisch rein. Man kann auch nicht sagen, da war ja eine Kommunalwahl dazwischen. Das ändert nichts daran, dass diese Anfragen da waren. Und ich habe ja auch immer wieder darauf aufmerksam gemacht, die sind weiterhin da, die sind weiterhin gültig. Ich möchte bitte jetzt eine Antwort bekommen. Und auch die Beschlüsse von Jamaika, den Personaldeckel in der Verwaltung einzuführen, ist weit später gekommen, als diese Anfragen gestellt wurden. Also alle möglichen Varianten der schlichtweg Ausreden funktionieren hier nicht mehr.
0: Sie funktionieren nicht mehr. Und das hat Julika Schulte-Ostermann jetzt ganz, ganz ausführlich dargelegt. Dafür danken wir ihr ganz herzlich. Wird sie denn noch zu diesem Tagesordnungspunkt, der ja eigentlich, also Antwort, das wird meistens also irgendwo dann schnell abgehakt. Kommen da noch ein paar Bemerkungen vom Podium?
1: Ja, da werde ich auf jeden Fall zu sprechen. Das lasse ich mir dann nicht nehmen.
0: Gut, dann verabschieden wir Julika jetzt auf ihren Sitz hier in der Lübecker Bürgerschaft und dann wünschen wir eine angenehme Sitzung. Sie wird ja spannend werden.
1: Ja. Vielen Dank, Harald.
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Ja, politisch Interessierte haben dann wahrscheinlich auch bemerkt, dass die Hansestadt Lübeck Schwierigkeiten hatte mit ihrem Ratsinformationssystem. Also für die Bürgerschaftsmitglieder hieß es, soll es in Gange sein, soll es laufen, damit die überhaupt arbeitsfähig sind. Für die Allgemeinheit, die eigentlich auch dort Zugang hat und reingucken kann, ist es ein bisschen schwierig. Die kriegen also irgendwie dann eine Meldung, also Gateway 502 oder 504 und so weiter. Und Hansi Wittern jetzt vom Pressebüro, der war gerade eben hier bei uns und hat uns erklärt, dass mit Hochdruck daran gearbeitet wird. Und er ist jetzt noch mal rübergegangen, um noch mal nachzufragen, wie eigentlich da der Stand der Dinge ist. Also Leute, die hier also jetzt sich Tagesordnung und derartige Dinge aufrufen wollen, die werden Schwierigkeiten haben, die rufen dann auch im Rathaus an. Wir wollen dazu ein bisschen beitragen, also dann einfach zu kommunizieren, dass es dort im Moment Schwierigkeiten gibt. Also, dann gibt es bei uns jetzt ein bisschen bei der Musik erst nochmal. Gleich fängt's an.

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1: Ja, die Klingel, die ist hier gerade eben losgegangen. Der Stadtpräsident hat dazu angebimmelt jetzt zu dieser Sitzung. Und es ist 4:02. Wenn die Glocke läutet, dann werden die Bürgerschaftsmitglieder aufgerufen, in den Saal zu kommen und ihre Plätze einzunehmen, damit die Sitzung starten kann. Genau das passiert im Moment. Es sind die Bürgerschaftsmitglieder wahrscheinlich heute alle vorhanden. Das werden wir also gleich hören, wenn der Stadtpräsident die Anwesenheit bekannt gibt. Es sind natürlich auch vom Seniorenbeirat, Behindertenbeirat, Herrn Rettberg, den sehe ich also dann hier eben. Bruno Böhm hat dort seinen Platz auch eingenommen für den Seniorenbeirat. Auch die sind alle dabei und die Gleichstellungsbeauftragte sehe ich noch nicht. Die ist normalerweise auch immer bei den Bürgerschaftssitzungen dabei. Ja, es geht dann alles so langsam los und wir werden dann sehen, wie die Dinge sich dann entwickeln. Also sobald hier die Sitzung angelassen wird, da sind wir dann sofort auch live dabei.

0: Ja, der Stadtpräsident, der läutet jetzt die Glocke und das ist das Zeichen dafür, dass es hier jetzt gleich losgeht. Dann wollen wir mal sehen, wie die Sitzung verläuft. Spannend wird sie werden, wegen dieser ganzen Geschichte mit der Wahl. Bürgerschaftssaal sieht auch ziemlich voll aus. In der Regel fehlt immer mal der eine oder andere, aber ich glaube, die sind heute alle da. Das werden wir dann gleich hören. Gut. Dann werden wir mal sehen, wie es denn hier weitergeht.
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27. August, 16.01 Uhr. Die Sitzung ist eröffnet. Ja, herzlich willkommen zur 26. Sitzung der Bürgerschaft in der Wahlperiode 23 bis 28. Ich begrüße natürlich alle Gäste auf der Tribüne, auf den Tribünen. Herzlich willkommen an den Bildschirmen, am Radio, sowie natürlich alle Anwesenden im Saal, die Mitglieder des Senats und Herrn Bürgermeister Lindenau. Schön, dass alle dabei sind. Für die Einwohnerfragestunde stehen heute Fragen von Frau Dr. Meyer, die ich schon gesehen habe, und Herrn Professor Dr. Wiechmann auf der Tagesordnung. Es ist eine besondere Sitzung. Wir wählen heute. Aber zunächst bitte ich Sie, sich zu erheben.

Am 10. Juni 2026 verstarb Frau Ruth Lindemann. Die Verstorbene war von April 1978 bis März 1980 im Gesundheitsausschuss tätig. Am 24. Mai 2026 verstarb Herr Wolfgang Lexow. Der Verstorbene war von 1982 bis 1990 im Stadtwerkeausschuss und von 1990 bis 1998 im Ausschuss für öffentliche Einrichtungen tätig. Am 9. Juli verstarb Herr Hartmut Gothe. Der Verstorbene war von 1978 bis 1987 im Bauausschuss tätig. Wir verlieren mit Frau Lindemann, Herrn Lexow und Herrn Gothe Menschen, die sich in ehrenamtlicher Tätigkeit um das Wohl der Bürgerinnen und Bürger unserer Stadt sehr verdient gemacht haben. Die Hansestadt Lübeck wird Ihnen ein ehrendes Gedenken bewahren.

0: Vielen Dank. Bitte nehmen Sie Platz. Abgemeldet. Abgemeldet für die heutige Sitzung haben sich Frau Duggen, Herr Kleier ist aber wieder da. Hallo, Herr Kleier. Herr Kleier ist da. Herr Haltermann, Frau Balke ist leicht entschuldigt und Frau Mehlenhoff ist auch leicht verspätet. Die beiden kommen aber noch. Ja, Geburtstage gab es auch im vergangenen Monat. Auch heute möchte ich natürlich den Bürgerschaftsmitgliedern nachträglich zum Geburtstag gratulieren, die seit der letzten Bürgerschaftssitzung feiern durften. Herzliche Glückwünsche natürlich im Namen der gesamten Bürgerschaft gehen an Frau Schulte-Ostermann, Herrn Marten, Frau Tatsch, Herrn Twesten, Herrn Peterreit, Herrn Groß, Herrn Grohmann, Herr Langbehn, Frau Blankenburg, Herr Stolzenberg und Frau Siegenbrink. Herzlichen Glückwunsch. Wir haben, das habe ich eben schon gesagt, eine neue Fachbereichsleitung bzw. Senatorin oder neuen Senator für den Fachbereich 4 zu wählen. Wie auch bei den letzten Wahlen einer Fachbereichsleitung hat der Ältestenrat empfohlen, diesen Punkt, der auf der Tagesordnung unter Wahlen, ist ja immer bei 8, unter Top 8.1 aufgeführt ist, vorzuziehen und im Anschluss nach Top 4, Mitteilung des Stadtpräsidenten, zu behandeln. Das werden wir auch so machen. Über die Empfehlung des Ältestenrates stimmen wir allerdings gleich noch gesondert ab. Kommen wir zu den Formalien vor Eintritt in die Tagesordnung. Ich kann zunächst die Beschlussfähigkeit der Bürgerschaft feststellen. Wir müssen mindestens 25 sein. Das sind wir. Weiterhin stelle ich fest, dass die Sitzung fristgerecht einberufen wurde und die Tagesordnung gemeinsam mit der schriftlichen Ladung Ihnen allen zugegangen ist. Ich bitte um Kenntnisnahme. Ich begrüße, das habe ich eben schon persönlich auch getan, aber hier offiziell als Pressevertreterinnen Herrn Dodowski und Herrn von Schwarz von den Lübecker Nachrichten. Herr Rösler von den Lübecker Nachrichten wird Fotos machen, sowie Frau Meinusch und Herrn Denkmann von Lübeck FM, die wieder live im Radio berichten werden. Ferner mache ich darauf aufmerksam, dass Personen, die möglicherweise befangen sein könnten, verpflichtet sind, mir dies mitzuteilen. Ob jemand dann wirklich befangen ist, entscheiden wir wie immer dann hier gemeinsam. Herr Müller-Lornsen, möchten Sie jetzt schon eingreifen? Aber ich lasse Sie jetzt nicht reden, ich sage nur. Ja? So. Ich bitte das Publikum um Beachtung, dass gemäß § 12 der Geschäftsordnung der Lübecker Bürgerschaft Ton- und Bildaufnahmen über die Sitzung nicht gestattet sind. Sie können es sich hinterher im Livestream und im Archiv anschauen. Gut, des Weiteren muss ich natürlich sagen, dass Beifallsbekundungen, Plakate, Konfetti, Böllerschüsse und so weiter von oben nicht erwünscht und auch nicht erlaubt sind. Aber ich glaube, dass ist so, wie es ist. Gut, Abstimmungsverfahren. Seit einigen Minuten läuft das Alriss auch wieder fehlerfrei. Von daher werden wir das natürlich auch wieder elektronisch durchführen. Bitte konzentrieren Sie sich, seien Sie aktiv dabei. Das wird dann auch gut und schnell. Kommen wir zu den Dringlichkeitsanträgen. Es liegt eine Dringlichkeitsempfehlung des Ausschusses für Kultur und Denkmalpflege vor. Die Empfehlung per Dringlichkeit des Ausschusses für Kultur und Denkmalpflege bezüglich des Austauschantrages vom Ausschussmitglied bzw. Ausschussvorsitzenden Detlef Stolzenberg. Es geht um die Gedenkstätte in der Hafenstraße. Möchte jemand hierzu sprechen? Herr Stolzenberg, ganz bestimmt. Dann haben Sie das Wort.
1: Sehr geehrter Herr Stadtpräsident, liebe Kolleginnen und Kollegen, dieser Antrag geht auf die Gedenkfeier im Januar diesen Jahres zurück, der 30. Jahrestag des Brandanschlages in der Hafenstraße. Wir erwarten, dass die Verwaltung, im Kulturausschuss wurde berichtet, den Sachverhalt prüft und bis Dezember einen Bericht an den Ausschuss gibt. Deshalb ist dort gewisse Dringlichkeit gegeben. Ich würde mir wünschen, wenn wir heute diesen Auftrag an die Kulturverwaltung geben und den Bericht dann auch im Dezember bekommen, damit zum Jahrestag im Januar kommenden Jahres dann auch eine fachliche Prüfung dieses Anliegen durch die Verwaltung erfolgt ist. Vielen Dank.
0: Vielen Dank. Gegenrede, Herr Peterreit.
2: Sehr geehrter Herr Stadtpräsident, meine Damen und Herren, ich halte diese Zeitplanung für nicht realistisch und dadurch auch keine Dringlichkeit gegeben. Ich glaube, das kriegen wir im normalen Verfahren hin und ich sehe hier keine Dringlichkeit.
0: Vielen Dank. Dann lasse ich jetzt über die Dringlichkeit abstimmen. Zwei Drittel der gesetzlichen Mitglieder, das sind 33 Bürgerschaftsmitglieder, müssten dem zustehen, um die Dringlichkeit zu geben. Wir stimmen digital ab. Die Abstimmung ist eröffnet. So, sind alle schon gedanklich dabei?
3: Ja, die Abstimmung läuft im Moment gerade. Und ich sehe also 30 Nein-Stimmen. Das heißt, das wird also wirklich nicht passieren.
0: So, dann haben wir 12 Ja-Stimmen, eine Enthaltung, 31 Nein-Stimmen. Damit ist die Dringlichkeit nicht gegeben. Des Weiteren, die Abstimmung ist beendet. Des Weiteren liegt eine Dringlichkeitsvorlage der Verwaltung vor. Das ist die überplanmäßige Bewilligung von Haushaltsmitteln in Höhe von 1,2 Millionen im Haushaltsjahr 26 für die Maßnahme Falkenwiese, Haus des Sports. Spricht jemand dazu? Das sehe ich nicht so. Spricht jemand dagegen? Sehe ich auch nicht. Dann lasse ich jetzt über die Dringlichkeit abstimmen. Die Abstimmung ist eröffnet.
3: Ja, hier wird der Dringlichkeit zugestimmt. Kein Problem. Top 9, 12 kommt auf die Tagesordnung.
0: Dann sind das 44 Ja-Stimmen. Dann ist das einstimmig. Die Dringlichkeit ist gegeben und wird dann dem Top 9, Punkt 12 zugeordnet. Kommen wir zu der Vertagung in den Ausschüssen. Folgende Vorlagen wurden nach dem Ältestenrat in den Ausschüssen vertagt. Und somit werden sie auch gemäß Empfehlung des Ältestenrates auch heute vertagt. Das ist Top 7.4, Umsetzung der kommunalen Wärmeplanung. Und Top 9.11, Beirat Lübeck Digital. Sind Sie damit einverstanden? Oder stimmt jemand nicht zu? Das sehe ich nicht so. Dann machen wir das. Wird zu einem der Berichte der Tagesordnung das Wort gewünscht? Genau, die Vertretung des Behindertenbeirates, bitte. Zu 7.2? Okay. Ist jemand dagegen? Das sehe ich nicht so. Frau Schulte-Ostermann?
4: Jetzt wurde ich irgendwie übergangen.
5: Jetzt kann ich reden. Ja, sehr geehrte Bürgerschaft, ich würde gerne einmal zu 6.1, das ist die Antwort der Verwaltung, zu der Anfrage der GAL Springerkräfte sprechen und zum anderen zu 7.1, das ist der Bericht der Verwaltung zu Graffiti.
0: Ist da Widerspruch? Das sehe ich nicht. Dann genehmigt. Herr Müller-Lohnsen.
6: Hat sich im Prinzip auch schon erledigt. Ich wollte auch zum Bericht 7.2 sprechen, aber
0: okay.
6: Das ist ja jetzt abgefrühstückt.
0: Ist dann genehmigt. So, gibt es seitens der Fraktion weitere Anmerkungen zu dem, was wir eben besprochen haben? Herr Flassbart.
7: Ich würde gerne den Antrag zu Graffiti, Moment, welche Nummer ist der?
8: In dem Bericht,
7: zu Graffiti, das ist 7.1, den würde ich gerne zurücküberweisen an den Ausschuss für Umwelt, Sicherheit und Ordnung.
0: Okay, so wie wir es mit dem Antrag auch gemacht haben. Ne? Der Antrag, der dranhängt, sodass das nochmal besprochen werden kann. Okay, da meldet sich jetzt dagegen Frau Schulte-Ostermann, das werden wir gleich hören.
5: Ich möchte mich nicht dagegen melden. Ich möchte nur darum bitten, dass die Vertagung bzw. Rücküberweisung erst erfolgt, nachdem ich gesprochen habe.
0: Das können wir leider verfahrenstechnisch so nicht durchführen. Also wir stimmen ja jetzt...
5: Wenn die Grünen jetzt den Verschiebungsantrag zurückziehen und nachher einfach nochmal stellen, dann geht das.
8: Ja, doch, kann man.
0: Oh, jetzt habe ich Herrn Flassbart angeguckt, das geht nicht. Okay, aber... Also, wir haben einen Antrag, das zurück zu überweisen, beziehungsweise dann hier dann zu vertagen, ne? Ja, wir müssen es ja, ist ja hier drauf. Es wird also vertagt, bis dann aus dem Ausschuss die entsprechende Behandlung wieder zu uns kommt. Okay? Gut, das lasse ich elektronisch abstimmen. Wer ist für den Antrag von Herrn Flassbart, den ich eben präzisiert habe?
3: Die weit überwältigende Mehrheit ist dafür. Also wird der Antrag jetzt erst einmal überwiesen.
0: Okay, Herr Müller-Lorensen, noch einmal kurz abstimmen. So, dann 44 Ja-Stimmen. Dann ist das so beschlossen. So, weitere Wünsche, Anmerkungen sehe ich nicht. Dann schlage ich vor, über die Empfehlungen des Ältestenrates wieder en bloc abzustimmen. Ist jemand dagegen, en bloc abzustimmen? Das sehe ich nicht. Dann machen wir das so. Dann stimmen wir jetzt über die Empfehlung des Ältestenrates en bloc ab, elektronisch. Stimmen Sie den Empfehlungen des Ältestenrates zu.

0: Das tun die Bürgerschaftsmitglieder. Ich sehe
1: Herr Chandan noch?
0: 43 auf der Abteilung. Ja, 44.
1: Einstimmig. Jetzt. Vielen lieben Dank. Das ist ja auch immer ein Vertrauen dem Ältestenrat gegenüber. Gut. So, kommen wir zur Zuordnung der Tagesordnungspunkte zum nicht öffentlichen Teil der Sitzung. Da wir heute das erste Mal keine Themen im nicht öffentlichen Teil der Sitzung zu behandeln haben, schlage ich vor, dass wir die Feststellung der Niederschrift über den nicht öffentlichen Teil der Juni-Sitzung der Bürgerschaft in der kommenden Sitzung vornehmen. Das macht Sinn, oder? Ist jemand dagegen? Das sehe ich nicht. Dann haben wir heute keinen nicht öffentlichen Teil. Unter Verschiedenes liegt nichts vor. Ablauf der Sitzung. Die Abendpause ist wie immer für 18.30 Uhr bis 19.15 Uhr geplant. Ich behalte mir vor, sollten wir heute zügig vorankommen, das stimmen wir dann vorher aber noch mal ab, ob wir vielleicht in die Pause vielleicht ein paar Minuten rein müssen, damit wir hinterher nicht noch mal neu eröffnen. Toi, toi, toi, sage ich. Das maximale Ende der Sitzung ist für 22.30 Uhr vorgesehen. Ist jemand gegen den vorgeschlagenen Ablauf? Das sehe ich nicht. Dann ist die Tagesordnung so festgestellt. Vielen lieben Dank.
0: Das sieht wohl so aus, als ob.
1: Dann rufe ich auf die Tagesordnungspunkt 2,
0: etwas kürzer
1: Einwohnerinnen-Fragestunde. Für die heutige Sitzung liegen Fragen von Herrn Professor Dr. Wiechmann und von Frau Dr. Meyer vor. Als erstes bitte ich Herrn Professor Dr. Wiechmann ans Pult. Die Frage wird von Frau Senatorin Frank beantwortet. Und Herr Professor, Sie dürfen noch eine Nachfrage stellen danach. Und bitte nicht, also nur die Frage stellen, ne? Also nicht jetzt sehr lange herleiten, sondern. Ja, okay. Und rechts einmal das kleine Männchen drücken da, bis es rot ist. Der wird gleich rot.
2: Also, Herr Stadtpräsident, liebe Bürgerschaftsabgeordnete, ich war ja in der Sitzung vom 26.02. hier und hatte auf die unzumutbar lange Dauer der Einbürgerungsverfahren hingewiesen. Oberlandesgericht, das wissen Sie auch, hat das ja auch als strukturelles Organisationsversagen bezeichnet. Und von der Senatorin Frank hatte ich dann auf meine Frage, wann dann mit einer Lösung zu rechnen war, die Antwort bekommen, ich kann keinen Zeitpunkt nennen. Da hatte ich dann gesagt, ich komme im halben Jahr wieder, das ist jetzt das halbe Jahr. Ich hoffe, Sie brauchen mich hier nie wiedersehen. Das habe ich jetzt. Gut. Meine Frage heißt also, Augenblick mal, jetzt bin ich durch den Tunnel gekommen. Ich wollte sehen, wie der Fortschritt ist. Wie stark hat die Stadt die Bearbeitungsdauer von Einbürgerungsanträgen im vergangenen halben Jahr verkürzen können? Und wann ist mit dem Ende des Organisationsversagens zu rechnen?
1: Frau Senatorin.
3: Herr Stadtpräsident. Ich bin noch nicht freigeschaltet.
0: Ja, jetzt
3: bin
0: ist sie dran.
3: Sehr geehrter Herr Stadtpräsident, sehr geehrte Mitglieder der Bürgerschaft, sehr geehrter Herr Wiechmann, verlese die Antwort wie folgt. Die Ausländerbehörde gliedert sich in insgesamt drei Sachgebiete. Die Aufenthaltserteilung, die Aufenthaltsbeendigung, die Einbürgerungsbehörde und die zweite Abteilung Aufenthaltserteilung. Aufgrund der Rückstände in allen vier Sachgebieten wurden seitens der Bereichsleitung im Jahr 2026 folgende Maßnahmen ergriffen. 8 Stellen wurden ordnungsamtsintern von anderen Abteilungen in die Ausländerbehörde verlagert. 19 Stellen wurden im Jahr 2026 bislang neu in der Ausländerbehörde besetzt. 5 Stellen sind aktuell unbesetzt und befinden sich in der Ausschreibung. Nach wie vor gibt es eine hohe Personalfluktuation in der Ausländerbehörde, die unter anderem folgende Gründe hat. Hochkomplexe juristische Materie, laufende Gesetzesänderungen, die im Arbeitsalltag umgesetzt werden müssen, hohe Antragszahlen, hohe Beschwerdelagen, langwierige Beteiligungsverfahren anderer Behörden. Die Einarbeitungszeiten für neue Mitarbeitende in allen Sachgebieten liegen bei mindestens 6 Monaten. Gleichzeitig bindet die Einarbeitung neuer Mitarbeitender Kapazitäten bei versierten Mitarbeitenden und verlangsamt somit insgesamt die Arbeitsgeschwindigkeit. Alle weiteren organisatorischen Maßnahmen, die zu einer höheren Bearbeitungsgeschwindigkeit führen können, sind ausgeschöpft. Aufgaben werden streng priorisiert bearbeitet. Die Einführung von Automation und künstlicher Intelligenz kann zu einer deutlichen Steigerung der Effizienz führen und verringert die Bearbeitungszeiten. Die Einführung der E-Akte in der Ausländerbehörde kann weitere Personalressourcen freisetzen, die in die Bearbeitung von Anträgen fließen kann.
1: Vielen Dank. Herr Professor, noch eine Nachfrage? Moment, bis es rot wird. Das ist andersrum als wie eine Ampel. Bei grün geht nichts und bei rot geht's los.
2: Jetzt. Danke. Meine Rückfrage heißt einfach, wann und wie bekomme ich eine Antwort auf meine Fragen, die ich gestellt habe? Also, ich hatte gefragt, wie stark hat die Stadt die Bearbeitungsdauer verkürzen können? Das habe ich jetzt nicht verstanden in Ihrer Antwort. Und wann ist mit dem Ende des Organisationsversagens zu rechnen? Also, vielleicht habe ich nicht richtig zugehört, aber das habe ich noch nicht verstanden. Danke.
1: Herr Bürgermeister dazu.
4: Herr Stadtpräsident, meine Damen und Herren, Herr Professor Wichmann, die Antwort, die Frau Senatorin eben gegeben hat, zeigt die Rahmenbedingungen, unter denen wir zu arbeiten haben. Und das sind die gesetzlich vorgegebenen Rahmenbedingungen. Wir können es auch umgekehrt beantworten. Die gesetzlich vorgeschriebenen Rahmenbedingungen befördern nicht eine schnelle Bearbeitung. Und von daher können wir eine schnellere Bearbeitung mit Blick auf die organisatorischen Rahmenbedingungen nicht sicherstellen, solange nicht gesetzliche Grundlagen sich ändern.
1: Okay. Vielen lieben Dank.
5: Das sind 6 Minuten.
1: Sie haben völlig recht. Dann bitte ich Frau Dr. Meyer an das Rednerpult. Es geht um das Thema Wasserqualität der Wakenitz. Herzlich willkommen.
5: Dankeschön. Ich möchte einmal klarstellen, das Doktor hat sich irgendwo reingemogelt in diesen Schritt. Hier hat er das schon klargestellt, aber es hat sich hartnäckig
1: gemacht. Das schadet ja nicht bei der Fragestellung.
6: Genau. Ich habe meine Frage formuliert aus aktuellem Anlass, aus Anwohnerin am Düker. Habe die Wasserqualität seit 30 Jahren sozusagen im Blick. Und meine Frage hat sich überschnitten mit einer Veranstaltung in der VHS am letzten Montag. Die war schon sehr ausführlich. Aber ich finde, die Wasserqualität ist so brisant, sich dafür einzusetzen, dass ich die Frage jetzt nicht zurückgezogen habe. Und möchte sie trotzdem stellen. Welche konkreten Maßnahmen wird die Hansestadt Lübeck wann ergreifen, um die sich verschlechternde ökologische Qualität der Wakenitz zu verbessern? Insbesondere, was unternimmt die Stadt gegen die zunehmende Verkrautung durch die Wasserpest und den Rückgang der Artenvielfalt? Und ganz besonders, welche konkreten Maßnahmen sind zur Reduzierung der Nährstoffeinträge im Einzugsgebiet vorgesehen?
1: Vielen Dank.
6: Ausmachen.
1: Wer aus dem Senat möchte antworten?
3: Sie Frau Frank, haben mich schon
1: Frau Senatorin Frank.
3: Ja, meine sehr verehrten Damen und Herren, sehr geehrte Frau Meyer, die Hansestadt Lübeck nimmt die angesprochenen Entwicklungen an der Wakenitz, insbesondere das starke Wachstum von Wasserpflanzen, die Nährstoffbelastung und die Entwicklung der Biodiversität sehr ernst. Die zunehmende Verkrautung ist auf verschiedene Ursachen zurückzuführen. Dazu zählen insbesondere diffuse Nährstoffeinträge, etwa aus Nebengewässern, sowie die Ablagerung und spätere Freisetzung von Nährstoffen im Sediment. Einzelne Maßnahmen können dieses grundsätzliche Problem daher nicht lösen. Auf Grundlage der bereits vorliegenden Konzeptskizze hat der Umweltausschuss die Verwaltung beauftragt, ein tragfähiges Gesamtkonzept zur nachhaltigen Verbesserung der Gewässerqualität und zur Förderung der Biodiversität an der Wakenitz zu erarbeiten. Dieses soll den gesamten Gewässer- und Landschaftsraum betrachten und kurz-, mittel- und langfristige Maßnahmen aufzeigen. Die Weiterentwicklung der Konzeptskizze zu einem solchen Gesamtkonzept wurde im April 2026 beschlossen. Eine abschließende zeitliche Einordnung der einzelnen Maßnahmen ist derzeit noch nicht möglich. Das Konzept soll sowohl kurzfristig umsetzbare Maßnahmen als auch mittel- und langfristige Maßnahmen berücksichtigen. Die weitere Bearbeitung erfolgt unter Einbeziehung der relevanten Akteure und in Abstimmung mit den zuständigen Stellen für das Einzugsgebiet der Wakenitz. Für die derzeit auftretenden größeren Mengen abgetriebener Wasserpflanzen werden bereits im Rahmen der laufenden Gewässerunterhaltung situationsbezogen Maßnahmen ergriffen, insbesondere dort, wo angeschwemmte Pflanzenmassen die Nutzung oder den ordnungsgemäßen Betrieb von Wasserflächen beeinträchtigen.
7: Möchten Sie noch eine Nachfrage stellen?
6: Ich wollte mich für die Antwort bedanken. Und ich sehe ein, dass natürlich das überhaupt nicht kurzfristig zu lösen ist, aber dass sozusagen dieses abgestufte, dreistufige Konzept halte ich für sehr sinnvoll und hoffe auch, dass die auch alle komplett, vor allen Dingen mit allen Akteuren des ganzen Einzugsgebiets, das ist ja auch Mecklenburg-Vorpommern, umgesetzt wird.
7: Vielen, vielen Dank. Ich finde es auch gut, dass Sie die Frage nicht zurückgezogen haben, obwohl Sie ja schon eine Antwort bekommen hatten, weil natürlich ganz, ganz viele Lübeckerinnen und Lübecker diese Antwort noch nicht bekommen hatten. Deshalb war das sehr gut. Vielen lieben Dank. Kommen Sie gut nach Hause. Ich rufe auf Tagesordnungspunkt 3. Feststellung der Niederschrift über den öffentlichen Teil der Sitzung der Bürgerschaft vom 25.06. Zur Niederschrift des öffentlichen Teils von der Sitzung, die ich eben angesprochen habe, gab es keine schriftlichen Anmerkungen. Gibt es Anmerkungen zur Niederschrift hier jetzt? Das sehe ich nicht. Dann ist die Niederschrift damit genehmigt. Ich rufe auf Tagesordnungspunkt 4, Mitteilung des Stadtpräsidenten. Da habe ich nur zwei Dinge zu sagen. Das ist einmal, Sie finden in Alris die Termine für die Sitzung der Bürgerschaft im nächsten Jahr. Die haben wir schon festgelegt. Die liegen unter Top 4.1 in Alris. Bitte schon mal notieren. Und ein Punkt steht da nicht drin, aber den möchte ich natürlich auch ansprechen. Das ist die nächste Einwohnerinnenversammlung am Montag, den 1. März 2027. Also für alle, die heute zuhören draußen, Einwohnerinnenversammlung Montag, 1.3.2027. Genaue Ankündigung und die Themen, die Hauptthemen, werden wir noch dann rechtzeitig mitteilen. So, und nun haben wir gemäß Empfehlung des Ältestenrates den Punkt 8.1 vorgezogen und wir kommen zur Wahl. Und da habe ich natürlich wieder was vorbereitet. Top 8.1, Wahl eines hauptamtlichen Senatorin oder Senators für das Sachgebiet Kultur und Bildung. Jetzt folgende Frage an die Kandidatinnen und Kandidaten. Wir haben vorher beschlossen, dass alle dabei sein können, auch im Vorfeld schon und auch, wenn die 5 Minuten Vorstellung sind. Das bleibt jedem selbst überlassen, ob er hier drinnen sein möchte oder draußen. Wobei, wenn man draußen sitzt, ist der große Bildschirm und der Monitor, man kriegt es eben auch mit. Ja, also das ist denen erlassen. Deshalb würde ich, weil ich jetzt erläutere, wie wir wählen, was für die Kandidatinnen ja auch wichtig ist, möchte ich bitten, dass auch die beiden, die noch nicht im Raum sind, einmal hereinkommen. Vielleicht können wir Herrn Nethen und Frau Dr. Elwart einmal hereinbitten.

0: Und einmal dort bitte Platz nehmen. Und Frau Dr. Elwert, ach, da ist sie, auch bitte einmal Platz nehmen, weil ich erläutere jetzt die Wahl. Aber erstmal würde ich, würde ich bitten, dass wir allen vier Kandidaten einmal mit unserer entsprechenden Hochachtung auch erstmal Danke sagen, dass alle da sind. Ja, ich habe eben schon kurz erläutert, dass, wenn Sie Ihre 5 Minuten haben, um uns noch mal zu verdeutlichen, warum Sie die oder der Richtige sind, dass die anderen hier drin bleiben können, aber nicht müssen. Also das bleibt Ihnen überlassen. Ich erläutere das Wahlprozedere. Die Wahlen erfolgen nach dem Meiststimmenverfahren, § 40 Absatz 3 der Gewerbeordnung. Es zählen... Gemeindeordnung. Gut, dass ihr mich korrigiert habt. Aber ich lese deshalb diesen Paragraphen auch sicherheitshalber nochmal vor, damit Sie auch sehen, dass es die Gemeindeordnung ist und nicht die Gewerbeordnung. Gewählt ist, wer die meisten Stimmen erhält. Bei Stimmengleichheit findet ein weiterer Wahlgang statt. Also wenn 2 gleiche Stimme haben, findet ein weiterer Wahlgang zwischen den beiden statt. Bei erneuter Stimmengleichheit entscheidet das Los, dass der Vorsitzende, also ich, ziehen werde. Ich hoffe, dass es nicht so weit kommt. Es ist also eine Wahlentscheidung heute zu treffen. Die Empfehlung für die Sachgebietszuweisung, an den Bürgermeister wird durch den Beschluss, durch die Wahl getroffen. Wir führen nunmehr die Wahl eines hauptamtlichen Senatorin, Senators für das Sachgebiet Kultur und Bildung durch. Wir haben vorher uns dazu ausgesprochen, dass sich die Kandidatinnen und Kandidaten persönlich und eigentlich auch plötzlich, kann man auch sagen, hier vorstellen können. Die Redezeit ist auf fünf Minuten begrenzt. Die Reihenfolge entspricht der Chronologie der Antragseingänge. Also erst Herr Nethen, dann Frau Dr. Elwert, dann Herr Lötsch und dann Frau Frank. Und auf dem Stimmzettel, den wir vorbereitet haben, ist die Reihenfolge genauso. Gut, bevor ich die Bewerberinnen und Bewerber aufrufe, bitte ich Herrn Ziemann noch etwas zu sagen.
1: Ja, vielen Dank, Herr Stadtpräsident, meine Damen und Herren. Ich muss nur eine kleine Korrektur vornehmen. Und zwar hatten Sie, Herr Stadtpräsident, gesagt, wenn bei Stimmengleichheit findet dann ein weiterer Wahlgang statt, an dem dann die beiden, die meisten Stimmen bekommen haben, beteiligt sind. Das wäre dann eine Stichwahl. Tatsächlich ist dem nicht so. Ich habe es extra vor der Sitzung nochmal nachgeprüft. Es findet keine Stichwahl statt, sondern es findet ein kompletter neuer Wahlgang statt. In diesem Wahlgang können tatsächlich auch noch neue Vorschläge gemacht werden. Und diejenigen, die am ersten Wahlgang teilgenommen haben, müssen auch noch mal vorgeschlagen werden. Das nur zur Klarstellung, dass es nachher dann gegebenenfalls keine Irritationen gibt. Vielen Dank.
0: Vielen Dank, Herr Ziemann. Hätte mich natürlich gefreut, wenn Sie mir das in der Vorbesprechung auch so explizit erklärt hätten. Dann hätten wir uns das jetzt sparen können. Aber danke dafür. Ja. Puh, Glück gehabt. So, aber dafür sitzt ja die Rechtsabteilung hier, ne? Damit wir das auch ausführlich besprechen können. Gut, dann Herr Nethen, herzlich willkommen.

Sehr geehrter Herr Stadtpräsident, sehr geehrter Herr Bürgermeister, sehr geehrte Damen und Herren der Bürgerschaft. Was bleibt von dem, was wir heute entscheiden, wenn wir alle nicht mehr im Amt sind? Kultur und Bildung entzieht sich einer Einteilung in Wahlperioden. Das Kind, das heute zum ersten Mal in einer Lübecker Kita ein Buch in die Hand bekommen hat, erfährt vielleicht viele Jahrzehnte später, was es denn wirklich davon hatte. Es geht um Zusammenhalt und es geht um Zukunft in dieser starken Hansestadt. Ich bin in Baton Rouge, Louisiana aufgewachsen und kam 1993 nach Deutschland. Ich sprach kein einziges Wort Deutsch. Zwei Sachen waren für meine Integration wichtig. Erstens Menschen, die mir Türen eröffnet haben, und zweitens Menschen, die mir etwas zugetraut haben. Hindurchgehen musste ich jedes Mal selbst, durch die Sprache, durch die Prüfungen und durch die Jahre. Und es prägt bis heute mein Verständnis von Chancengerechtigkeit. Türen öffnen und Menschen zutrauen, hindurchzugehen. Was dieses Amt umfasst, wissen Sie am besten. Ich möchte Ihnen deshalb zeigen, welche Erfahrungen ich dafür mitbringe und welche Wirkung daraus für Lübeck erwachsen kann. Bei Kindern, Jugend und Familie habe ich gelernt, dass gute Bildung nicht an Zuständigkeitsgrenzen entsteht. In der Schulverwaltung der Ruhrgebiets Großstadt Oberhausen habe ich Übergänge im Schulsystem gestaltet und als Leiter des regionalen Bildungsbüros Qualitätsdialoge in den Stadtteilen geführt. Kita, Schule, Jugendhilfe und weitere Partner am gemeinsamen Tisch. Und ich kenne Jugendhilfe nicht nur aus der Steuerung. Wir sind eine Pflegefamilie. Ich weiß, was gute Hilfen leisten, und ich weiß ebenfalls, was es bedeutet, wenn sie zu spät ankommen. Bei Schule und Sport gilt, das Innere der Schule ist Landessache, das Äußere kommunal. Deshalb habe ich Bildungsnetzwerke aufgebaut, in denen Land, Kommune, Schulen, Träger und Vereine aus Zuständigkeiten lebendige gemeinsame Bildungslandschaften machen. Kultur und Weiterbildung verantworte ich heute unmittelbar. Ich bin Amtsleiter eines Amtes mit vielen Bereichen, darunter die Museen, das Stadtbibliothek, die Volkshochschule, das Stadtarchiv, die Erinnerungskultur, die Musik- und Jugendkunstschule, die Stiftungsarbeit, die Kulturförderung und die gesamte Kulturverwaltung. Wir entwickeln gemeinsam neue Strukturen, führen Einrichtungen zusammen und schaffen Orte, an denen Kultur, Bildung und Begegnung zusammengedacht werden. Ich bin ebenfalls Co-Leiter von Mord am Hellweg, das größte Festival für Kriminalliteratur in Europa. 18 Kommunen in Westfalen und im Ruhrgebiet. Und wer 18 Kommunen zu einem gemeinsamen Ziel zusammenführen kann, weiß, dass Kooperation weit mehr verlangt als nur ein guter Wille. Sie braucht Verbindlichkeit. Theater- und Kulturinstitutionen kenne ich aus zwei Perspektiven. Ich komme von der Opernbühne und kenne den Kulturbetrieb von innen. Heute verantworte ich die andere Seite, die Verantwortung der Verwaltung. Ziele vereinbaren, Rahmen setzen, hinter den Einrichtungen stehen und Zielerreichung überprüfen, ohne ihnen die Arbeit aus der Hand zu nehmen. Dieser Fachbereich bedeutet Verantwortung für 1300 Mitarbeitende. Und ich weiß, was Führung verlangt, weil es mein tägliches Geschäft im Amt ist. Ich verantworte heute Personal und Haushalt und stehe für Entscheidungen gerade dann, wenn es auch unbequem ist. Führen heißt für mich aber ebenfalls, Mitarbeitenden den Rücken frei zu halten, damit sie ihre Expertisen zum Wohle aller Bürgerinnen und Bürger der Stadt frei entfalten können. Empathie und Haushaltsdisziplin sind dabei ebenfalls für mich keine Gegensätze. Und ich übersetze aktiv zwischen Verwaltung und Politik, weil ich beide Sprachen aus langjähriger Erfahrung kenne. Der russische Filmemacher Andrei Tarkowski erzählt in seinem letzten Film Die Opfergabe von einem vertrockneten Baum. Tag für Tag wird dieser Baum gewässert. Lange geschieht da scheinbar nichts, bis er plötzlich eines Morgens in voller Blüte steht. Einer pflanzt, ein anderer gießt. Auch das ist unsere Arbeit. Verantwortung für das, was weit vor uns liegt, ist immer geteilte Arbeit über Zuständigkeiten, über Fraktionsgrenzen und über Amtszeiten hinweg. Concordia Domi Foris Pax. Eintracht im Innern, Frieden nach außen. Eintracht entsteht dort, wo Menschen einander begegnen. Kultur und Bildung sind deshalb für mich Infrastruktur unseres gesellschaftlichen Zusammenhalts. Ich bin für dieses Amt vorgeschlagen worden, aber wer dieses Amt führt, führt es für dieses ganze

0: Frau Dr. Elbert, nochmal herzlich willkommen. Sie dürfen.
1: Moment. Kann ich irgendwo mein Glas hier? Oh ja, perfekt, danke schön. Sehr geehrter Stadtpräsident, sehr geehrter Bürgermeister, sehr geehrte Mitglieder der Bürgerschaft, sehr geehrte Gäste. Ich freue mich sehr darüber, heute vor Ihnen als Kandidatin für die Wahl zur Senatorin für Kultur und Bildung zu stehen. Die Wahl meiner Anzugfarbe ist nicht zufällig. Ein Lindgrün für Hoffnung und Optimismus. Mit diesem Stichwort hatte ich beim Hearing eingeleitet, um Ihnen meine strategischen Überlegungen zur Steuerung des Fachbereichs angesichts der alarmierenden Haushaltslage vorzustellen. Ich nenne sie effiziente Steuerungsstrategie. Das heißt, für alle Themenbereiche des Fachbereichs rund um Kultur und Bildung für Kinder, Jugend, Familie und Senioren werde ich systematisch alle Ziele mit objektiv messbaren Daten hinterlegen. Damit wird deren Umsetzung und Zielerreichung für alle nachvollziehbar. Ich werde unter anderem ganz in dieser Systematik die sinnvoll eingeleiteten Prozesse der Senatorin Frank im Bereich Familienhilfen, Jugendamt und den Kulturentwicklungsplan weiter umsetzen. Das Fundament meiner Führung des Fachbereichs sind dabei Fördermittel und konkrete Maßnahmen, die zur Haushaltskonsolidierung beitragen. Das heißt, ich werde im großen Umfang Fördermittel für beide Bereiche Kultur und Bildung inklusive Denkmalpflege nach Lübeck bringen. Da bin ich ausgewiesene Expertin und bestens vernetzt. Und zusätzlich unsere Zusammenarbeit über Amts- und Fachbereichsgrenzen hinweg mit externen Partnern, mit den wunderbaren Lübecker Stiftungen und mit der engagierten Zivilgesellschaft nutzen. Dabei weiß ich sehr wohl um alle anstehenden Herausforderungen in meiner Heimatstadt, ob Raumnot der Gymnasien, Ganztagsausbau, Sanierung des Buddenbrookhauses oder die Förderung der vielfältigen Kulturszene und vieles mehr. Ich habe mich Ihnen beim Hearing vorgestellt mit den zentralen Stationen meines persönlichen und beruflichen Lebens, geboren im Marienkrankenhaus, Thomas-Mann-Schule, Abitur Brandenbaum, groß geworden, Lehramtsstudium in Kiel, meine beruflichen Positionen als Führungskraft in Lübeck, in der Weiterbildung bei Dräger, in der Grund- und Hauptschule Meusling, im Programmbereich Weiterbildung bei der Wirtschaftsförderung Lübeck und im Fachbereich Kultur und Bildung in Freiburg, Leitung 5 Jahre lang der Büros der Dezernate Bildung, Umwelt und Kultursoziales. Ich kenne Lübeck aus dem FF und ich trage es in meinem Herzen. Die Lübecker Kulturwelt hat mich persönlich geprägt. Neben meiner langjährigen Führungstätigkeit in der Kommunalverwaltung kennzeichnet mich auch eine hohe fachliche Expertise. Meine Doktorarbeit und mein Prozesshandbuch beschäftigen sich mit der Förderung des lebenslangen Lernens in der Kommune. Ich bin sehr gut auf Bundesebene vernetzt, nicht zuletzt durch meine aktuelle Position in Bonn. Kenne ich nicht nur viele Städte und deren Good Practice, sondern ich kenne auch die relevanten Fachstellen, die sich bundesweit mit Themen wie integriertem Datenmanagement, Qualitätsentwicklung im Ganztag, kulturelle Bildung und vieles mehr beschäftigen und deren Know-how wir unentgeltlich nutzen könnten. Mein übergeordnetes Ziel wird es immer sein, dabei die Teilhabe aller zu fördern, in Bildung wie auch in Kultur, unter anderem auch durch digitale Angebote. Sie kennen bereits auch meine beiden handlungsleitenden Prinzipien, das Zukunftsbudget für Kinder, Jugend, Familien und Schulen, das uns in ein paar Jahren wieder zugutekommen wird, und das kompromisslose Gebot, unser Welterbe zu bewahren und unsere vielfältige Kulturlandschaft bestmöglich zu fördern. Ich komme zum Schluss. Lübeck ist meine Heimat, in die ich nach meiner langen Reise zurückkehren möchte. Und das mit einem prall gefüllten Koffer voller Kompetenzen in Bildung, Kultur, kommunaler Verwaltung und komplexen Managementprozessen. Sie wissen, wofür ich als Senatorin stehen würde. Ich komme in bester Absicht und würde mit Herz und Sachverstand für die Kultur und Bildung in unserer Stadt eintreten, auch nach außen. Ich habe mich als Senatorin beworben, weil Sie sich für ein Verfahren entschieden hatten, das die Fachlichkeit statt der Parteizugehörigkeit zum entscheidenden Kriterium für die Wahl machen sollte. Davon wurde leider abgewichen. Ich bin parteilos. Bildung und Kultur sind für mich parteiübergreifende Themenbereiche und Handlungsfelder unserer Gesellschaft. Sie stiften Identität, Zugehörigkeit und Teilhabe und sind damit tragende Säulen unserer Gesellschaft und unserer Demokratie. Bildung und Kultur dürfen nicht gespalten, nicht instrumentalisiert und nicht zum Tummelplatz parteipolitischer Machtkämpfe werden. Nötig sind Dialoge.

0: Dialog, Konsens, breite Beteiligung und Transparenz. Meine Grundposition ist, dass es nur gemeinsam, hanseatisch gelingen kann, dass wir nur in gegenseitiger Achtung eine attraktive, zukunftsfähige Kultur- und Bildungslandschaft für alle, für jung und alt, hier geboren oder zugezogen gestalten können. Jede von Ihnen und jeder von Ihnen hat heute persönlich hier in freier und geheimer Wahl die Möglichkeit, das Beste für unser Lübeck zu tun. Ja, und wenn Sie das wollen, dann wählen Sie mich.
1: Vielen Dank, Frau Dr. Elwert. So, bevor der dritte Kandidat drankommt, gehe ich noch mal kurz in meine Rechtsabteilung. Dann bitte ich nun Herrn Lötsch ans Pult.
2: Herr Stadtpräsident, sehr geehrte Damen, sehr geehrte Herren, liebe Kolleginnen, liebe Kollegen, liebe Freundinnen und Freunde. Ich glaube, ich muss mich nicht allzu sehr vorstellen. Die meisten von euch dürften mich kennen seit ein paar Jahren. Ich muss gestehen, hinter mir liegen sehr spannende, wechselhaarreiche Tage und Wochen, ein Wechselbad der Gefühle. Aber kommen wir zum Wesentlichen. Ich denke, der Fachbereich hat eigentlich einen falschen Namen. Sicherlich, der Fachbereich ist so vielfältig, faszinierend vielfältig, dass nicht alle Aufgabenbereiche in einem Namen passen. Da ist die Archäologie, die Denkmalpflege, die Jugendhilfe, die Kindertagesstätten, die Museen, die Stadtbibliothek, Schulen, Sport und Schwimmbäder, Theater und MUG und die Volkshochschule. Alle diese Aufgaben sind für mich nicht keine getrennten Aufgaben, sie sind die Seiten einer Medaille. Diese müssen besonders gut und gemeinsam koordiniert werden. Der Fachbereich Kultur und Bildung gehört für mich zu einem Fundament einer innovativen und zukunftsfähigen Stadt. Drei Dinge möchte ich hervorheben, die mich für diese Aufgabe besonders qualifizieren. Punkt 1. Ich kenne Lübeck nicht nur aus Berichten, aus der Vergangenheit oder aus Statistiken, sondern aus jahrzehntelangem Erleben dieser schönen Stadt, aus dem Mitgestalten. Ich bin vernetzt und muss kein Netzwerk neu aufbauen. Zweitens, ich verstehe die planerischen Herausforderungen, von denen wir stehen. Von der Sanierung, Umbau bis zur Planung neuer Orte. Ich weiß, wie sehr die Gestaltung, das Raumangebot darüber entscheiden, ob Jugendarbeit, Sport, Bildung, Kultur wirklich bei den Menschen ankommt. Drittens, 28 Jahre in der Lübecker Bürgerschaft bedeuten 28 Jahre Erfahrung darin, den Überblick zu wahren, politische Andersdenkende zu respektieren und mit ihnen Kompromisse zu finden, zu erarbeiten, Informationen auszutauschen, Entscheidungen vorzubereiten und das tragfähig. Im Hinblick auf die erneut geplanten Defizite des Gesamthaushaltes in Höhe von rund 162 Millionen Euro ist der Fachbereich Kultur und Bildung einer, der aus meiner Sicht besonders gesichert werden muss, um die Grundpfeiler unserer Heimatstadt nicht zu gefährden. Die Haushalte der nächsten Jahre werden leider nicht besser werden. In den nächsten Jahren wird nur eine sehr, sehr enge Zusammenarbeit, eine vertrauensvolle Zusammenarbeit über Parteigrenzen hinweg in diesem Fachbereich schädliche Einsparungen verhindern können. Das möchte ich mit Ihnen organisieren, damit wir auch neue Akzente setzen können. Es gibt leider keine Zeit für Experimente. Ich möchte zusammen mit euch die Verwaltung, mit der Verwaltung, dem Bürgermeister dafür sorgen, dass sich Eltern darauf verlassen können, dass die vereinbarten Betreuungszeiten erbracht werden. Die Jugend in unserer Stadt die besten Startchancen hat, Jugendbeteiligung wirklich stattfindet. Die Zukunft Lübecks beginnt mit unseren Kindern. Gute sportliche, kulturelle und bildungsbezogene Angebote für alle zugänglich sind. Kultur, Bildung und Jugendarbeit möchte ich stärker vernetzen, verknüpfen, auch präsenter in den Stadtteilen sein. Wobei ich hier eher statt Stadtteile den Sozialraum als Orientierung sehe. Denn so beziehen wir uns auf die wirkliche Lebenssituation. Ein Senator sollte nicht nur eine Verwaltung leiten. Er ist der Vermittler zwischen Politik und Verwaltung. Hier leitet mich meine Perspektive meiner 28-jährigen ehrenamtlichen Arbeit. Ich möchte im Dialog unterschiedliche Perspektiven zusammenführen, gemeinsam mit euch, der Verwaltung, den Bürgerinnen und Bürgern, Initiativen, Vereine, konkrete Lösungen entwickeln. Politik muss ausgiebig informiert werden. Das möchte ich wesentlich verstärken, damit wir zusammen Jugend, Bildung und Kultur einen sicheren Raum geben. Ich bitte um Ihr Vertrauen und Ihre Unterstützung. Vielen Dank.
1: Vielen Dank, Herr Lösch. Dann bitte ich Frau Senatorin Frank ans Pult.

0: Sehr geehrter Herr Stadtpräsident Schumann, sehr geehrte Mitglieder der Lübecker Bürgerschaft, sehr geehrter Herr Bürgermeister Lindenau. Kultur, Bildung, Jugend und Sport entscheiden maßgeblich, wie attraktiv und lebenswert Lübeck heute ist und wie stark unsere Stadt morgen sein wird. Es ist mir daher eine Ehre, hier heute für eine zweite Amtsperiode zur Wahl vorgeschlagen zu sein. Ich bewerbe mich mit langjähriger Führungserfahrung, mit Gestaltungswillen und mit dem Ziel, Lübeck auch für künftige Generationen lebenswert, kulturell stark und vielfältig zu machen. Zusammenhalt in unserer Stadtgesellschaft entsteht dort, wo Menschen Kultur erleben, Bildungschancen sehen und wo junge Menschen erfahren, dass ihre Stimme gehört wird. Dafür stehe ich. Meine Ziele für eine weitere Amtszeit als Senatorin dieser Stadt habe ich unter vier Leitlinien zusammengefasst. Meine erste Leitlinie heißt, das kulturelle Erbe und die kulturelle Vielfalt dieser Stadt bewahren und vermitteln. Lübeck ist Kulturstadt des Nordens. Das einzigartige Erbe und unsere vielfältige moderne Kulturlandschaft sind kein Luxus, sondern Stütze und Motor auch des Standorts Lübeck. Das möchte ich ausgehend von Kulturentwicklungsplanung und Kulturmonitoring ebenso sichtbar machen wie den Beitrag der Kultur zum Zusammenhalt in unserer Stadt. Kultur braucht Orte, an denen Menschen sich selbst kreativ einbringen können. Deshalb möchte ich dialogisch ein Gesamtkonzept kulturelle Bildung aufstellen. Ich möchte außerdem ein Sammlungszentrum für die Lübecker Museen schaffen, nicht nur damit wir unser Erbe besser schützen, sondern damit wir im Museumsquartier Raum für die Präsentation von unseren Schätzen, die kein eigenes Haus haben, finden. Zum Beispiel die Kulturen der Welt oder die Stadtgeschichte. Und ich möchte mit Ihnen die Sanierung des Theaters Lübeck im Kontext der Bedeutung für die Innenstadt und für die Attraktivität Lübecks als Lebensort, Oberzentrum und Tourismusstandort bewerten. Mein zweites Leitziel lautet, das Aufwachsen junger Menschen durch Erziehung, Bildung und Beteiligung nachhaltig fördern. Denn auch gute Rahmenbedingungen für das Aufwachsen sind ein Standortfaktor für Fachkräfte und damit für Einkommensteuer zahlende Menschen. Lübeck bekommt künftig einen Ort für die Anliegen von Kindern, Jugendlichen und Familien. Das einheitliche Jugendamt führt alle Angebote und Leistungen für junge Menschen und Familien zusammen und schafft Synergien. Im Fokus stehen dabei für mich insbesondere auch junge Menschen mit Beeinträchtigungen, nicht nur weil mir Inklusion und die kritische Begleitung durch die Initiative Herzensanliegen sind, sondern weil es gesetzlich die Mammutaufgabe des Aufwachsens in den nächsten Jahren sein wird. Dann sollen junge Menschen aber auch lernen, gemeinsam mit anderen ihre Interessen zu vertreten und Politik für sich selbst zu machen, von der Pike auf bis hin zu einem Kinder- und Jugendbeirat. Außerdem möchte ich einen transparenten und verlässlichen Kinder- und Jugendförderplan für die Hansestadt Lübeck aufstellen. Mein drittes Leitziel lautet, die Infrastruktur für Bewegung und Sport verbessern. Sport verbindet Menschen und braucht eben auch diese Orte für Schul-, Vereinsspitzen wie Breitensport, aber auch für Spiel und Bewegung im öffentlichen Raum. Dafür setze ich mich im Sinne der Sportentwicklungsplanung ein, und zwar nicht nur für die Leuchttürme, sondern auch für Gemeinschaft und Zusammenhalt im Verein und für Aktivitäten in der Öffentlichkeit und für Ziele der jungen Menschen. Mein vierter Punkt lautet die Leistungsfähigkeit kommunaler Daseinsvorsorge bei konsequenter Haushaltsdisziplin sichern. Kultur, Sport, Bewegung und die Infrastruktur des Aufwachsens machen unsere Stadt nicht ärmer, sondern reicher. Ich werde mich deshalb weiter energisch dafür einsetzen, die Verwaltung zu optimieren, um für solche Angebote und Leistungen, von denen die Bürgerinnen profitieren, noch Gestaltungsspielräume zu haben. Dafür bringe ich eine Menge Erfahrung mit, vor allem auch bei der Digitalisierung von Arbeitsprozessen. Aber ich habe natürlich in den vergangenen 5 Jahren auch Spielübersicht gewonnen, um solche Lösungen für die Zukunft entdecken und denken zu können. Und natürlich vertrete ich die fachlichen Entwicklungsziele und Optimierungspotenziale in der Verwaltung führungsstark und vermittle sie. Sehr verehrte Mitglieder der Bürgerschaft, Lübeck ist stark, wenn junge Menschen Chancen haben, wenn Kultur und Geschichte
1: bitte
0: lebendige
1: zum Ende
0: Identität
1: kommen, Frau Senatorin.
0: Stiften.
1: Bitte zum Ende. Fünf Minuten sind schon deutlich überzogen.
0: Wenn Menschen erleben, dass Verwaltung gestaltet, kommuniziert, digitalisiert und optimiert. Ich bitte Sie um Ihre Stimme und um Ihr Vertrauen, um diese Ziele in den nächsten 6 Jahren gemeinsam mit Ihnen und der Stadtgesellschaft umsetzen zu können. Vielen Dank.
1: Vielen Dank. Dann bitte ich Herr Nethen und Frau Dr. Elwert zu fragen, ob Sie jetzt wieder reinkommen möchten.

0: sind nicht mehr da. Also nur in der Pause meine ich, wir haben eine Pause. Okay, wir kommen zum Wahlvorgang. Ich verlese zuerst die Anträge, die eingegangen sind. Es liegt unter Top 8.1.1 ein Antrag der Fraktion Bündnis 90 Die Grünen vor, der da lautet: Als hauptamtlicher Senator der Hansestadt Lübeck wird Herr David Nethen gewählt. Der Bürgermeister wird gebeten, ihm das Sachgebiet Kultur und Bildung zuzuweisen. Es liegt unter Top 8.1.2 ein Antrag der FDP-Fraktion vor. Als hauptamtliche Senatorin der Hansestadt Lübeck wird Frau Dr. Katrin Elwert gewählt. Der Bürgermeister wird gebeten, ihr das Sachgebiet Kultur und Bildung zuzuweisen. Es liegt unter Top 8.1.3 ein Antrag der CDU-Fraktion vor. Als hauptamtlicher Senator der Hansestadt Lübeck wird Herr Christopher Lötsch gewählt. Der Bürgermeister wird gebeten, ihm das Sachgebiet Kultur und Bildung zuzuweisen. Es liegt unter Top 8.1.4 ein Antrag der SPD-Fraktion vor. Als hauptamtliche Senatorin der Hansestadt Lübeck wird Frau Monika Frank gewählt. Der Bürgermeister wird gebeten, ihr das Sachgebiet Kultur und Bildung zuzuweisen. Weitere Wahlvorschläge sind nicht eingegangen. Herr Müller, ich glaube, ich habe Ihre Fraktion unterschlagen. Richtig, das wollten Sie sagen. Das ist bei mir auf dem Zettel nicht richtig. Also der Antrag der Grünen ist auch der Antrag der linken GAL. Danke nochmal für den Hinweis. Aber ich glaube, wir wussten das alle. So, wir beginnen mit der Durchführung. Frau Markmann wird nun die Mitglieder der Bürgerschaft in alphabetischer Reihenfolge nacheinander aufrufen. Sie erhalten von den Mitarbeiterinnen des Büros der Bürgerschaft dort am Ausgang einen Stimmzettel. Bitte benutzen Sie den Stift, der dort in den Wahlkabinen auch liegt. Ja, da liegen Stifte, also nicht mit dicken Filzstift nochmal extra oder so, ne, sondern einfach die Stifte nehmen, die da sind. Begeben Sie sich dann für den Wahlvorgang ins Kommissarenzimmer. Rechts um die Ecke und dann auf dem direkten Wege wieder zurück. So, wir haben hier keine Wahlkabine aufgrund der Kameras und der vielen Menschen. Deshalb machen wir das dort drüben. Es sind zwei Wahlkabinen im Raum aufgestellt. Eine Mitarbeiterin des Büros der Bürgerschaft wird Sie im Kommissarenzimmer in Empfang nehmen. Nachdem Sie gewählt haben, geben Sie Ihren Stimmzettel bitte in den dort bereitliegenden Umschlag, den Sie mitbekommen. Ja, hat sich jetzt widersprochen, die bereitliegenden, nein, den Sie bekommen. Dort den Stimmzettel rein, vernünftig gefaltet und dann auf dem Rückweg, also dort schon verschließen. Dann kommen Sie bei mir vorbei. Wir begrüßen uns recht herzlich. Und dann wird Ihr Umschlag hier in die Urne entsprechend reingetan. So, sobald alle Mitglieder der Bürgerschaft gewählt haben, erfolgt eine kurze Sitzungsunterbrechung zur Auszählung der Stimmen durch die Mitarbeiterin des Büros. Das werden wir so durchführen. Und danach gebe ich die Bekanntgabe des Ergebnisses durch oder gebe das Ergebnis bekannt. Bitte, wir haben es einmal gehabt in der Vergangenheit bei einer anderen Wahl, dass jemand dort zwischendurch jemandem etwas zurief, was er gewählt hätte. Ja, das führt zu einem kompletten Abbruch des Wahlvorganges und wir müssen noch mal von vorne anfangen. Also bitte davon absehen. Ja, das hat jetzt auch was mit gemeinsamer Verantwortung zu tun. Wenn jetzt einer aus der Reihe tanzt, das werden wir aber nicht tun. Dann bitte ich jetzt um die entsprechende Wahldisziplin und Frau Markmann, walten Sie Ihres Amtes.
1: Ja, das ist jetzt aber einfach ein spannender Vorgang. Hier werden die einzelnen Bürgerschaftsmitglieder alphabetisch aufgerufen. Michelle Akjord steht bereits dort und bekommt dann eben gleich ihre Unterlagen eben zugestellt. Und bevor wir dann also bei Frau Andreas Balke, Zander gelandet sind, Herr das Bickford, dauert Mugosegert, eine Zeit lang, die gehen dann ins Kommissarenzimmer, wählen dort, wie wir gehört haben, und schmeißen das direkt in die Urne vor den Augen der Stadtpräsidenten, einer nach dem anderen. Das wird alles genau überprüft.
0: Wir haben noch ein bisschen Zeit, Frau Markmann. Wir müssen das jetzt nicht in den nächsten 10 Minuten durchmachen.
1: Na, okay, ja, also jeder ist hier so ein bisschen gespannt. Das ist also eine aufregende Situation für alle. Und wir werden mal sehen, wie die ganze Sache dann wirklich ausgeht von der Geschichte. Ja, wir haben hier gerade eben noch eine Erläuterung, also dann des Bereiches Rechts gehört und der hört letzten Endes also dann eben auch zu. Es ist möglich, dass es tatsächlich vielleicht ein Stimmenpad gibt. Also wenn das Stimmenpad also dort ist, dann geht der gesamte Vorgang von vorne noch einmal los.
2: Herr Dr.
1: Alle müssen dann nochmal vorgeschlagen werden. Es können dann auch noch weitere Leute vorgeschlagen werden. Das haben wir gerade eben in der Erläuterung gehört. Und Herr Zimmern, er nickt. Ich habe das richtig dargestellt. Ich habe in den letzten Tagen, Herr Zimmern, so viele falsche Darstellungen gehört, zum Teil also hier auch von Amtsträgern. Das ist also kaum mehr aufzuzählen. Also viele waren noch vor 1999 dabei, als im ersten Jahr Wahlgang 50% geholt werden mussten und dann eben weiter eine Stichwahl es gab. Das haben wir lange nicht mehr. Und genau dieses ganz einfache Verfahren, was wir haben, das ist so schwierig, dass also viele Leute immer wieder in den Tüdel geraten. Also insbesondere wird aus dem Gesetz nicht so ganz deutlich, dass also eben im zweiten Wahlgang alles noch einmal von vorne anfängt. Ich hatte also einfach gedacht, dass die Kandidaten dann eben einfach nochmal gewählt werden und die Bürgerschaftsmitglieder unterschiedliche Möglichkeiten haben. Aber es ist also irgendwo dann so, sie müssen sich auch alle nochmal zur Verfügung stellen und sie müssen eben auch alle noch einmal vorgeschlagen werden von ihren Fraktionen. Und es kann sich also zum Beispiel auch noch jemand melden, der sich für geeignet hält, hier aus den Reihen der Bürgerschaftsmitglieder. All das ist möglich. Herr Zimmern nickt und insofern bin ich mir ziemlich sicher, dass ich das gerade eben richtig dargestellt habe. Das darzustellen ist notwendig, weil also sehr, sehr viele dann eben auch falsche Vorstellungen darüber haben, wie hier eine Senatorenwahl gesetzmäßig richtig stattfindet. Und jetzt sind wir also einfach mal sehr gespannt. Die werden alle aufgerufen. Sie gehen ins Nebenzimmer. Es wird also irgendwo dann hier jetzt auch in die Urne geworfen, direkt vor den Augen des Stadtpräsidenten. Der hat sich allerdings jetzt ein bisschen nach hinten begeben, um also dort ein Gespräch zu führen. Ja, wir machen einen Augenblick Musik. Es dauert also noch ein wenig, bis wir dann soweit sind mit der ganzen Geschichte. Und das Ergebnis, darauf sind wir alle ausgesprochen gespannt.
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0: Ja, wir erwarten hier in Kürze das Ergebnis. Das ist noch nicht ganz so weit. Hier ist im Moment kommt also Lothar Möller. Wir sind bei M. Und ja, dann gibt es also irgendwann dann auch noch Herrn Müller, der kommt direkt hinter ihm. Das heißt, wir sind so ungefähr in der Mitte der 49 Abgeordneten, die hier sind. Aber ich glaube, es sind ja heute gar nicht 49 dabei. Ich werde mich mal beim Stadtpräsidenten kurz erkundigen, wie viele überhaupt am Start sind.
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Ja, 46 Bürgerschaftsmitglieder sind heute hier. 3 fehlen. 46 nehmen an der Wahl teil. Ja, und da ist also irgendwo dann jetzt bei diesem Wahlgang, es sich so verteilen wird, also es 24 wäre die absolute Mehrheit, aber die ist ja gar nicht nötig. Es ist keine absolute Mehrheit nötig. Derjenige Bewerber, der es wird, braucht nur eine Stimme mehr als alle anderen, dann ist er gewählt, er oder sie. Da geht also irgendwann, das ist spannend. Und wenn beide also dann wirklich die gleiche Stimmenzahl haben, dann, wie gesagt, zieht das, was wir also einfach vorhin erörtert haben, dann kommt also der komplett neue Wahlgang. Und dann können sich die Bürgerschaftsmitglieder natürlich taktisch anders entscheiden, wenn sie denn wollen. Also das bleibt also dann wirklich alles abzuwarten. Das ist eine geheime Wahl und von daher hat die Spekulation an einer bestimmten Grenze auch ein Ende. Denn es wird hinterher viel spekuliert werden, aber es ist eben auch möglich, dass in der Fraktion, dass es also wirklich auch heimliche Abweichler gibt, ne, dass die also wirklich hinter dem versprochenen Kandidaten dann doch nicht stehen und dann also eine andere Stimme abgeben, als sie vorher angekündigt haben. Muss man also irgendwo dann fairerweise sagen, all das ist zulässig und insofern müssen wir also dann einfach nur abwarten, was dabei rauskommt. Gut, dann wollen wir also dann noch wieder ein kleines bisschen Musik machen, denn wir können nicht viel anderes machen. Wir können keine großen Interviews führen, das macht also im Moment einfach keinen Sinn. Denn die Kandidaten, die sind also einfach so weit also festgelegt, da würde es nur Bekundungen geben und die können wir uns in diesem Zusammenhang ersparen.

So, jetzt wird es langsam spannend, denn Zahn ist also wirklich dran im Moment und dann kommt noch Zander. Und wenn Herr Zander gewesen ist, dann waren dann alle durch hier, alle 46 Bürgerschaftsmitglieder, die heute hier am Start sind. Gregor Voth mit V-O-H-T schmeißt gerade seine Stimme in die Urne. Wir können nur raten, wofür er gestimmt hat. Mal sehen, was dann dort kommt. Ja, und dann, wie gesagt, wird die Urne ausgekippt und die Damen vom Büro der Bürgerschaft werden die Auszählung vornehmen. Das Ganze wird mehrfach überprüft. Vielleicht wirft Herr Ziemann bei denen auch noch mal einen Blick über die Schulter. Ich weiß nicht, aber wahrscheinlich ist er da auch beteiligt vom Rechtsamt. Ja, na, Zimmermann ist also irgendwo drin. Also ich dachte, Zander wäre der Letzte, aber Zimmermann haben wir ja auch noch. Jens Zimmermann aus Köknitz, aus den Reihen der CDU. Jetzt im Moment schmeißt gerade Herr Wisotzki von den Grünen seine Stimme in die Urne. Frank Zahn steht da noch und hat jetzt auch seine Stimme abgegeben. Jetzt werden wir demnächst sehen, was los ist. Eine schicke Urne ist das. Ich sollte sie vielleicht noch mal fotografieren, bevor sie gleich geöffnet wird. Ich gehe da noch mal hin.

0: richtig gesehen habe, da bitte ich Frau Markmann kurz mir zu bestätigen, ob alle 46 anwesenden stimmberechtigten Mitglieder der Lübecker Bürgerschaft ihre Stimme abgegeben haben.
1: Ja, das kann ich bestätigen.
0: Vielen lieben Dank. Dann ist jetzt erstmal dieser Wahlgang beendet. Und ich bitte das Büro der Bürgerschaft, die Auszählung, wie geplant, in den Räumlichkeiten bei uns vorzunehmen. Solange ist die Sitzung unterbrochen. Ich bitte aber, in der Nähe zu bleiben, weil 46 sind ja nicht so viele, dass wir jetzt eine Stunde warten müssen. Also das wird relativ zügig gehen. Vielen Dank und bis gleich.
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0: Ja, Bürgermeister Jan Lindenau, er guckt so ein bisschen also irgendwo dann über die Schulter, ist jetzt also irgendwo dann einfach direkt auf Sendung. Ja, wie ist das denn so als Chef, wenn man jetzt einfach einen neuen Mitarbeiter oder eine Mitarbeiterin dazugewählt bekommt?
1: Ja, das ist das Leben und das ist die Wahlperiode und darauf ist man immer eingestellt. Ohnehin ist in meinem Job jeder Tag nicht wie der nächste und der vorherige. Von daher Flexibilität ist gefordert. Allerdings Kontinuität im Verwaltungshandeln ist natürlich auch kein Nachteil.
0: Und nun ist also irgendwo dann natürlich der Bürgermeister also dann nicht irgendein Stern im Nirvana, sondern er ist auch Mitglied der SPD, auch Mitglied der Fraktion und die steht natürlich eigentlich hinter Senatorin Frank, die ja Amtsinhaberin ist. Alles andere wäre ungewöhnlich.
1: Ja, das hat die Fraktion ja sehr deutlich erklärt und Monika Frank hat auch sich bereit erklärt, wieder zu kandidieren und von daher ich glaube, sie kann auf erfolgreiche 6 Jahre zurückblicken. Sie hat viel auch für die Innenorganisation der Verwaltung geleistet. Und am Ende weiß man aber, dass ein solches Wahlamt eben ein Wahlamt ist auf Zeit. Und dementsprechend wird die Bürgerschaft entscheiden, wie es hier weitergeht.
0: Ja, wir sind also irgendwie dann auch alle ganz gespannt. Es gehen natürlich also einfach immer Spekulationen rauf und runter, aber alle Spekulationen laufen, wollen wir sagen, im Extrem darauf hinaus, dass es sogar ein Patt geben könnte.
1: Ich habe mir das abgewöhnt, mit diesen Spekulationen mich zu beschäftigen. Hätte ich das beim letzten Mal gemacht, hätten wir auch die Bausenatoren nicht wiedergewählt. Von daher, Spekulationen gehören zum politischen Geschäft dazu, genauso wie fehlgeleitete Informationen oder auch manchmal bewusst gestreute Informationen. Das ist alles Teil des politischen Tagesgeschäfts. Ich halte mich da lieber an die Fakten und die haben wir in Kürze.
0: Ja, die Fakten, die haben wir in Kürze. Also ich sehe also irgendwo dann hier ungefähr so 5 Meter links also von uns beiden. Da werden im Moment gerade die Fakten geschaffen und das ist das, an denen eben dann wirklich keiner vorbeikommt. Wer eine Stimme mehr hat hier in diesem ganzen Bewerberfeld als alle anderen, der ist gewählt.
1: Ja, das ist richtig. Das ist für viele mal überraschend. Man braucht hier keine absolute Mehrheit oder die Mehrheit sozusagen der meisten abgegebenen Stimmen, sondern es reicht tatsächlich die einfache Mehrheit. Das heißt, wenn einer die meisten Stimmen hat, egal ob das jetzt 15, 16 oder 17 sind, reicht das auch, obwohl hier 46 heute wählen dürfen. Das ist schon was Besonderes. Aber hier ist ja auch besonders, dass wenn man zweimal eine Pattsituation hat, dass es hier zu einem Los zukommt. Also auch das ist in der Kommunalverfassung alles etwas spezieller.
0: Ja, aber die Kommunalverfassung hat auch Lücken, wie wir also dann wirklich gehört haben. Nämlich beim Los ist nicht ganz klar, ob alle Bewerber wieder im Topf kommen oder nur die beiden, die mit den höchsten Stimmenanteil haben. Was sinnvoll wäre. Jeder denkt also irgendwo dann, das ist sinnvoll, aber offenbar ist es nicht geregelt.
1: Doch, es ist geregelt. Es kommen alle wieder in den Wahlgang. Der Wahlgang wird quasi immer wiederholt. Und deswegen auch diejenigen, wenn es jetzt zur Pattsituation kommt, im zweiten Wahlgang.
0: Ja, aber im Losverfahren?
1: Im Losverfahren kommen die in den Topf, die die meisten Stimmen haben. Auch das ist geregelt.
0: Ja, unterhalten Sie sich da noch mal mit Herrn Ziemann. Also offenbar scheint das Ganze also irgendwo dann von der Kommunalverfassung her nicht so klar zu sein. Wir wollen das aber also dann wirklich nicht verwirren. Das ist eine Situation, zu der es höchstwahrscheinlich nicht kommen wird. Aber ich glaube, also dann gerade eben, also dann hat er uns gegenüber so dann auch mal die Sache erörtert, dass das irgendwie nicht so ganz klar ist. Also ich würde da noch mal nachfragen.
1: Nein, das Verwirrende ist erstens, dass natürlich mit dieser Information versucht wird, das ganze Verfahren immer wieder ein bisschen zu verwirren und auch diejenigen, die möglicherweise abstimmen, zu verwirren. Aber klar ist, es findet immer wieder ein neuer Wahlgang mit allen Kandidierenden statt. Es kann auch im Wahlgang noch plötzlich ein neuer Kandidat hinzukommen. Wenn jetzt noch jemand einen Antrag stellt, ist das auch möglich. Also jeder Wahlgang ist, als wäre es der erste.
0: Na gut, es ist immer so, als wäre es das erste Mal. Das ist also irgendwann dann schon fast poetisch. Ja, dann wollen wir den Bürgermeister also auch entlassen. Ich glaube, hier wird gerade das dritte Mal nachgezählt bei der ganzen Geschichte. Denn ich meine, es darf ja wirklich nichts schiefgehen. Wir haben 46 Bürgerschaftsmitglieder, die haben wir hier am Start. Und wie gesagt, absolute Mehrheit interessiert in diesem Zusammenhang nicht. Eine Stimme mehr als alle anderen ist das, was Trumpf ist.
1: Richtig, genau.
0: Gut, dann wollen wir da noch einen Augenblick Musik machen, denn es kann nicht mehr so schrecklich lange dauern.
1: Davon gehe ich auch aus, ja.

0: sind die beiden Damen noch wählen?
1: Ach da. Gerufen.
0: Okay. Wir haben ein Ergebnis. Und ich dachte mir, damit ich mich bei jedem auch noch bedanken kann, wir haben mit 4 Stimmen Frau Dr. Elwart auf dem 4. Platz sozusagen. Die drittmeisten Stimmen mit 11, Frau Senatorin Frank. Die zweitmeisten Stimmen sind mit 15 und die meisten Stimmen sind 16. Mit 15 Stimmen auf den 2. Platz sozusagen Christopher Lötsch. Damit möchte ich Herrn Nethen, und ich stelle damit fest, dass Herr Nethen zum hauptamtlichen Senator gewählt wurde, und bitte Sie, zu mir nach vorn zu kommen, Herr Nethen.

doof, wenn wir sitzen bleiben. Hm? Das sieht doof aus, wenn wir sitzen bleiben, wenn alle aufgestanden sind.

0: Ja, liebe Kolleginnen, liebe Kollegen, es ist 17.42 Uhr. Ich würde alle bitten, dass wir um 17.46 Uhr weitermachen. Das sind noch 4-5 Minuten. Herr Nethen, in 4-5 Minuten, ich weiß, das ist jetzt der Moment für Sie hier, aber ne, wir machen weiter in 5 Minuten, also so viel Zeit ist noch. Ja, ich brauche
1: schon angenommen.
0: Das kommt ja gleich noch.

0: Herr Böhm, Herr Nethen, damit wir keinen Formfehler begehen, möchte ich Sie kurz bitten, an das Pult zu gehen und ich stelle Ihnen die Frage aller Fragen. Nehmen Sie die Wahl an?
1: Auf jeden Fall.

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1: Ja, da wollen wir doch mal ein kleines bisschen noch mal aufziehen. So, jetzt sind wir also so ein bisschen besser im Geschäft. Katrin Elbert steht hier neben mir. 4 Stimmen hat sie eingefahren. Eine dazu gewonnen. Katrin, herzlichen Glückwunsch.
2: Vielen herzlichen Dank. Also ich wusste, dass ich als Underdog hier heute starten würde. Man hatte mich auch gefragt, ob ich ernsthaft überhaupt noch antreten wollte. Aber aufgrund der Parteilichkeit, die eigentlich nicht das Kriterium sein sollte für die Wahl, sondern Fachlichkeit, habe ich gesagt, also ich werde in jedem Fall antreten.
1: Ja, das ist ja auch richtig. Und so kennen wir sie ja nun auch schon unheimlich lange. Nämlich Katrin Elbert ist ja nun wirklich ein ureigenes Lübecker Gewächs, um mal so zu sagen. Und die muss uns noch mal so ein bisschen erzählen, seit sie nun aus Lübeck weggegangen ist. Ich hatte sie immer irgendwo in Freiburg vermutet, aber mittlerweile ist sie auch nach Bonn gezogen.
2: Ja, das ist richtig. Also nach 8 Jahren Freiburg zog es mich nach Bonn. Und zwar arbeite ich dort im Auftrag des Deutschen Luft- und Raumfahrtzentrums, hauptsächlich für das Bundesministerium für Bildung und Forschung, und leite da Großprojekte für Kommunen im Bereich Bildung.
1: Das ist natürlich also einfach schon mal eine Eintrittskarte für einen solchen Posten. Ich glaube, ich weiß nicht, ob der, macht der Stadtpräsident weiter
3: fahren
1: jetzt?
3: Ich bin nicht ganz sicher. Weiter fort.
1: Es muss weiter gefahren, weil
3: die Wahl ist
1: leider
3: das
1: müssen
3: eine.
1: Wir das jetzt unterbrechen,
3: ist
1: Katrin. Ich Ausblick hätte gerne noch länger mit dir geplaudert, aber lass
3: jetzt
1: den Nachmittag
3: wir
1: also wirklich gut ausklingen. Ja?
2: Das werde ich. Vielen Dank.
3: Und jetzt hoffe ich, dass das bei allen so ist. Ich rufe auf Tagesordnungspunkt 5, das war Ältestbeirat für Senioren, Änderung Friedhofssatzung, haben wir in den Bauausschuss überwiesen. Dann Dringlichkeit des Ausschusses, Austauschung hat die Dringlichkeit nicht bekommen. Das haben wir vorhin gemacht. Dann rufe ich schon auf 6.1, Antwort auf Anfrage von Antje Jansen, Freie Wähler, Anfrage gemäß § 16 und dann Frau Schulte-Ostermann. Und jetzt sind wir wieder im Tagesgeschäft.

Sehr geehrter Herr Stadtpräsident, Bürgerschaftsmitglieder und Zuhörende. 6 Jahre hat es gedauert, bis die GAL-Anfrage zu den Springerkräften in Lübecker Kitas beantwortet wurde und wir sie heute in der Lübecker Bürgerschaft auf der Tagesordnung haben. Eine Bearbeitungsdauer von insgesamt 6 Jahren ist dabei nicht nur ärgerlich, sondern ein

politisches Problem und nicht in Ordnung. Denn wir stellen Anfragen, damit politische Entscheidungen auf Grundlage verlässlicher Informationen getroffen werden können. Wenn Antworten erst nach 6 oder 7 Jahren kommen, wie im Frühjahr zu einer Inklusionsanfrage der GAL, können Handlungsbedarfe nicht rechtzeitig von der Politik erkannt und notwendige Beschlüsse und Finanzierungen auch nicht auf den Weg gebracht werden. Damit werden Politik und in diesem Falle auch die Kreis- und Stadtelternvertretung der Lübecker Kitas in ihrer Arbeit eingeschränkt und ausgebremst. Die nun vorgelegte Antwort wirft zudem neue Fragen auf. Ausgerechnet zu den städtischen Kindertagesstätten fehlen Angaben darüber, welche Springerkräfte vorhanden sind und tatsächlich eingesetzt werden. Das ist besonders problematisch, weil Eltern gleichzeitig von verkürzten Öffnungszeiten und Betreuungsausfällen berichten. Erst durch eine Anfrage eines Elternteils nach dem Informationszugangsgesetz über das Portal Frag den Staat wurde kürzlich bekannt, dass zwischen Oktober 2025 und Februar 2026 in den städtischen Kitas nur eine einzige Springerkraft als Vertretung im Einsatz war. Dabei hatte die Bürgerschaft bereits 2017 4 zusätzliche Springerstellen beschlossen. Die Verwaltung verweist darauf, dass das neue Kita-Gesetz Springerkräfte weder ausdrücklich vorschreibt noch direkt refinanziert. Das ändert aber nichts daran, dass bestehende Bürgerschaftsbeschlüsse Gültigkeit haben und umzusetzen sind. Die Rückmeldung zahlreicher Träger in der Verwaltungsantwort zeigen zudem, wie angespannt die Personallage in den Kitas ist. Seit Jahren müssen Eltern bei Engpässen kurzfristig einspringen und ihre Kinder zu Hause betreuen. Das ist keine nachhaltige Lösung und eine unzumutbare Belastung für die Kinder, die Eltern und auch die Kita-Mitarbeitenden. Daher unsere Erwartungen für die Zukunft. Erstens, politische Anfragen müssen grundsätzlich zeitnah, vollständig und verbindlich beantwortet werden, damit Politik und andere demokratische Interessensvertretungen handlungsfähig bleiben. Zweitens, wir bitten die zuständigen Verwaltungsmitarbeitenden des Fachbereichs 4 im Jugendhilfeausschuss am 3. September im Rahmen der mündlichen Mitteilung der Verwaltung mitzuteilen, wo die 4 2017 beschlossenen und die zuvor bereits vorhandenen Springerstellen verblieben sind. Und drittens, wir brauchen endlich verlässliche und nachhaltige Lösungen für die Betreuungssicherheit in den Kitas, statt Personalengpässe weiter auf die Familien abzuwälzen. In diesem Sinne danke ich für Ihre Aufmerksamkeit und hoffe, dass es in der Zukunft in den Kitas besser aussehen wird. Dankeschön.

0: Vielen lieben Dank. Dann rufe ich auf. 7.1, das war das mit Graffiti, haben wir vorhin vertagt.
1: 6.3?
0: Achso, ja, genau. 6.3, wo wir eben drüber gesprochen haben. 6.1. 6.1 nehmen wir zur Kenntnis. Ist dagegen? Nee. Okay, so, 7.1 ist vertagt. 7.1.1 ist auch weg. Die ist bei mir gar nicht hier drin. Ja, fehlt bei mir im Ordner. Dann nehmen wir 6.2, Entschuldigung, ist auch nicht hier im System bei mir. Dann nehmen wir 6.2 auch zur Kenntnis. Dann rufe ich auf, 7.1 ist vertagt. Ich rufe auf, Mesenring 7.2. Barrierearme Optimierung des Fußverkehrs, Herr Müller-Lohnsen.
2: Sehr geehrte Damen und Herren, lieber Herr Stadtpräsident, wir nehmen den Bericht zustimmend zur Kenntnis. Er ist ein gutes Beispiel dafür, dass barrierearme Verbesserungen nicht immer mit dem großen Gesamtausbau zustande kommen muss. Hier werden mit überschaubaren Mitteln 7 Querungen für gehbehinderte Menschen, für Menschen mit Rollator, Rollstuhl oder Langstock spürbar besser gemacht. Das ist gelebte Teilhabe im Alltag, genau dort, wo die Menschen zu Ärzten gehen, zum Einkaufen oder zum Bürgerservicebüro. Zwei Dinge sind uns dabei wichtig. Erstens, barrierearm ist nicht barrierefrei. Der Bericht ist da erstaunlich ehrlich und das begrüßen wir. Ich verstehe auch, warum man sich für die kleinere Variante entschieden hat. Die 500.000 Euro für die Vollausstattung waren eingestellt, aber es fehlten die personellen Kapazitäten, um diese zügig umzusetzen. Diesen zügigen Start begrüße ich ausdrücklich. Aber barrierearm darf kein Endzustand sein. Es muss das erklärte Ziel bleiben, diese Querungen zeitnah zu einer wirklich barrierefreien Gestaltung weiterzuentwickeln. Und ich bitte die Verwaltung, schon bei dieser Ausführung die Bordabsenkungen, die Querneigungen und ganz entscheidend die taktile Auffindbarkeit für sehbeeinträchtigte Menschen konsequent an den einschlägigen Standards zu orientieren. Der Farbkontrast allein hilft dem Langstock nicht. Zweitens, uns überzeugt, dass die weiterführende Gehwegverbindung gleich mitgedacht wird. Das schafft eine durchgängige Kette und eine Kette ist nur so stark wie ihr schwächstes Glied. Deshalb kommt es darauf an, dass die einzelnen Querungen und die Gehwegverbindung zusammenhängend umgesetzt werden und nicht als Stückwerk bleiben. Und lassen Sie mich noch kurz einen grundsätzlichen Punkt anfügen. Es muss zur Selbstverständlichkeit werden, dass Barrierefreiheit von Anfang an mitgedacht wird und dann auch zügig in die Tat umgesetzt wird, ohne dass es dafür ständig diese Erinnerung aus der Politik braucht. Ich denke dabei an die barrierefreie Umgestaltung des Marktplatzes. Die Zeit, die wir dafür bislang verbraucht haben, ist wirklich kaum noch den Lübeckerinnen und Lübecker Bürgern zu vermitteln. Hier muss es endlich zügig vorangehen. Wir freuen uns, dass es vorangeht und schauen genau hin, dass aus barrierearm Schritt für Schritt barrierefrei wird. Vielen Dank.
0: Vielen Dank, Frau Schellbach.

0: Sehr geehrter Herr Stadtpräsident, sehr geehrte Damen und Herren der Bürgerschaft, liebe Zuhörende und Zuschauende. Der Beirat für Menschen mit Behinderung stimmt der Rede meines Vorredners absolut zu. Wir freuen uns auch auf den baldigen Baustart. Gleichzeitig haben wir aber in unserer schriftlichen Stellungnahme an die Verwaltung zu dem Lageplan auch deutlich gemacht, dass wir bei der Umsetzung die aktuellen Standards der Barrierefreiheit erwarten. In den Beratungen im Bauausschuss und im Hauptausschuss wurde bereits darauf hingewiesen, dass eine umfassende barrierefreie Lösung deutlich höhere Kosten verursachen würde. Und die nun vorgesehene barrierearme Variante eben als aktuell bestmögliche Lösung angesehen wird. Genau an diesem Punkt widersprechen wir im Beirat. Die Kosten dürfen nicht gegen die Teilhabe von Menschen mit Behinderung ausgespielt werden. Die Verhältnismäßigkeit darf nicht bedeuten, dass Barrierefreiheit immer dann zurückgestellt wird, wenn ihre Umsetzung aufwendiger oder teurer wird. Denn wenn die Barrierefreiheit bei steigenden Kosten regelmäßig als erstes zurückgestellt wird, dann bleibt sie am Ende ein Versprechen, das nur umgesetzt wird, solange es günstig ist. Das können und wollen wir so nicht akzeptieren. Und deshalb möchten wir auch an Ihre ursprüngliche politische Entscheidung erinnern. Der von Ihnen beschlossene Haushaltsansatz im Jahr 2023 war ein wirklich starkes und wichtiges Signal. 500.000 Euro wurden für die barrierefreie Umsetzung bereitgestellt. Nun sollen davon 15% eingesetzt werden. An sich ist das Sparen großartig, gar keine Frage. Aber gleichzeitig, und das ist der entscheidende Punkt, wird die Qualität der Umsetzung reduziert. Das ist aus Sicht des Beirats für Menschen mit Behinderung ein Punkt, den wir kritisch hinterfragen. Deshalb lautet unsere Position ja zu den Verbesserungen, die jetzt geplant sind. Aber entscheidend ist, dass Menschen mit unterschiedlichen Behinderungen diesen Weg tatsächlich sicher, selbstständig und ohne zusätzliche Hürden nutzen können. Sollte sich also nach der Fertigstellung zeigen, dass Menschen den Weg nicht oder nur eingeschränkt nutzen können, rechnen wir fest damit, dass die Verwaltung gemeinsam mit den Betroffenen nach Lösungen sucht. Dafür werden wir uns als Beirat einsetzen. Denn wenn die praktische Nutzung zeigt, dass weiterhin Barrieren bestehen, dann muss nachgebessert werden. Wir wollen einen Mesenring, der von allen Menschen gleichermaßen nutzbar ist. Vielen Dank.
1: Vielen Dank, Herr Dr. Brock. So. Ja, ich möchte ein Missverständnis vorbeugen. Frau Schellbach, es ist ja ein Antrag, der ursprünglich mal von der CDU gestellt und haushalterisch auch geordnet worden ist und auch eben mit diesen 500.000 Euro, weil wir es als besonders wichtig erachtet haben, dass dort tatsächlich ein absolut barrierefreier Zugang auch zu den Verwaltungseinrichtungen vor Ort gewährleistet ist. Es ist aber nicht die Sparpolitik, die das am Ende dazu geführt hat, dass wir jetzt eine abgespeckte Variante vor uns sehen, sondern es ist sind tatsächlich Sachzwänge gewesen, jedenfalls wenn man die langjährige Diskussion, die wir auch kampfesmutig im Bauausschuss geführt haben, betrachtet, dann war es so, dass eben tatsächlich die Umsetzung des gesetzten Ziels hier eine volle, grundhafte Erneuerung der gesamten Straße erfordert hätte. Das heißt also, alle Leitungen, alle bis tief in die Böden alles erneuern. Und dann wäre es jetzt möglich gewesen, das wäre eine Maßnahme gewesen, die mit den Kapazitäten der Stadt eben jetzt aktuell nicht geleistet werden kann und die natürlich auch sich in Verhältnis setzt zu anderen Maßnahmen, die ebenfalls Vorteile für die Menschen mit sich bringen und auch Vorteile im Hinblick auf die Barrierefreiheit. Und da ist die fachliche Situation und Abwägung aus der Verwaltung an uns alle herangetragen worden, dass wir auf diese Maßnahme würden sehr lange warten müssen. Und dann ist die Entscheidung, ist, glaube ich, noch vor der letzten Periode, deswegen muss erläutert vielleicht das nochmal, ist die Entscheidung getroffen worden, dann wenigstens das zu schaffen, was momentan erreichbar ist. Also es ging nicht um das Spargeld, sondern es ging darum, dass wir überhaupt eine Maßnahme vor, die umsetzbar ist, jetzt realisieren wollten. Und dann haben wir uns nolens volens dazu entschieden, es so zu begleiten, wie es jetzt erfolgt ist. Ich freue mich ein bisschen drüber und wir werden mal sehen, wie es ist. Man kann ja auch nachbessern dann im weiteren Verlauf. Das wollte ich nochmal klarstellen.
2: Frau Schulte-Ostermann.
3: Ja, sehr geehrte Bürgerschaftsmitglieder, sehr geehrter Stadtpräsident, ich mache es jetzt mal vom Platz aus, weil es nicht lange dauert. Es wurde gerade gesagt, es sei der wirkliche Grund dafür, dass eben jetzt nicht die Barrierefreiheit, sondern die Barrierearmut hergestellt wird, die Ressourcenfrage gewesen. Eine Ressourcenfrage ist immer eine finanzielle Frage. Und insofern teile ich die Ausführungen von Herrn Dr. Brock nicht, sondern die des Beirats für Menschen mit Behinderungen. Wenn der Wille da gewesen wäre, sowohl verwaltungsseitig als auch in der Politik die Ressourcen zu schaffen, um die Barrierefreiheit herzustellen, dann wäre das machbar gewesen. Natürlich ist es gut, dass jetzt was passiert. Es ist besser, als wenn gar nichts passiert. Aber es wäre natürlich schöner gewesen, wenn es von Anfang an vernünftig gemacht wird im Sinne der UN-Behindertenrechtskonvention. Jetzt ist es, denke ich, unser aller Aufgabe, dass wir da am Ball bleiben und, wie der Beirat gesagt hat, prüfen, inwieweit die Barrierearmut tatsächlich ausreichend ist oder ob, wovon ich im Moment ausgehe, die Barrierefreiheit doch das Ziel sein muss, sodass wir als Bürgerschaft uns einen Gedanken darüber machen müssen, wann und vor allem, wie wir diese Gelder dann auch zur Verfügung stellen. Mein Wunsch wäre, dass man da dann nicht wieder die Zeit einfach ins Land gehen lässt, denn Teilhabe ist ein Menschenrecht und das sollte uns allen wichtig sein. Dankeschön.
2: Vielen Dank. Ich sehe keine weiteren Meldungen. Dann nehmen wir den Bericht zur Kenntnis. Ich rufe auf 7.3, Stadtverordnung über die Gebühren für das Ausstellen von Bewohnerparkausweisen. Da sehe ich keinen Gesprächsbedarf. Dann nehmen wir das so zur Kenntnis. Vielen Dank. Umsetzung kommunale Wärmeplanung 7.4 ist vertagt im Hauptausschuss, also auch bei uns hier. Dann rufe ich auf Tagesordnungspunkte 8. 8.1 haben wir eben schon gemacht. 8.2, das ist das, was wir besprochen haben, Änderung der Hauptsatzung. Da ist von der Kommunalaufsicht noch nichts gekommen. Deshalb werden wir das heute nicht durchführen. Und dann habe ich 8.3, 8.31, 8.4. Der Ältestenrat empfiehlt die Abstimmung der TOPS en bloc. Deshalb können wir jetzt 8.3, 8.3.1 und 8.4 en bloc abstimmen. Und ich eröffne das elektronische Abstimmungsgerät sozusagen.

0: Die Linke und Galle hat den 921 zurückgezogen. Eben gerade.
1: Mhm.
0: Ja.
1: Danke. So, dann habe ich noch. Herr Lütsch ist gerade draußen. Herr Zander ist auch draußen. Dann haben wir 38 Ja-Stimmen, 5 Enthaltungen. Dann sind die Wahlen so durchgeführt. Vielen Dank. So. Dann rufe ich auf. Wir sind schon in den Neunern. Beschlussvorlagen. Top 9.1. Empfehlung zum Zurückziehen des Beschlusses und 9.1.1, das ist die Empfehlung des Ausschusses für Kultur und Denkmalpflege. Wer möchte da? Oh ja, Herr Stolzenberg, dann Herr Kerlin.

0: Sehr geehrter Herr Stadtpräsident, liebe Kolleginnen und Kollegen, heute geht es um einen Beschluss, den die Bürgerschaft bereits im Juni 2023 gefasst hat. Damals war die Debatte um die Zukunft des HGH in voller Wucht hier auch in der Bürgerschaft angekommen. Und die Bürgerschaft hat mit Mehrheit entschieden, dass die Verwaltung aufgefordert wird, unverzüglich einen Antrag zur Aufnahme der Tradition der Pflegenutzung in das Bundesverzeichnis der UNESCO eintragen zu lassen und den entsprechenden Antrag zu stellen. Das ist jetzt 3 Jahre her. Die Verwaltung hat eine Vorlage erarbeitet und hier die Empfehlung gegeben, von diesem Beschluss der Bürgerschaft seinerzeit zurückzutreten, insbesondere auch aus Kostengründen. Wir haben im Kulturausschuss darüber beraten. Wir haben mehrheitlich die Empfehlung an die Bürgerschaft gegeben, an dieser ursprünglichen Beschlussfassung festzuhalten, um diese Tradition der jahrhundertealten Einrichtung und Pflege im HGH Rechnung zu tragen. Aus meiner Sicht eine richtige Entscheidung im Kulturausschuss. Im kommenden Jahr feiert diese Einrichtung 800 Jahre Geburtstag und von daher ist solch eine Antragstellung in diesem Jubiläumsjahr angemessen und aus meiner Sicht notwendig. Die Diskussion um die Kosten wurde dann in einem Änderungsantrag dazu noch einmal geführt und hier ist dann auch die Aussage getroffen worden, dass man dies mit der ehrenamtlichen Unterstützung von Akteuren der Stadtgesellschaft machen könnte. Ein Kostenrahmen ist hier von 6.000 Euro benannt worden. Eine Summe, die dann Aufwandsentschädigung darstellt und aus meiner Sicht angemessen erscheint. Herr Ziemann hat im Nachgang dann noch einmal auf die rechtliche Einordnung dieses Änderungsbeschlusses hingewiesen. Das möchte ich gerne noch einmal wiedergeben. Es wurde klargestellt, dass die Bürgerschaft als zuständige Institution der Verwaltung der Stiftung berechtigt ist, solch einen Auftrag an die Stiftung zu erteilen. Das ist etwas, was im Entscheidungsbereich der Bürgerschaft liegt. Insofern ist das konform mit dem Beschlussvorschlag. Der andere Punkt allerdings, wo es noch einmal um die Inanspruchnahme einer Kooperation mit einem privaten Verein angeht, da ist die Aussage von Herrn Ziemann sehr deutlich gewesen, das kann die Bürgerschaft nicht vorgeben, das ist Verwaltungshandeln und deshalb sollte dieser Punkt 3 des Änderungsantrages dann auch anders gefasst werden. Dazu gibt es eine Empfehlung, ich lese die einmal vor und würde die dann als Änderungsantrag an Sie weitergeben.
1: Kurze Frage, das ist jetzt nochmal der Änderungsantrag Ihres Änderungsantrages.
0: Korrekt. Nach der Empfehlung von Herrn Ziemann sollte der Punkt 3 des Änderungsantrages ausgetauscht werden.
1: Okay.
0: Und dann lese ich die neue Formulierung einmal vor. Die Textziffer 3 der Empfehlung des Kulturausschusses erhält folgende neue Fassung. Sollte für die Antragsstellung externe Unterstützung bzw. Expertise, beispielsweise durch den Verein Initiative Heiligen Geist Hospital zu Lübeck, erforderlich sein, wird als maximaler Rahmen hierfür ein Betrag von 6.000 Euro im Haushalt 2027 geordnet. Also nicht der Auftrag an die Verwaltung,
1: bitte zügig zum Ende
0: den
1: kommen.
0: Verein in Anspruch zu nehmen, sondern hier eine Empfehlung, aber mit der klaren Benennung maximal 6.000 Euro als Kostenrahmen. Ja, der Kulturausschuss hat mit 2/3 Mehrheit entschieden und diese Empfehlung gegeben. Insofern bitte ich um Ihre Zustimmung.
1: Ja, jetzt keine Einzelgespräche, bitte melden. Habe ich zunächst Herrn Kerlin, dann Herrn Voth. Und dann Frau Odendahl. Vielen Dank, Herr Stolzenberg.
2: Sehr geehrter Stadtpräsident, liebe Kolleginnen und Kollegen, das Thema hatten wir hier schon mal des Öfteren. Und wenn man die Verwaltungsvorlage anguckt, ist die schon recht weise und sinnvoll, was da vorgeschlagen wird. Ich weiß ja, dass wir hier in Lübeck auch eine Lobby des Alten und Schönen haben, dass man vieles immer erhalten möchte und muss. Das erschwert uns aber hier das Leben auch in manchen Dingen außerordentlich, sodass wir da doch behutsam vorgehen müssen, damit wir da nicht über das Ziel hinausschießen. Pflege auch im Heiligen Geist Hospital, da gehe ich mal von aus und es ist so, ist heute zeitgemäß so, wie man das heutzutage macht. Und sicherlich nicht mehr so, wie das im 13. Jahrhundert mal ursprünglich stattgefunden hat. Von daher stelle ich mir die Frage, was denn hier überhaupt geschützt werden soll. Die Pflege, wie sie heute stattfindet, das ist zeitgemäß und findet in jedem anderen Pflegeheim unabhängig der Örtlichkeit statt. Ist es das, wie es sich vielleicht mal entwickelt hat, oder was soll da, das ist total unplausibel, warum ausgerechnet dieses Haus, man kann das Haus schützen, man kann sagen, das ist historisch so gewesen und darauf sollten wir auch zukünftige Generationen darauf aufmerksam machen, aber jetzt dieses Verfahren, wie da die Pflege durchgeführt wird, zu schützen, das ist total, ich sag mal, hirnrissig. Wir haben in Lübeck genug Probleme mit unseren Brücken, mit unseren Schulen, da haben wir auch genug Herausforderungen im Denkmalschutz, der uns oft einschränkt, weil die Klassen nicht mehr zeitgemäß groß sind, wie sie heutzutage zum Beispiel gebaut würden. Bei den Brücken haben wir höhere Kosten, weil wir das machen, was wir eben dort machen müssen, anstatt vielleicht auch heutzutage günstigere Lösungen zu machen. Und in der Pflege haben wir erst recht große Herausforderungen, die wir angehen müssen. Und da können wir uns eigentlich nicht mit so einem Klein-Klein um irgendwelche alten Verfahren und was wir jetzt schützen wollen. Und da ist auch jede 6.000 Euro zu viel ausgegeben, sondern wir müssen eigentlich sagen, wie wollen wir unsere Pflege in dieser Stadt aufstellen? Und das ist das, was unsere ganze Aufmerksamkeit hingehört. Und das lenkt hier auch nur davon ab. Und deswegen werden wir diesen Antrag auch komplett ablehnen. Dankeschön.
1: Herr Voth, bitte. Und dann Frau Odendahl.

0: Ja, sehr geehrter Herr Stadtpräsident, liebe Kolleginnen und Kollegen, wir sprechen hier häufig über Aufgabenkritik und häufig sind wir uns uneinig, welche Aufgaben Priorität haben für Verwaltung und welche eher erlässlich sind. Und das sind sehr engagierte und leidenschaftliche Debatten. Aber ich hatte eigentlich gehofft, dass wir uns in einem Punkt einig werden können, dass aussichtslose Vorhaben diejenigen sind, die wir zuerst unterlassen. Und hier ist wirklich dezidiert dargelegt, warum es sich hier um ein völlig aussichtsloses Vorhaben handelt. Der Kollege Kerlin hat das auch schön umrissen, weil es geht halt um die Frage, was ist das schützenswerte immaterielle Gut? Das wäre die über Jahrhunderte überlieferte Praxis. Aber die wird gar nicht mehr in dieser Form ausgeübt, sondern heute wird da ein modernes Berufsbild ausgeübt, wie es das an vielen Stellen in diesem Land gibt und es eben durch die Berufsordnung geregelt ist. Und es ist eben nicht mehr das traditionelle Vorgehen wie damals. Und ich muss sagen, im Interesse der zu Pflegenden, welch ein Glück, dass es nicht mehr das traditionelle Vorgehen von damals ist. Insofern, glaube ich, sollten wir den Fokus darauf richten, dass wir die Ressourcen der Verwaltung darauf verwenden, dass es ein zeitgemäßes Pflegeangebot in den städtischen Pflegeeinrichtungen gibt, dass es gut erhaltene Baudenkmäler in dieser Stadt gibt, dass wir als Kulturstadt unsere vorhandenen schützenswerten materiellen und immateriellen Dinge angemessen präsentieren. Aber wir sollten es eben unterlassen, uns hier wie Don Quixote zu verhalten und nur weil wir es so gerne wollen, etwas zu betreiben, was am Ende sicherlich nicht nur 6.000 Euro kostet, sondern auch viel Arbeitszeit und Gehirnschmalz in der Verwaltung, die sich ausdenken muss, wie sie etwas Quadratisches durch etwas Kreisförmiges kriegt. Und insofern, Kollege Stolzenberg, ich finde das schön, wenn man mit Engagement für etwas streitet, was Realität werden kann. Aber dieses Vorhaben wird niemals Realität werden und wir sollten es heute hier stoppen, damit wir uns wieder fokussieren können. Und da möchte ich darum bitten, dass heute alle entsprechend abstimmen. Vielen Dank.
1: Frau Odendahl. Ich würde trotzdem erstmal, Frau Odendahl hat schon das Wort und dann ist eine kurze Unterbrechung. Okay, aber ich hatte ja Frau Odendahl eben schon rangenommen. Ist das okay, wenn das für euch okay ist? Ja? Okay.
2: Vielen Dank. Herr Stadtpräsident, meine Damen und Herren, ich bin etwas verwundert über den Änderungsantrag des Änderungsantrages, denn der entspricht ja nicht der Empfehlung des Kultur- und Denkmalausschusses. Von daher kann ja über diese Empfehlung heute gar nicht abgestimmt werden, sondern der Antrag eigentlich nur in ursprünglicher Form nach Vorlage der Verwaltung. Also die Empfehlung, darüber können wir nicht abstimmen, weil, wie gesagt, dieser Änderungsantrag zum Änderungsantrag ist so nicht beschlossen worden.
1: Aber der Änderungsantrag war beschlossen. Darüber kann man abstimmen. Genau. Aber wir unterbrechen jetzt. Moment. Ja, okay. Also wir unterbrechen jetzt erstmal für bis 20 nach. 7 Minuten. Reicht das, Herr Lötsch? Ja, reicht. Bis 18.20 Uhr. Bis gleich.
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4: Ja, da haben wir ihn, David Nethen, neuer Kultursenator der Hansestadt Lübeck. Herr Nethen, war das für Sie also dann eine Überraschung, dass Sie vorne mit dabei sind, wussten wir. Aber ob Sie die Nase vorn haben, das war bis zuletzt nicht so ganz klar.
5: Ich sag mal ganz ehrlich, als Leiter eines Kriminalliteraturfestivals, einen besseren Krimi kann man sich doch gar nicht aussuchen als diese Wahl. Das war ja wirklich nicht klar, was da passiert, bis zuletzt. Ich habe schon gedacht, ich habe eine reelle Chance, das zu werden und ich wollte das auch vom Herzen gerne und freue mich, dass das jetzt geklappt hat.
4: Da können wir Ihnen also wirklich auch nur gratulieren. Wir haben natürlich in dem Moment, als der Name David Nethen dann auftauchte, da haben wir natürlich sofort begonnen, im Internet zu recherchieren. Aber wer ist denn das eigentlich? Das ist natürlich klar. Sie sind in Unna tätig, haben also eine ähnliche Tätigkeit jetzt in Nordrhein-Westfalen eben auch bereits ausgeübt.
5: das ist genau das, was mich motiviert hat. Viele der Themenbereiche des Fachbereiches beackere ich jetzt in der Kreisstadt Unna in Nordrhein-Westfalen. In den Feldern Kultur und Weiterbildung ist das, aber dazu gehört eben die Museumsarbeit, dazu gehört die Kulturförderung, da gehört die Stiftungsarbeit, was ja auch hier eine wichtige Säule der Arbeit hier in der Hansestadt Lübeck ist, auf die ich mich besonders freue. Dazu gehört die Volkshochschule dreier Kommunen, das Kulturbüro, eine Jugendkunstschule, ja, und viele weitere Sachen. Es ist für mich einfach die Möglichkeit, teils das Gleiche in eine Weltkulturerbestadt machen zu dürfen. Das war der Grund, was mich auch motiviert hat, mich hier zu bewerben.
4: Es ging ja, da waren wir also irgendwann auch so ein bisschen erstaunt. Am 1. August 2024 haben Sie das Amt, was Sie gerade beschrieben haben, eben in Unna ja erst angetreten. Und haben gedacht, na ja, gut, okay, der ist vielleicht da gerade dann eingearbeitet und jetzt will er also dann einfach sofort nach Lübeck. Ja, also das verwundert so ein bisschen.
5: Ich kann aber gerne was dazu sagen. Ich sage ja immer, ich spreche die Sprache derer, die Kultur machen, weil ich selbst Kultur gemacht habe. Ich habe auf den Brettern, die die Welt bedeuten, gestanden. Ich spreche die Sprache derer in dem Bildungssystem, weil ich selbst in genau diesem System Jahrzehnte mitgestaltet habe. Und ich spreche die Sprache der Verwaltung, weil ich da auch schon ein halbes Jahrzehnt tätig bin in Funktion. Natürlich habe ich dieses Amt erst 2 Jahre in Unna. Ich kann bestätigen, der Bürgermeister ist nicht erfreut darüber, dass ich dann gehe, aber versteht aber auch gleichzeitig, dass das einfach eine unglaubliche Chance ist, die sich einmal im Leben ergibt. Und um einfach das so zu ergänzen, wenn ich von Anfang an eine Verwaltungskarriere gemacht habe, wäre ich vielleicht denn jünger zu der Amtsleitung gekommen, die ich habe. Aber dadurch, dass ich all diese Stationen beruflich konkret durchlaufen habe, habe ich ein unglaubliches Verständnis von dem gesamten Fachbereich, den ich leite. Und ich freue mich auch auf die zusätzlichen Felder Jugendhilfe und auch gerade die Schulverwaltung.
4: Ja, also wenn Sie ins Theater gehen, dann werden Sie ja sagen, also auf dieser Bühne hätte ich gerne auch mal gestanden. Sie haben ja nun also wirklich lange auch als Sänger dann gearbeitet. Ich kann das also sagen, weil es also auch so im Internet steht, Sie mussten also dann das ganz plötzlich also aus gesundheitlichen Gründen aufgeben. Also dann die Stimme macht ja nicht mehr so richtig mit und dann geht das mit dem Gesang eben schwierig. Das ist Schicksal, aber Sie haben dieses Schicksal dann eben angenommen und haben auch eine Zeit lang also im Lehrberuf gearbeitet.
5: Ich habe nicht nur halt eine Zeit lang das gemacht. Ich wollte die Wirkung von Kulturbildung, die für mich so viel ausgemacht haben, auf die andere Seite tragen. Ich sah genau darin eine Chance, in die Schule zu gehen. Natürlich habe ich kulturelle Bildung als Schwerpunkt mit aufs Gymnasium genommen, wo ich dann gegangen bin. Aber ich musste 2 Jahre durchs Referendariat, wie alle anderen auch, 8 Uhr morgens anstehen am Studienseminar. Und wirklich unglaublich war das, weil im Theater fängt das Leben um 10 Uhr an und nicht um 8 Uhr. Das war schon eine unglaubliche Wandlung. Und habe dann wirklich knapp 20 Jahre im Bildungssystem dann auch gearbeitet, im Gymnasium. Habe die Fächer Musik, Englisch, Literatur unterrichtet.
4: Ja, aber dann ist das doch so gewesen, dass die Verwaltung in Unna irgendwie dann gemerkt hat, Mensch, den könnten wir im Grunde genommen ganz gut gebrauchen. Und die haben Sie im Grunde genommen rübergeschnackt in ihr anderes Amt, also damit Sie da dann auch mal Erfahrung sammeln konnten.
5: Das war tatsächlich aber die Idee eines anderen Beigeordneten aus der Ruhrgebietsgroßstadt Oberhausen. Weil meine zweite Station in der Verwaltung war das regionale Bildungsbüro der Stadt Oberhausen. Und der dortige Beigeordnete hat gesagt, Mensch, nee, mit Kultur, mit Bildung, sie wäre eigentlich perfekt für die Kommunalverwaltung. Haben Sie schon mal überlegt, sich da zu bewerben? Und das habe ich dann auch gemacht. Und dann war Unna auch der Ort, wo ich dann auch sehr willkommen bin.
4: Ja, die Kommunalverwaltung hier in Lübeck, die ist also wirklich dann ein paar Anzüge größer, also um es mal so zu sagen. Die Probleme, die es geben wird, sind also primär fiskalische. Also ja, da müssen Sie auch so ein bisschen Regenmantel anziehen.
5: Das ist wahr und das habe ich natürlich in meiner ausführlichen Vorbereitung auf dieses Bewerbungsverfahren auch mitbekommen. Die 1,5 Milliarden Euro Sanierungsstau in Schulen, die 200 Millionen Euro, die die Sanierung des Theaters vorläufig denn kosten soll, das sind natürlich Punkte, die wir hier gemeinsam im Haus bewerkstelligen müssen. Und da werde ich mit vielen Menschen relativ schnell in sehr intensiven Gesprächen einsteigen müssen diesbezüglich.
4: Ja, aber ich kann mir so vorstellen, also dann, was beim Theater also im Moment ein paar Flaschen aufgemacht werden. Denn ich glaube also irgendwo, dass also irgendwo dann jemand Verständnis also dann zumindestens also auch mal fürs Theater hat, das kann man ja bei Ihnen eigentlich voraussetzen.
5: davon gehe ich grundsätzlich aus. Und ich freue mich auch, ich habe auch schon den Spielplan, weil es läuft ja jetzt an. Ich glaube, es gibt Tosca am 30. Vielleicht ist das Datum falsch abgespeichert bei mir. Auf jeden Fall gibt es aber die Lange Nacht der Museen, wo ich auch dann jetzt schon teilnehmen möchte am Wochenende. Das ist mir ganz wichtig, dass ich da bin. Und im Theater haben die Stücke wie Im weißen Rössel von Benatzky auf dem Spielplan. Gleichzeitig haben die Ariaden auf Naxos von meinem Lieblingskomponisten Richard Strauss auf dem Spielplan. Also ich bin begeistert und freue mich unglaublich auf diese Zusammenarbeit.
4: Na, das wird also irgendwo dann auch das Team der Sommeroperette freuen. Also wenn ich das also irgendwo höre, all derartige Dinge gibt es ihnen. Wie ist denn das also irgendwo jetzt mit der ganz modernen, oh Gott, mit der Sache, also wirklich die Jugend an die Kultur heranzubringen?
5: Ganz, ganz wichtiges Thema. Das Thema kulturelle Bildung und ein Gesamtkonzept für kulturelle Bildung ist etwas, was wir in dem Fachbereich auch angehen müssen. Weil das ist ja das, was ich gelernt habe, als ich damals meine Erfahrung vom Opernbetrieb in die Schule gebracht habe. Kinder profitieren ungemein davon. Die sitzen dann in Aufführungen bis nachts und die machen das unglaublich gern. Das ist das, was mich überhaupt zur Verwaltung gebracht hat, weil ich wissen wollte, warum machen die Kinder das so engagiert und so gerne im Bereich der kulturellen Bildung? Was ist der Zauber daran? Und das hat denn heute dann zu diesem Weg geführt, der mich jetzt hier zum Senator für Kultur und Bildung einer Hansestadt macht.
4: Das muss für den Moment reichen, denn der Stadtpräsident hat geklingelt. Das geht also hier jetzt demnächst weiter. Wir haben Glück gehabt, dass wir eine 5-Minuten-Pause hatten, damit wir uns kurz unterhalten konnten. Wir hatten ja abgesprochen, wann wir das mal einschieben. Und wir hören uns garantiert wieder, Herr Nethen.
5: Auf jeden Fall und vielen herzlichen Dank für das Gespräch.

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2: 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Eine Tür kann auch notfalls aufbleiben, aber wenn ein bisschen Durchzug ist, ist vielleicht ganz gut. Bevor ich gleich etwas sage, ist Herr Stolzenberg noch mal dran.

0: Sehr geehrter Herr Stadtpräsident, liebe Kolleginnen und Kollegen, lieber Gregor Voth, lieber Daniel Kerlin, das eine schließt das andere nicht aus. Natürlich müssen wir uns um die brennenden Probleme unserer Stadt kümmern, die Infrastruktur in Gang bringen. Aber wir müssen natürlich auch der Verantwortung Rechnung tragen, dass wir eine Stadt sind, die eine jahrhundertealte Geschichte hat, dass wir Bauwerke haben, dass wir Institutionen, dass wir Stiftungen haben, denen man Aufmerksamkeit schenken muss. Das kostet ein bisschen Geld. 6.000 Euro steht jetzt hier zur Disposition. Das ist etwas, was man gut überlegen muss. Aber wenn wir bedenken, dass im kommenden Jahr 2027 diese großen Feierlichkeiten zum Jubiläum der Kirchen und des HGH über 500.000 Euro kosten, glaube ich, ist es angemessen, im Rückblick auf diese Tradition und in Verantwortung gegenüber auch kommenden Generationen, die sich dieser Situation stellen müssen, dass man dann diesen Antrag auf den Weg bringt und dafür 6.000 Euro in die Hand nimmt. Es tut mir leid, dass ich für Verwirrung gesorgt habe, dass ich einen Änderungsantrag eines Änderungsantrages noch einmal zur Sprache gebracht habe. Ich habe den Hinweis von Herrn Ziemann genommen. Ich würde diesen Änderungsantrag des Änderungsantrages zurückziehen und dann einfach die Empfehlung des Kulturausschusses hier noch einmal empfehlen, dass wir diese Beschlussfassung machen. Falls es rechtliche Probleme gibt, ist Herr Ziemann da und kann dann bei der Ausführung des Beschlusses sicher hilfreich eingreifen. Vielen Dank.
1: Vielen Dank, Herr Stolzenberg. Zu meiner Entlastung erhalten Sie den Änderungsantrag des Änderungsantrages hiermit zurück. Vielen Dank. Wir kommen zur Abstimmung. Und zwar lasse ich nun über den Änderungsantrag zur Vorlage der Verwaltung abstimmen. Wer ist für das Vorgetragene von Herrn Stolzenberg? Also das erste Vorgetragene, nicht das geänderte zur Änderung.

Frau Prüß ist draußen. Frau Blankenburg ist draußen. Dann haben wir 14 Ja-Stimmen, 30 Nein-Stimmen. Damit ist der Änderungsantrag abgelehnt. Dann lasse ich jetzt über die Ursprungsvorlage 9.1 abstimmen. Bitte? Nein, die Fassung des Kulturausschusses war ja eben die Abstimmung. Jetzt ist die ursprüngliche Empfehlung zum Zurückziehen des Beschlusses.

0: Jetzt fehlt mir noch Herr Mauritz. Und dann haben wir 30 Ja-Stimmen, 14 Nein-Stimmen. Dann ist es so angenommen. Dann rufe ich auf 9.2 und dann sind da noch Anträge 9.2.1, der eben zurückgezogen wurde. Und vielen Dank dafür. 9.2.2 von Bündnis 90, die Grünen, CDU, FDP und so weiter. Und 9.2.3, Änderung von der AfD-Fraktion. So, dann stimme ich jetzt von oben nach unten ab, hat man mir zugerufen. Und natürlich erst nach den Wortmeldungen, selbstverständlich, Herr Dr. Brock. Danke, dass Sie mich darauf hingewiesen haben.
1: Wir sind ja heute hier in der Bürgerschaft, nachdem der Bauausschuss auch abschließend schon über die Vorlage im Sinne des Satzungsbeschlusses beraten hat. Und da führen wir ja bekanntlich die fachlichen Diskussionen. Und deswegen finde ich es nicht richtig, dass wir nach dem Bauausschuss jetzt hier mit zusätzlichen Anträgen kommen, und würde dann alle Beteiligten bitten, zukünftig die Dinge auch ins Verfahren einzubringen. Denn dafür ist das Verfahren ja schließlich da. Die einzige Ausnahme bildet unser Antrag. Das ist nicht, das ist kein, ich weiß, deswegen, das ist kein, nicht nur, weil wir sind, sondern das ist deshalb so, weil wir im Bauausschuss tatsächlich den Inhalt des CDU und Grünen Antrags jetzt beschlossen hatten und es ein reaktioneller Fehler ist, dass dieser Antrag, dieser Beschluss aus dem Bauausschuss nicht umgesetzt worden ist. Also wir hatten gesagt, dass das nicht mehr vorgeschrieben werden soll, welche Größe Wärmepumpen vor Ort haben, und das ist nicht umgesetzt worden in der Vorlage, und das bessern wir jetzt nach. Aber es ist nicht so, dass wir etwas aufgreifen, was im Verfahren nicht aufgegriffen worden ist. Ich weiß auch nicht, es ist sogar sehr wahrscheinlich, dass wir in das Verfahren zurück müssten, wenn wir jetzt den anderen beiden Beschlüssen auch entsprechen würden. Und von daher möchte ich dafür werben, damit es dort weitergehen kann, dass wir jetzt heute im Sinne den Satzungsbeschluss auch fassen, so wie er gefasst worden ist im Bauausschuss, also Version Bauausschuss bitte. Und alles andere kann man auch im Weiteren politisch diskutieren und natürlich auch nochmal ändern, wenn man das unbedingt möchte.
0: Vielen Dank. Herr Wiesotzki.
2: Ja, vielen Dank. Der Vorsitzende hat quasi schon alles vorweggenommen. Mir ging es nur darum, dass wir eben dieses Missverständnis einmal heilen. Ich war davon ausgegangen, dass wir die Vorlage mit der Maßgabe beschlossen haben, die Beschränkung für Wärmepumpen entfallen zu lassen. Das würden wir hiermit heilen, und damit wäre das Ding erledigt.
0: Gut, dann lasse ich jetzt als erstes über 9.2.2 abstimmen.

Dann haben wir 42 Ja-Stimmen, 4 Enthaltungen. Vielen Dank. Dann lasse ich jetzt abstimmen über 9.2.3 der AfD-Fraktion, ebenfalls Änderung des Flächennutzungsplanes.

So, dann haben wir fünf Ja-Stimmen, 41 Nein-Stimmen. Vielen Dank. Und wenn ich jetzt muss ich noch 9.2 einmal in der geänderten, angepassten Version abstimmen lassen, nämlich die von 9.2.2. Also 9.2 in eben der beschlossenen Art und Weise noch einmal bitte abstimmen.

39 Ja-Stimmen, 2 Enthaltungen, 5 Nein-Stimmen. Vielen Dank. Jetzt habe ich eine Zwischenfrage. Wir haben jetzt eigentlich 18.30 Uhr und haben aber nicht mehr so viel vor uns. Ich würde jetzt abstimmen lassen, ob wir durchziehen. Ich gehe davon aus, dass wir am Ende der Pause dann eben eigentlich schon fertig sind. Wer ist dagegen? Das sehe ich nicht so. Oh, da. Und drei dagegen, leider unterlegen, eine Enthaltung. Dann, oh, vier. Herr Stürken holt alle raus, die Grüne auch noch. Oder? Also ist ihm das egal. Nein. Rot. Okay, dann ziehen wir jetzt konzentriert durch. Vielen Dank dafür. Ich rufe auf 9.3, Feststellung des Jahresabschlusses 2024 der Hansestadt Lübeck. Ich eröffne die Abstimmung.

Herr Rohlf, Frau Mehlenhoff, Herr Brosio. So, Konzentration. Dann ist das einstimmig. Herzlichen Glückwunsch, Herr Bürgermeister, zum Abschluss. Ich rufe auf 9.4, Weiterentwicklung und Sicherung der Grenzdokumentationsstätte Lübeck-Schlutup. Ich eröffne die Abstimmung.

Frau Tatsch noch? Es ist einstimmig, 46 Ja-Stimmen. Vielen Dank. Ich rufe auf 9.5, Stiftung Lübecker Wohnstifte, Feststellung des Jahresabschlusses 23. Ich eröffne die Abstimmung.

0: Herr Zander noch? Herr Zander, wollen Sie abstimmen? Das ist ein Ja. 45 Ja-Stimmen, eine Enthaltung. Vielen Dank. Ich rufe auf 9.6, außerplanmäßige Bewilligung gemäß § 82 Gemeindeordnung für Mittel zur Deckung von Auszahlungen. Es geht Wasser am Hafen, Bahnhof, Lübeck, Hafen, Ersatzneubau der Weichen 135, 136, 137. Es geht um 652.000 Euro. Ich eröffne die Abstimmung. Das ist einstimmig, 46 Ja-Stimmen. Vielen Dank. Ich rufe auf 9.7, Abschluss eines Vertrages im Rahmen einer interkommunalen Kooperation zur Restabfallverwertung. Ich eröffne die Abstimmung. Frau Blankenburg. Das ist einstimmig, 46 Ja-Stimmen. Ich rufe auf 9.8, Beschwerde nach § 16e Gemeindeordnung Schleswig-Holstein, Umsetzung, Neuregelung von Erbbaurechten. Ich eröffne die Abstimmung. Das ist mit 42 Ja-Stimmen und 4 Enthaltungen. Vielen Dank. So, kommen wir zu 9.9, Wahl eines stellvertretenden stimmberechtigten Ausschussmitgliedes in den Jugendhilfeausschuss auf Vorschlag des Lübecker Jugendringes. Möchte da jemand sprechen? Nein. Dann kommen wir zur Abstimmung. Einstimmig. Vielen Dank. Ich rufe auf 9.10, Wahl von Schiedspersonen für die Bezirke 12 Mäusling, 7 St. Gertrud 2 und 5 St. Lorenz 2. Ich eröffne die Abstimmung.
1: Da kann im Grunde genommen keiner richtig was gegen haben. Einstimmig.
0: Herr Dr. Brock. Einstimmig, 46. Vielen Dank. So, 9.11, Beirat Lübeck Digital haben wir vertagt. 9.12 hat die Dringlichkeit bekommen vorhin. Überplanmäßige Bewilligung von Haushaltsmitteln in Höhe von 1,2 Millionen Euro im Haushaltsjahr 26 für die Maßnahme Falkenwiese, Sportzentrum, Haus des Sports. Herr Flassbart. So. Herr Flassbart ist erstmal und
1: oder Axel Flassbart muss noch freigeschaltet werden.
0: Der Bürgermeister sagt, es waren noch zwei Fragen offen. Soll er die erst beantworten oder möchtest du?
2: Also die Fragen aus dem Hauptausschuss haben wir ja schriftlich bekommen. Vielen Dank dafür. Ich hätte da noch eine Nachfrage, aber wenn Sie dazu was sagen möchten, dann machen Sie lieber zuerst.
0: Achso, erstmal die Nachfrage.
2: In einem der Punkte wird beschrieben, dass es im Buddenbrookhaus notwendig ist, die EW Bau nochmal zu überarbeiten. Deswegen soll es da dann zu einer Verzögerung kommen. Und darum würde ich gerne verstehen, was der Grund dafür ist und wie lange die Verzögerung voraussichtlich dauern wird. Und das Zweite ist, dass ich, wenn ich das richtig verstehe, da ja jetzt ja wieder wie beim Haus des Sports schon Geld gestrichen wird, was aber in der Zukunft gebraucht wird, anstatt es einfach ins nächste Jahr zu übertragen. Und darum ist meine Frage, ob wir die Mittel, die wir jetzt hier streichen, im Haushaltsentwurf 27 schon berücksichtigt haben.
0: Herr Bürgermeister.
1: Tja, hier müssen wir kurz noch mal rein.
3: Herr Stadtpräsident, meine Damen und Herren, Dr. Klaßmann, zur EW Bau können wir durchaus antworten sofort. In der Tat hat die Bürgerschaft ja eine veränderte Planung beauftragt und dementsprechend musste auch die EW Bau angepasst werden. Und das ist sozusagen die nachgelagerte Veränderung. Und im Begleitausschuss ist dazu ja auch ausgeführt worden, wie dort der weitere Zeitstrahl entsprechend gesetzt ist, sodass wir jetzt mit der neuen EW Bau dann wieder im normalen Verfahren sind und dann hier auch entsprechend beim Bodenburghaus wie geplant weiter fortführen können. Die nächsten Maßnahmen auch zum Abbruch sind ja jetzt für Anfang 27 dann auch geplant. So, und inwieweit jetzt sozusagen das Ganze für 27 im Haushalt eingeplant wird, das müssen wir in der Tat nachreichen. Ich weise noch mal darauf hin, das, was Sie hier erleben, ist ja das klassische Verfahren, was wir eigentlich die letzten 3-4 Jahre schon eingeübt haben, dass wir nach Möglichkeit sozusagen die Haushaltsplanung so eng steuern, dass wir den Mittelabfluss und die Mittelverwendung auch auf einem hohen Niveau halten. Wir gehen mittlerweile ja Richtung 90% auch in der Frage der Planung. Und deswegen sind wir bei solchen Themen natürlich gerade auch in Richtung Jahresende dann in der Lage, auch auszuwerten, was wird noch gebraucht und was wird nicht gebraucht. Wir geben unterm Strich ja nicht mehr aus, als insgesamt als Rahmen für das Haus des Sports beschlossen worden ist, sodass wir hier letztendlich eine rein technische Fortführung haben mit dem Ziel, weiterhin auch hohen geplanten Mittelabfluss zu haben und damit auch die entsprechenden Kreditgenehmigungen voll auszuschöpfen. Das ist im Übrigen auch von der Kommunalaufsicht nochmal gelobt worden, dass wir hier so ein feines Tuning mittlerweile auch in Richtung Jahresende vollziehen.
0: Okay, weitere Fragen oder Anmerkungen sehe ich nicht. Dann lasse ich abstimmen über 9.12. Da öffne die Abstimmung.
1: Ja, nach diesen ausführlichen Erläuterungen gibt es wieder ein einstimmiges Votum. Einer fehlt noch.
0: Frau Stegemann.
1: Das war sie.
0: Dann ist das einstimmig.
1: Jo.
0: Dann sind wir schon bei den Zehnern. Ich rufe auf 10.1, den Änderungsantrag der SPD-Fraktion, kostenoptimierte Fortsetzung des Lümer-Angebotes. Und dazu gibt es, Moment, 10.1.1, Empfehlung des Bauausschusses zu dem

0: wie es aussieht. Ich sehe keine Enthaltung und keine Gegenstimme. Zwei Gegenstimmen jetzt. Fällt aber nicht ins Gewicht. Es ist bereits beschlossen.
1: 42 Ja-Stimmen, 4 Nein-Stimmen. Vielen lieben Dank. Dann ist das in meinem Rechtsverständnis jetzt auch 10.1 insgesamt schon in Version des Bauausschusses abgestimmt. Weltklasse. So, dann haben wir, Leuchtenfeld ist nicht mehr da.
0: Tja, es kann nicht
1: gut, mehr dann kommen wir dauern. Schon zu 10.3. Der Antrag CDU, Bündnis 90, die Grünen, FDP, Gesetz zur Änderung wahlrechtlicher Vorschriften. Ich darf mir, glaube ich, erlauben, ein, zwei Worte vorwegzunehmen, weil ich auch direkt mit vielen telefoniert habe. Ich habe auch mit anderen kreisfreien Städten telefoniert. Also Kiel wird einen ähnlichen Antrag einbringen oder fast wortgenau so. Die anderen sind sich nicht ganz einig, die anderen kreisfreien Städte, aus unterschiedlichen Gründen. Aber es gibt eben halt auch unterschiedliche Fraktionen. Das ist, glaube ich, ganz normal. Bemerkenswert fand ich, und das ist für unsere Gemeinschaft hier wichtig, dass wir in Zukunft, immer wenn so etwas in der Landesregierung, egal wer da nun vorneweg ist, etwas beschlossen wird, dass wir dort auch mit reingucken, weil die Menschen, die das besprechen, oftmals nicht aus den kreisfreien Städten kommen. Und deshalb haben wir eben festgestellt, es ist wichtig, immer wieder reinzugucken und eben auch unseren Input aus unseren Bereichen, die eben völlig anders, nicht völlig anders, aber die eben anders sind als in den Kreisen, und das kann man auch nachvollziehen, eben auch lautstark dort eben auch Werbung für zu machen. Und unser Antrag bezieht sich jetzt darauf, dass wir über den Städtetag, die uns ja vertreten, die kreisfreien Städte, dort eben nochmal Einfluss nehmen mit dem Hinweis, ist alles richtig, was ihr macht, aber in den kreisfreien Städten wollen wir das gerne so behalten, wie es ist, und nicht uns hier um sechs Abgeordnete reduzieren und uns dann in den Ausschüssen alle nochmal zweiteilen, um alles wieder hinzukriegen, ne? So ungefähr. Das ist ja eine Aussage dabei. Das so vorweg. Dann möchte ich bitten Herrn Fürther und dann Herrn Peter Reit.
0: Ja, das ist der letzte Punkt. Nochmal etwas intensiver, dann sind wir nämlich durch.
2: Herr Stadtpräsident, meine sehr geehrten Damen und Herren, ich hatte mich mit der hauptantragstellenden Fraktion CDU so verständigt, dass ich sozusagen als Erster mich zu Wort melde. Ich finde es wichtig, dass wir als Bürgerschaft dieses Zeichen setzen, weil die Intention des Antrags, der im Landtag zur Abstimmung steht, hier bei uns keine Probleme löst, sondern im Gegenteil Probleme schaffen würde. Also wenn man sich anguckt, ist die Begründung, dann ist es ja, dass man sagt, die Parlamente oder die Körperschaften sind immer handlungsfähig, die Räte, weil es zu viel Ausgangs- und Überhangsmandate gibt, und außerdem findet man keine Leute mehr. Dass man keine Leute mehr findet, das stimmt nicht. Es treten immer viele Leute an zur Kommunalwahl, und viele, die gerne in der Bürgerschaft sitzen würden, sitzen hier nicht. Und auch das mit den Überhang- und Ausgleichsmandaten ist wahrscheinlich perspektivisch für Lübeck nicht so das Riesenproblem, was darin liegt, dass wir im Moment, und das ist in Kiel ähnlich, drei Parteien haben, die Direktmandate gewinnen können, und dann einfach die Wahrscheinlichkeit, dass man dann Überhangmandate und Ausgleichsmandate bekommt, einfach sehr gering ist. Es ist aber im Gegenteil so, wenn das beschlossen werden würde, was da jetzt zur Diskussion steht, dass wir hier in der Bürgerschaft wahrscheinlich Probleme bekommen. Es ist ja jetzt schon so, dass die Arbeitslast für alle in der Bürgerschaft immens ist. Wir haben jedes Mal, wir werden ja in der nächsten Sitzung dann auch noch Ausschüsse neu besetzen, wir haben jedes Mal das Problem, dass es auch schwierig ist, wieder Bürgerschaftsmitglieder zu gewinnen für die Mitarbeit in Ausschüssen, was gesetzgeberisch aber so vorgesehen ist, dass mindestens die Hälfte der Leute in den Ausschüssen aus der Bürgerschaft kommen müssen. Das ist schwierig, weil wir alle, die wir hier sind, einfach so unglaublich viel zu tun haben in unserem Privatleben, in unserem Berufsleben und eben hier auch noch ehrenamtlich. Und dieses Problem würden wir natürlich immens verschärfen, wenn wir jetzt auch noch die Zahl der Bürgerschaftsmitglieder reduzieren. Ich hoffe, dass dieses Signal gehört wird. Ich bin sehr dankbar, dass die CDU das aufgegriffen hat. Dass wir als kleine Fraktion sowas doof finden, ist klar. Das werden andere kleine Fraktionen auch so sehen. Ich hatte gar nicht den Versuch gemacht, das in unsere interfraktionelle

0: Zusammenarbeit irgendwie einzuspeisen, weil ich gesagt habe, das ist ein FDP-Thema, und war dann sehr überrascht, dass das von der CDU aufgegriffen wurde. Ich glaube, die SPD hat im Landtag auch Kritik an dem, was da geplant ist. Und ich hoffe, dass die Landesregierung das hört, dass wir diese Regelung nicht brauchen. Es wäre für die Bürgerschaft schädlich, und wir hoffen, dass dieses Zeichen gehört wird. Und wir sind insbesondere den Grünen und der CDU dankbar, dass sie hier einen Antrag unterstützen, der sich kritisch mit einem Gesetzgebungsvorhaben auf Landesebene auseinandersetzt. Vielen Dank.
1: Herr Peterreit und dann Frau Schulte-Ostermann.
2: Ja, sehr geehrter Stadtpräsident, liebe Mitglieder der Bürgerschaft, wir halten das auch für ziemlich kritisch, was da passiert, sind da so ganz einer Meinung. Ich glaube auch, das hängt gar nicht von kleiner oder großer Fraktion ab, das hat was mit unserer Handlungsfähigkeit hier zu tun, und zwar unmittelbar. Das andere ist aber, hatten wir nicht noch einen anderen Adressaten eigentlich noch bedacht im Ältestenrat? War da nicht die Überlegung, dass wir das auch direkt an den Städtetag noch senden wollten? Weil ich habe hier
1: das
2: noch
1: haben wir doch auch formuliert, oder nicht?
2: Ich hab hier eine Fassung vorliegen, die lautet noch anders in Alris. Deshalb frage ich noch mal nach. So, ich weiß, dass eine andere Fassung kommen sollte, aber ich sehe sie gerade nicht. Vielleicht ist auch meine Unkenntnis in Alris bedient. Aber
1: kommunale Landesverbände. Entweder direkt oder über die kommunalen Landesverbände. Damit ist der Städtetag gemeint, richtig? Herr Ziemann?
3: Auf der Seite hört keiner.
2: Ja, also...
1: Ja. Also das haben wir extra drüber gesprochen.
2: Ja, wir haben das besprochen. Wenn das in dieser Fassung ist, wir gehen da gerne sogar mit drauf. Ja, wir wollen nicht nur, das ist aber die andere Fassung, wenn die da ist, alles gut. Wir glauben das auch, weil wir das gleiche Ziel hier haben. Und von daher ist es dann so, dass wir da gerne mit drauf gehen würden auf den Antrag. Danke.
1: Vielen Dank. Ich sage nochmal, aus meinen Gesprächen heraus wurde mir auch aus Kiel eben signalisiert, dass es gerade wichtig ist, dass es über den Städtetag geht. Ja, und nicht jeder schreibt jetzt alle Leute an oder so, das wird dann ein bisschen kontraproduktiv. Frau Schulte-Ostermann, dann Herr Dr. Flassbart.
4: Ja, Frau Schulte-Ostermann muss nur noch freigeschaltet werden.
5: Ich wollte nur kurz eine Anmerkung machen, weil Herr Peterreit jetzt sagt, er sieht das sehr kritisch, was da alles passiert. Dem wollte ich widersprechen. Wir finden das überhaupt nicht kritisch, was dort jetzt passiert. Der Gesetzgebungsvorschlag, der jetzt in der Anhörung ist im Landtag von CDU und Grüne, ist sehr, sehr vernünftig, vor allen Dingen für die Kreistage, die sehr unter den vielen Überhangmandaten leiden. Aber er passt eben nicht so genau für die kreisfreien Städte, die eben seit vielen Wahlperioden das nicht schon haben. Und darum ist es eher unser Impetus, diese Anmerkung an die Landesregierung zu geben und ihr Gesetz darauf hinzuzuschneiden.
1: Ich bin mir sicher, dass Herr Peterreit das genauso meint, und das kam vorher auch rüber. Frau Schulte-Ostermann.
6: Ja, sehr geehrter Herr Stadtpräsident, lieber Bürgerschaftsmitglieder, der Antrag ist gut. Ich freue mich selten über Anträge von Jamaika. In diesem Fall war ich sehr positiv überrascht. Ich muss mich da Herrn Fürther anschließen. Also es geschehen Zeiten und Wunder. Auch ich habe im Leben nicht damit gerechnet, dass ein solcher Antrag kommt. Und insofern, er ist gut. Wir stimmen zu und wir möchten gerne mit auf den Antrag draufgehen als Fraktion Linke und GAL.
1: Das hatten wir auch noch nicht. Okay. Also, ich eröffne gleich die Abstimmung und betone nochmal, mit kommunalen Landesverbänden ist der Städtetag gemeint. Ja? Dann eröffne ich die Abstimmung.
4: Da gibt es jetzt kaum Widerspruch. 2 mit Nein, 3 mit Nein, 4 mit Nein.
1: So, bitte Herr Stüttgen, Herr Zahn.
4: Einer fehlt noch. Jetzt.
1: Bei 42 Ja-Stimmen und 4 Nein-Stimmen ist dieser Antrag angenommen worden. Herr Bürgermeister, bitte ganz intensiv und schnell, das muss auch schnell gehen, bitte umsetzen. Und, liebe Kollegin, fürs Protokoll, der Bürgermeister sagte morgen früh, liebe Kolleginnen, liebe Kollegen, vielen Dank heute für das disziplinierte Abstimmen. Für eine sehr kurze Sitzung. Die Sitzung ist beendet um 18:52 Uhr.
4: Ja, und wir können also uns einfach mal in Ruhe verabschieden. Marem sagt doch auch noch mal ein paar Worte zu unseren Hörern.
7: Und die waren nur vier, fünfmal dran. Wir zusammen alle die ersten Stürme schon aus dem Saal.
4: Ja, sie stürmen natürlich aus dem Saal. Normalerweise müssen wir nämlich jetzt auch raus, weil der nicht öffentliche Teil beginnt. Und mit dem nicht öffentlichen Teil müssen wir immer ganz schnell Schluss machen. Heute können wir in Ruhe mal Schluss machen, aus einem einfachen Grunde. Den nicht öffentlichen Teil gibt es heute gar nicht. Und insofern ist es so, dass ein Protokoll, was eigentlich abgestimmt werden müsste, das wird auf die nächste Sitzung verlegt. Das hat der Stadtpräsident ganz schlau gemacht. Es ist also jetzt einfach zu Ende und der Bürgerschaftssaal, der leert sich da nach einer interessanten Debatte und wie gesagt nach der Wahl des neuen Kultursenators. David Nathan heißt er und er kommt aus Unna und hat dort Ähnliches bereits getrieben, auch in der Verwaltung. Und wie gesagt, Opernsänger war er auch. Also wie gesagt, er wird sicherlich die Kultur von Lübeck schätzen lernen, denn er steht ihr jetzt vor. Dann sind wir mal gespannt und wir beide, Maren und ich, wir verabschieden uns jetzt aus dem Rathaus. Es verabschiedet sich jetzt Harald Denkmann und
7: Maren Meinusch.
4: Und Maren Meinusch und wir beide, wir machen jetzt auch Schluss hier außergewöhnlich früh. Nämlich normalerweise sind wir eigentlich immer, naja, ungefähr so bis 22 Uhr mindestens dabei. Heute mal etwas früher. Das war eine gemütliche Sitzung, sagen wir mal so. Also tschüss aus dem Rathaus.
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0: Redaktionsleitung und Sendeverantwortung Michael Lupatsch.
1: Willkommen bei Musikfest im Radio, heute aus Studio 2 bei Lübeck FM in Lübeck. Durch die Sendung führt sie Angelika Wolf und an der Technik sitzt Shia Wolf. Ich gebe Ihnen am Anfang einen Überblick über das, was Sie heute erwartet. Die Konzertberichte kommen heute weitgehend tatsächlich aus Lübeck. Es gibt zwei Vorschauen, Interviews, die Andreas Guballa von Westküste FM geführt hat, und natürlich zwischendurch viel Musik von diesen Konzerten oder auch Konzerten, die noch zu erwarten sind oder schon im Schleswig-Holstein Musikfestival 2026 gelaufen sind.

0: Wir starten in Lübeck im Treibsand einer sehr alternativen Spielstätte mit dem Duo Symbio. Lars-Emil Öjeberget am Akkordeon und Electronics und Johannes Gevorkian Hellmann an der Drehleier und Electronics haben dort gespielt. Eine erste Kostprobe haben Sie gerade gehört, das war nämlich das Stück Amnesty. Und weitere Eindrücke von dem Konzert schildert Ihnen jetzt Michael Lupatsch, denn er war dabei.
1: Als Folksensation wurde das Duo Symbio vom Programmheft des Schleswig-Holstein-Musikfestivals angekündigt. Es hieß darin, Tradition und Moderne würden dabei verschmelzen. Einmal sind es traditionelle Instrumente. Das Akkordeon, gespielt von Lars-Emil Öjeberget, und die Drehleier, gespielt von Johannes Gevorkian Hellmann. Und gleichzeitig moderne elektronische Bässe und Drumsets, die beide mit den Fußtasten spielten. Sie saßen nämlich beide. Auch wenn da nur zwei Musiker Musik auf der Bühne machen, hört sich das nach einer viel größeren Gruppe an. Die beiden, die saßen auf recht niedrigen Podesten, die waren im 90-Grad-Winkel schräg zueinander auf die Bühne des Treibsands gestellt worden. Und so konnten sich beide immer wieder ansehen und waren doch auch dem Publikum zugewandt. Die Drehleier, die auf Englisch den schönen Namen Hurdy-Gurdy hat, ist wohl eher ein seltenes Instrument für elektronische Tanzmusik. Johannes Gevorkian Hellmann dreht dabei mit der Hilfe einer Kurbel an einem Holzrad, auf dem die 17 Saiten aufliegen. So eine Drehleier, die ist ziemlich wetterabhängig und 10 Grad mehr in Lübeck als in Schweden, da musste häufiger gestimmt werden. Das führte auch dazu, dass der Akkordeonspieler Lars-Emil Öjeberget häufiger längere Moderationen improvisieren musste. Und er meinte dann, na, Akkordeonspieler müssen halt ziemlich geduldig sein, wenn sie mit einem Drehleierspieler unterwegs sind. Lars-Emil Öjeberget, der das elektrisch verstärkte Akkordeon spielt, ist gerade zum Akkordeonspieler des Jahres gewählt worden. Zwischen zwei Titeln im weiteren Verlauf des Konzerts packte dann Johannes auch mal seine erste Hilfetasche zum Stimmen der Drehleiter aus. Zum Vorschein kam neben verschiedenen Gabeln und schraubenzieherartigen Teilen ein kleines Fläschchen mit einer goldenen Flüssigkeit. Brennspiritus, 98% Alkohol. Das gibt es in deutschen Supermärkten für 1 Euro der Liter. Und Johannes kauft dann, wenn sie hier in Deutschland auf Tournee sind, immer gleich einen richtigen Vorrat für seine Konzerte. Er nutzt den Brennspiritus, wenn ich das richtig verstanden habe, als die Flüssigkeit, mit der das Rad eingerieben wird, das über die Saiten streicht. Andere nutzen wohl auch ein bestimmtes Harz dazu. So eingeschmiert funktioniert das Rad an der Drehleier so ungefähr wie ein unendlicher Geigenbogen und setzt die Saiten permanent in Schwingungen. Mit den Tasten der Klaviatur oben an der Drehleier werden mittels kleiner Holzstücke die Saiten verkürzt und so entstehen die höheren Töne. Aber es gibt auch die sogenannten Bordun-Saiten, die frei über das Rad laufen und einen ununterbrochenen tiefen Grund- und Dauerton erzeugen. Dieser sehr bassige Ton wird dann nochmal durch elektronische Bassgeräusche verstärkt, die beide Musiker mit ihren Füßen bedienen. Manchmal, aber eher selten im Konzert, gab es dann auch einen elektronischen Drumset in den Stücken.

Die Schnarrseiten der Drehleier, die liegen dann auf einem losen Holzstück. Und durch den Drehimpuls beginnen diese Stücke, auch Holzzweig oder Tangente genannt, zu wackeln und die Musik wird sehr schnarrend. Wir saßen im Treibsand zuerst auf den Stufen der Empore im Obergeschoss. Da gab es aber gar keinen guten Sound. Die elektronischen Bassläufe überdeckten das doch differenzierte Spiel von Drehleier und Akkordeon ziemlich stark. Die beiden Instrumente, obwohl auch elektronisch verstärkt, waren oben kaum zu vernehmen. Deshalb sind auch viele Leute aufgestanden dort oben und von den Sitzplätzen heruntergegangen. Eigentlich hatte ich auch vor, in der Pause zu gehen. Die gab es dann gar nicht. Aber ich bin dann doch nach einigen Stücken erstmal an die Bar ins Erdgeschoss gegangen, wo der Sound klasse und genau der richtige war. Und außerdem muss man sagen, der Treibsand, da gibt es ein Bier immer noch für 2,50. Auch das ist toll bei einem Konzert des Schleswig-Holstein Musikfestivals und gibt's woanders meistens nicht. Nicht für diesen Preis. Sehr groß war dann am Ende des Konzerts auch der Dank der Musiker an das ehrenamtliche Team im Treibsand. Und damit hatten sie sicherlich recht. Unten gab es dann einen viel besseren Eindruck der Musik. Es gab tolle Grooves, ansteckende Temposteigerungen. Man wurde hineingezogen in eine Art Soundrausch. Und dieser Rausch, der setzte sich dann auch in Arm- und Beinbewegungen fort. Das klingt dann oft wie Minimal Music oder auch elektronische Tanzmusik. Es entwickelt sich meist langsam in den Stücken, aber gegen Ende hin wird es immer schneller. Und wie unter Hypnose kommt man dann dabei ins Drehen, ins Hüpfen und ins Für-sich-Tanzen. Der Katalog des Schleswig-Holstein Musikfestivals spricht von Symbio als einer der spannendsten Stimmen der neuen Nordic-Folk-Szene. Beide Musiker moderierten auf Englisch und ziemlich humorvoll. Johannes Gervokain-Hellmann erzählte beispielsweise, dass er aus einem sehr kleinen Dorf in Nordschweden stammt, mit nur 50 Einwohnern. Jetzt seien es ja nur 49, denn er sei ja auf Tournee oder sonst meistens in Stockholm. Weitere Themen waren Landschaften, das Licht des Nordens und auch Blicke in den Nachthimmel. Manchmal auch Trauriges, wie zum Beispiel in einem Stück, das eine Darkest Tower, eine ganz schwarze Stunde, beschreibt. Musik.

Andere Stücke erzählten von dem bewegten urbanen Leben in Stockholm, wo die beiden Musiker leben. Und von Menschen, die zwar etwas sonderbar sind, die es aber gerade in ihren Eigenarten zu akzeptieren gilt. Die Themen sind dabei eher nur zu erahnen, da die Musik ohne Text ist und die Stücke untereinander doch recht ähnlich sind und fast am Ende immer wieder Drive aufnehmen. Johannes erzählt dann zu einem anderen Titel von den 6-stündigen endlosen Autofahrten zu seinen Eltern in den hohen Norden Schwedens. Wenn dann dabei die Nacht anbricht und es dunkel wird und still. Eben von dieser Ruhe des Nordens. Das entsprechende Stück Starlit Skies wird auf dem neuen Album sein, das im Oktober erscheinen wird. Es fängt zwar leise und langsam an, steigert sich dann aber auch wieder in einen sehr tanzbaren Groove.

Manchmal gibt es aber traurige Momente und auch Depressionen kommen ja im Norden häufiger vor. Da müsse man einfach hindurch.

Das Lübecker Treibsand war ja zum dritten Mal Veranstaltungsort des Schleswig-Holstein-Musikfestivals. Und irgendwie hat das Festival jetzt auch die richtige Musik dafür gefunden. Das Publikum, das war eher ein Treibsandpublikum als ein SHMF-Publikum. Auch altersmäßig war es sehr unterschiedlich. Es gab auch sehr junge Menschen, die besonders ekstatisch hüpften und herumsprangen. Und die Stimmung, die war dann bei allen richtig gut. Musik.

jubelnder Applaus vom Publikum. Von Standing Ovations kann man ja nicht so richtig sprechen, weil sowieso 85% des Publikums standen und viele tanzten. Nachdem ich nach den ersten Titel von der Empore heruntergekommen war, hat es auch mir noch fantastisch gefallen. Ein tolles Konzert am richtigen Ort, auch so etwas gibt es zu entdecken beim Schleswig-Holstein Musikfestival. Musik.

Sie hören Musikfest im Radio, das Magazin zum Schleswig-Holstein Musikfestival. Das gerade war nochmal das Duo Symbio aus Schweden mit Starlit Skies. Wir bleiben in Skandinavien und hören im nächsten Beitrag alte Musik von Nordic Sounds. The Curious Bards, die neugierigen Barden, mit Elektra Patiopoulou als Mezzosopranistin. Sie spielten am 19.8. in Schenefeld im Mittelholstein in der Bonifatiuskirche und am 20.8. in Lübeck in der St. Philippuskirche. Iris Bürger war in Lübeck dabei und stellt uns nach einem musikalischen Einstieg zunächst die Kirche St. Philippus vor.

An einem Donnerstagabend im August machte ich mich in regnerischer und gewittriger Wetterstimmung auf zu einem Konzert in der St. Philippuskirche am Stadtrand von Lübeck im Stadtteil Marly-Weslow gelegen. Dies Konzert gehörte zu einer Konzertreihe mit dem klangvollen Titel »Vor den Toren«. Das ist eine von der Posseel-Stiftung geförderte Reihe, die Musik in die Stadtteile und Quartiere außerhalb der Lübecker Altstadt bringt und jährlich im Sommer im Rahmen des Schleswig-Holstein-Musikfestivals stattfindet. Die Lübecker St. Philippuskirche ist in den 50er Jahren des 20. Jahrhunderts erbaut und 1957 eingeweiht worden. Wegen ihres eigenwilligen Äußeren, das einem Seehund ähnelt, der einen Ball auf seiner Schnauze balanciert, wird die Kirche auch Sankt Seehund genannt. Das Innere ist schlicht, angenehm und geräumig und hier fand sich ein zahlreiches und interessiertes Publikum ein, um dem Ensemble The Curious Bards zu lauschen.

The Curious Bards, die neugierigen Barden. Der Name des Ensembles macht ja schon neugierig. Die Barden, das sind die Sänger und Musiker in der altkeltischen Kultur, die mündlich ihre Traditionen pflegen und weitergeben. Ich möchte das Ensemble kurz näher vorstellen. Neben dem althergebrachten Instrumentarium eines ganz normalen alten Musikensembles wie Violinen und Viola da Gamba bedienten die Musiker ebenso professionell zwar historische, für uns aber zumeist ganz unbekannte Instrumente wie Zister, Nickelharpa und Hardanger Fiedel. Alle vier Instrumentalisten studierten historische Instrumente und historische Aufführungspraxis in Lyon, Paris und Basel und fanden sich im Jahr 2015 zusammen, um ihrer Leidenschaft für alte keltische und gälische Musik zu frönen und dehnten ihre Suche nach immer neuen Quellen über irische, schottische und englische Musik bis zur Volksmusik Norwegens und Schwedens im 18. Jahrhundert aus. Und diese nun war im Programm Nordic Sounds zu hören.

Das Ensemble The Curious Bards musiziert mit einem wahrhaft kuriosen Instrumentarium. Zunächst ganz vertraut mit zwei Violinen und einer Viola da Gamba, dann aber begleitet durch eine Zither, gespielt von Jean-Christophe Morel. Die Zither ist ein historisches Zupfinstrument ähnlich einer Laute, mit einem tropfenförmigen Korpus und Metallsaiten, die mit einem Plektrum gezupft werden. Dies ist ein sehr beliebtes Haus- und Ensembleinstrument in der Musik der Renaissance und des Barock gewesen. Die Viola da Gamba wurde von Sarah von Odenhove gespielt, die verlässlich all die Groundbässe durchhielt und den Rhythmus vorgab. Die beiden Geiger, Alix Boisvert und Louis Capet, wechselten in Windeseile zur Nickel Harper und zur Hardanger Fiedel, historische nordische Volksinstrumente, die mir aber bislang nur vom Namen bekannt waren. Die sahen schon ungewöhnlich aus und erforderten spezielle Spieltechniken und verliehen der Musik auch einen ganz außergewöhnlichen Sound. Ich möchte die beiden Instrumente kurz beschreiben, denn auch die Vorstellung der Instrumente fand im Konzertprogramm seinen Platz. Die Nickelharpa oder Schlüsselfiedel ist ein Streichinstrument, das quer vor dem Körper gehalten wird und über Tasten werden die Saiten abgegriffen. Der Musiker bedient also Bogen und Tasten. Dieses Instrument steht seit 2023 auf der Liste des immateriellen Weltkulturerbes der UNESCO. Die Hardanger Fiedel, wundervoll verziert, hat neben den gestrichenen Saiten noch darunterliegende Resonanzsaiten aus Metall, die mitschwingen und so einen ganz eigenen, geradezu mystischen Klang erzeugen.

Was aber wäre Volksmusik ohne Text und ohne Gesang? Die Krönung des Programms also war der Gesang der griechischen Mezzosopranistin Elektra Patsiopoulou, die als Gast das Ensemble vervollständigte und zudem sehr launig und schwungvoll in herrlich holprig kreativem Deutsch durch das Programm führte und uns als Publikum fröhlich und leicht in die Musik hineinzog. Das begeisterte und erheiterte und riss zu unablässigem Applaus mit.

Die Lieder und Texte handelten von Liebe und Sehnsucht des einfachen Volkes, von Naturwesen und Geistern. Die Instrumentalmusik, zumeist Tänze, waren harmonisch zwar schlicht, aber schwungvoll und mitreißend, mal verträumt, dann wieder wild und in ihrer hohen Virtuosität perfekt dargeboten. Die Musiker von The Curious Bards bringen ihre hohe Virtuosität auf den Instrumenten, perfektes Zusammenspiel und ihre Kenntnisse von historischer Aufführungspraxis in fantasievollen und damit beeindruckenden Zusammenklang. Das gilt vor allem insbesondere für die Verzierungskunst des 18. Jahrhunderts und die Kunst der Diminution, die sehr weit über das Spiel der überlieferten Volksmusik hinausgeht. Das beherrschen die Musiker meisterhaft. Man versteht diese Musik und ist dennoch erstaunt, wie kunstvoll und virtuos sie dargeboten wird. Dies war ein mitreißendes und beeindruckendes Konzert, zudem gewürzt mit allerlei Verschmitztheit und humorvollen Einsprengseln, bei der Vielzahl von rasant schnellen Tönen auch noch gänzlich ohne Noten musiziert. Das zog uns als Publikum fröhlich und bewundernd in seinen Bann und wurde mit einem nicht enden wollenden Applaus belohnt. Das Publikum wiederum wurde mit einer Zugabe belohnt. Es erklang Solvegs Lied von Edvard Grieg.

0: Das waren Eindrücke des Konzertes von Nordic Sounds in der St. Philippuskirche in Lübeck. Mit Edvard Griegs Klavierkonzert endet am Sonntag, den 30. August, das Schleswig-Holstein-Musikfestival 2026. Gemeinsam mit der NDR-Radiophilharmonie spielt Jan Liesecke eines der beliebtesten Werke der romantischen Klavierliteratur. Der kanadische Pianist verbindet mit dem Festival eine lange Geschichte. Bereits 2013 erhielt er hier den Leonard Bernstein Award. Im Gespräch mit Andreas Kuballa spricht er über seine Beziehung zum Schleswig-Holstein Musikfestival und die besondere Atmosphäre von Griegs Konzert.
1: Jan, Sie haben 2013 beim Schleswig-Holstein Musikfestival den Leonard Bernstein Award erhalten und sind seitdem immer wieder zu Gast. Welche Bedeutung hat das Festival für Sie?
2: I absolutely love festivals that bring music to audiences. And I think that's exactly what the Schleswig-Holstein Music Festival does.
3: Ich schätze Festivals, die Musik zu den Menschen bringen. Genau das gelingt dem Schleswig-Holstein Musikfestival. Die Konzerte finden nicht nur in großen Städten statt, sondern auch in Kirchen, Scheunen oder an anderen besonderen Orten. Dadurch wird klassische Musik für viele Menschen erreichbar, die sonst vielleicht keine Gelegenheit hätten, solche Konzerte zu besuchen. Außerdem beeindruckt mich das Festivalorchester. Es gibt jungen Musikerinnen und Musikern die Möglichkeit, mit Solisten und Dirigenten zusammenzuarbeiten und wertvolle Erfahrungen zu sammeln. Und natürlich verbinde ich viele persönliche Erinnerungen mit dem Festival. Konzerte in der Elbphilharmonie gehören genauso dazu wie ein Auftritt in einer Kuhscheune, in der der Flügel mit einem Kran hereingehoben werden musste. Ich komme immer wieder gern zurück und freue mich darauf, neue Eindrücke zu sammeln.
2: Performing in Biddelsdorf or perhaps Flensburg or in a cow barn where the piano had to be lifted by a very big sort of crane machine. So many memories for me that I always really love coming back and creating some new ones.
1: Wenn Sie auf die vergangenen Jahre Ihrer Karriere zurückblicken, was hat sich für Sie als Musiker am meisten verändert?
2: I think there's multiple answers to the same question. One, of course, is that the journey with music is a constant one of improvement, of evolvement, of change.
3: Musik ist ein ständiger Entwicklungsprozess. Es gibt keinen Punkt, an dem man sagen könnte, jetzt habe ich alles erreicht. Mit der Zeit verändert sich die eigene Sicht auf die Werke und damit auch ihre Interpretation. Besonders wichtig geworden ist mir, Konzertprogramme zusammen

0: concerts a year, that life has so much more to offer. And while I still play just about 100, slightly under 100 concerts a year, I know what I also need in life, access to nature, to simply time at home, to make myself enjoy every day of what I do.
1: Sie beschließen das diesjährige Festival mit Griegs Klavierkonzert A-Moll Opus 16. Warum passt dieses Werk so gut an das Ende des Festivals?
0: Oh, it's such a great piece. Of course, there's lots that are will be great finales, but Grieg somehow has exactly this access to nature. And I know that we're playing it in Kiel in Germany, but just across the ocean, the sea is Norway, of course.
2: Griegs Musik besitzt eine besondere Nähe zur Natur. Sie erzählt von Weite, vom Meer und von der Landschaft des Nordens. Kiel liegt direkt an der Förde und von dort ist Norwegen nicht weit entfernt. Diese Verbindung kann man beim Hören fast spüren. Gleichzeitig steckt in diesem Konzert unglaublich viel Schönheit und Lebensfreude. Es gibt Momente voller Kraft, aber ebenso Augenblicke großer Ruhe und Einsamkeit. Genau diese Mischung macht das Werk für mich besonders. Ich liebe dieses Konzert.
1: Ihr Klavierspiel gilt ja als transparent und lyrisch. Wie finden Sie in einem so virtuosen Werk die Balance zwischen Kraft und Zurückhaltung?
0: Well, I think one of the most important aspects of my instrument, and one that I always try to take advantage of, is how it has this incredible variety of sounds.
2: Das Klavier besitzt eine enorme Vielfalt an Klangfarben und Dynamik. Gerade Griegs Konzert bietet dafür unzählige Möglichkeiten. Es gibt große, kraftvolle Passagen und unmittelbar danach sehr intime Momente wie im zweiten Satz. Mir ist wichtig, der Partitur zu vertrauen. Manche Stellen wirken gerade deshalb so eindrucksvoll, weil sie schlicht geschrieben sind. Man muss sie nicht künstlich komplizierter oder romantischer machen. Manchmal spricht Musik am stärksten, wenn man ihre Einfachheit zulässt.
0: There's a lot of fragments in this concerto that are written in such a simple way and speak so clearly when they're played in that simple way and are often forced into being something more complex. And I think sometimes adding complexity, adding romanticism, adding these sort of what we perceive as emotion is not necessarily helpful for the work.
1: Sie haben mit vielen der bedeutendsten Orchester und Dirigenten gearbeitet. Wonach wählen Sie Ihre Projekte heute aus?
0: Basically the projects that I know I will enjoy, and of course at certain points in my calendar those that will challenge me, that will give me a new perspective.
2: Ich entscheide mich für Projekte, auf die ich mich wirklich freue und die mir gleichzeitig neue Perspektiven eröffnen. Wenn ich auf der Bühne Freude empfinde, überträgt sich das auch auf das Publikum. Davon bin ich überzeugt.
1: Sie haben Ihre internationale Karriere bereits als Jugendlicher begonnen. Haben sich Ihre Prioritäten verändert?
0: Of course. I think one of the biggest ones is having the chance between what I of course enjoy in terms of performing to also enjoy certain other aspects of life around it.
2: Ja, eindeutig. Heute ist es mir wichtig, neben dem Konzertleben auch Zeit für andere Dinge zu haben. Ich bin gern draußen, arbeite im Garten, fahre Fahrrad oder gehe campen. Solche Momente gehören inzwischen genauso zu meinem Leben wie das Musizieren.
1: Und zum Schluss die Frage, wohin führt Sie Ihr künstlerischer Weg als nächstes?
0: Oh, I'm not very good at talking about the future. I am always enjoying the journey.
2: Ich bin nicht gut darin, über zukünftige Pläne zu sprechen. Mich interessiert der Weg mehr als das Ziel. Ich genieße die Reise und lasse mich überraschen, wohin sie mich führt.
3: Um einen Eindruck von diesem Konzert zu bekommen, von diesem Abschlusskonzert des Schleswig-Holstein Musikfestivals 2026, hören Sie jetzt, gespielt von Jan Lisicki, den ersten Satz aus Griegs Klavierkonzert in A-Moll Opus 16.

0: Sie hörten den ersten Satz aus Griegs Klavierkonzert A-Moll Opus 16, gespielt von Jan Lisicki. Jan Lisicki spielt das Abschlusskonzert am 29. und 30.08. in Kiel im Konzerthaus am Schloss. 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Wenn Klassik auf Kiez trifft, darf es auch einmal unvorhersehbar werden. Das Schleswig-Holstein Musikfestival bringt am 28. August im Theater Itzehoe mit Frack Off den Hamburger Musical-Komponisten Martin Lingnau, den Generalmusikdirektor der Staatsoper Hamburg Omar Meyer-Welber, Musiker des Philharmonischen Staatsorchesters und die Improvisationstheatergruppe Hidden Shakespeare zusammen. Martin Lingnau arbeitet seit 1994 am Schmitz-Tivoli und hat dort nahezu alle Hauptproduktionen musikalisch verantwortet. Mit mehr als 5 Millionen Zuschauerinnen und Zuschauern seiner Produktionen ist er einer der erfolgreichsten deutschen Musiktheaterautoren. Seine musikalische Bandbreite reicht von Heiße Ecke und Das Wunder von Bern über Filmmusik bis zu internationalen Entertainment-Produktionen. In Frack Off treffen Lingnaus Songs auf klassische Arrangements. Dazwischen entstehen Szenen und Musik aus dem Moment heraus. Im Gespräch mit Andreas Guballa verrät der musikalische Kopf des Schmitz-Tivoli, was für ihn den Reiz des Abends ausmacht.
1: Martin, es ist ja nicht die erste Kooperation mit Omar Meyer-Welber und dem Philharmonischen Staatsorchester bei diesem Projekt Frack Off. Wie kam es denn zu der Idee und worum geht's überhaupt?
2: Die Kooperation zwischen dem Schmitz-Tivoli und dem Philharmonischen Staatsorchester ist aber was ganz Besonderes, denn das sind eigentlich zwei Welten, die da aufeinandertreffen. Omar kam zu mir mit einer Idee, ein neues Peter und der Wolf zu machen. Das haben wir dann auch im vergangenen Jahr zur Premiere gebracht. Peter und der Wolf auf St. Pauli hieß das. Und das werden wir auch bestimmt im nächsten Jahr wieder nochmal machen. Und das Eröffnungskonzert, das war eigentlich dieses Frack Off, was wir jetzt am 28. August auch in Itzehoe aufführen werden, ist ein ganz besonderer Abend, denn der wird zu einem sehr großen Teil improvisiert. Wir haben Musikerinnen und Musiker der Staatsoper da, wir haben eine Sängerin und einen Sänger da und wir haben Omer und mich natürlich da und wir haben, das ist das Besondere, eine Improvisationstheatergruppe, die heißt Hidden Shakespeare und die macht interaktiv mit dem Publikum, improvisieren die kleine Theaterstücke, Szenen, Träume, bis hin zu Liedern, die in diesem Moment entstehen. Und wir begleiten diese Improvisationstheatergruppe live auf den Instrumenten. Das heißt, wir wissen gar nicht, wenn das Konzert losgeht, wissen wir gar nicht, was wir gleich spielen werden. Es gibt 5 Songs von mir, die immer als Ankerpunkte zwischen den ganzen Improvisationen aufgeführt werden. Das sind Songs aus meinen Musicals, die im Schmitz-Tivoli laufen oder liefen. Und dazwischen wissen wir nicht, was kommt. Und das macht diesen Abend zu einer ganz, ganz besonderen Herausforderung für uns alle.
1: Das klingt auf jeden Fall spannend. Du bist ja, wie du schon gesagt hast, vor allem als musikalischer Kopf des Schmitz-Tivoli bekannt, hast auch Filmmusiken komponiert. Jetzt bei Frack Off wechselst du auch ein bisschen auch die Seite. Es ist nicht nur die Improvisation, sondern deine Musik wird auch noch von einem klassischen Orchester interpretiert. Wie ist das denn für dich?
2: Das ist eine ganz tolle Geschichte, diese Songs mal in einem klassischen Gewand und auch mit klassischem Gesang zu hören. Da sieht man dann, dass die Komposition an sich oft gar nicht so weit entfernt ist von, um mal berühmte Kollegen in den Mund zu nehmen, Mozart zum Beispiel. Aber es macht halt das Arrangement aus. Also ob da jetzt eine E-Gitarre oder ein Schlagzeug spielt oder ob da Streicher ein Horn spielt und ich am Flügel und Omer am Akkordeon. Dann ist es in einem ganz anderen Gewand und auf einmal strahlen diese Lieder etwas ganz anderes aus, was man ihnen vorher vielleicht gar nicht so zugetraut hätte.
1: Du hast ja nun schon viel Erfahrung mit großen Ensembles, Musicalproduktion und orchestrierter Unterhaltungsmusik. Sind klassische Musiker irgendwie strenger oder schwieriger in der Zusammenarbeit als eine Popband zum Beispiel?
2: Man kann denken, dass klassische Musikerinnen und Musiker nur das spielen können, was auf den Noten steht, während Popmusikerinnen und Popmusiker eher freier spielen können. Das ist so das Vorurteil, was man dann so hat. Aber wir haben jetzt auch gemerkt, dass dieses Ensemble auch bei den Improvisationsstellen mitmacht. Und das hat uns dann sehr gefreut und auch erstaunt. Da muss man natürlich kurz mal eine Tonart rüberwerfen, damit man nicht so ganz im luftleeren Raum sich bewegt. Aber da ist schon auch eine Menge möglich. Und ich würde sagen, nee, da ist gar kein Unterschied. Also da es gibt genauso Absprachen, es gibt genauso Notation, aber es gibt auch genauso Improvisation und vor allen Dingen enorme Spielfreude und Freude an der Musik.
1: Homer ist in diesem Abend nicht nur musikalischer Leiter, sondern auch Akkordeonspieler und trifft auf dich am Klavier. Steht dann irgendwie anstatt strikter Partitur musikalische Anarchie auf dem Plan?
2: Also Anarchie heißt ja, man weiß nicht, was man tut und alle machen irgendwas. Das nicht, aber wenn man jetzt das Wort musikalischer Wahnsinn benutzen würde, dann würde das schon passen. Denn wir geben da tatsächlich alles und wissen nicht, was wir gleich machen, was in der nächsten Minute passiert. Ich war, nachdem wir das im letzten September gemacht haben, war ich völlig fertig danach, auch sehr, sehr glücklich. Aber so über eine Zeitspanne von 2 Stunden Musik zu improvisieren, die dann dazu passt, was gerade erfordert wird, ist schon eine enorme Herausforderung für einen. Es ist ja nicht so, dass man nur irgendetwas spielt, sondern das muss ja dazu passen, was gerade ausgedacht wird oder was das Publikum gerade vorgibt. Zum Beispiel haben wir das letzte Mal einen fiktiven Lebenslauf von mir improvisiert. Oder wir haben improvisiert, was Omer letzte Nacht geträumt hat, wie sein Tag war und irgendwie sowas. Das weiß man alles gar nicht, was da auf einen zukommt. Und das macht so spannend. Und gleichzeitig kommt da echt was Gutes dabei raus. Das war für uns alle ein ganz tolles Theatererlebnis. Auch sehr mutig von uns allen, denn wir wissen ja gar nicht, ne? Also man kann die Lieder vorbereiten, die kann man üben. Aber auf den Rest, da müssen wir uns alle einlassen. Und das macht diesen Abend halt zu einem ganz, ganz besonderen Musiktheaterabend.
1: Omer möchte ja, dass die Staatsoper, wo er als GMD unterwegs ist, stärker als einen Ort verstehen, der mitten in der Stadt und der Gesellschaft steht. Ist das auch dein Verständnis von Theater, also einen Ort zu schaffen, an dem Hochkultur und Alltag, Kiez und Konzertsaal selbstverständlich aufeinandertreffen?
2: Ja, das finde ich natürlich super. Das finde ich natürlich super. Mein Angang zum Musiktheater schreiben und komponieren ist ja generell der, dass ich es für die Menschen mache, dass ich für das Publikum schreibe. Das heißt nicht, dass man dem Publikum hinterherläuft und nur auf Erfolg schielt, aber das heißt genauso wenig, dass man, ich sag mal, es nur für sich in seinem stillen Kämmerlein macht, sondern man denkt schon an das Publikum. Und das ist ein Abend oder auch diese Kooperation ist natürlich auch dazu da, ein Publikum ins Theater zu holen, was eventuell ein wenig Schwellenangst vor klassischer Musik hat. Und insofern trifft sich hier mein genereller Kunstgedanke mit Omas Auftrag, die Klassik ein wenig mehr unter die Menschen zu bringen.
1: Und wird es nach Peter und der Wolf von St. Pauli und Frag auf weitere gemeinsame Projekte geben?
2: Ja, es gibt ein schönes Projekt, von dem ich schon erzählen darf. Und zwar haben wir am 14. Februar Premiere mit einer weiteren Kooperation. Und da wird niemand anderes als Ludwig van Beethoven höchstpersönlich uns eine Stunde lang über die Musik, über das Musikhören, über sein Leben erzählen. Und da wird auch das Philharmonische Staatsorchester mit auf der Bühne sein. Das ist, glaube ich, ein ganz besonderer Abend oder ein Tag. Das wird für Publikum von 6 bis 99, sage ich immer. Also wir versuchen hier wirklich jetzt auch Kinder oder jüngere Zuschauerinnen und Zuschauer zu erreichen. Das ist etwas, worauf ich mich sehr freue. Ich schreibe den Text, ich inszeniere diesen Abend oder diesen Tag. Wir machen es auch am Vormittag, auch für Schulklassen. Da in diesen Menschen Beethoven reinzutauchen, ist eine tolle Aufgabe. Und ihn leibhaftig wieder auf die Bühne zu stellen und auch interaktiv mit uns sprechen und spielen zu lassen, ist, glaube ich, etwas, worauf man sich sehr freuen kann. Diese Veranstaltung hat den schönen Namen Tatatata. Warum der so heißt, kann man sich, glaube ich, vorstellen. Das sind die berühmten vier Töne aus der 5. Symphonie, wo das Schicksal an die Pforte klopft.
0: Wie vielseitig Martin Lingenau musikalisch aufgestellt ist, zeigt sein umfangreiches Oeuvre. Hier der Walzer aus der Bühnenshow Der Palast im Friedrichstadtpalast Berlin.

0: 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Aus der neuen Welt betitelt das Programmheft des SHMF die Konzerte, die am 16. und 17. August in der Musik- und Kongresshalle in Lübeck und der Elbphilharmonie in Hamburg stattfanden. Außer der berühmten Sinfonie von Antonín Dvořák stand noch das Cellokonzert A-Moll Opus 129 von Robert Schumann auf dem Programm. Ulrich Küstner war für Musikfest im Radio in Lübeck dabei.
1: Der 16. August war ein Sommertag, aber nicht mit Tropenhitze wie die vorhergehenden Tage, sondern wohltemperiert zum Wohlfühlen. Die Musik- und Kongresshalle Lübeck mit 2000 Plätzen war ausverkauft und schon lange vor Beginn flanierten die Konzertbesucher am Traveufer und genossen den malerischen Blick auf die Lübecker Altstadt. Völlig entspannt nahmen dann die Musikfreunde nach und nach ihre Plätze ein. Nach kurzer Verspätung erschienen dann die fast 100 Mitglieder des Schleswig-Holstein Festival Orchestras, von dem Publikum natürlich mit herzlichem Beifall begrüßt. Der Beifall steigerte sich noch, als der Star des Abends, der 34-jährige Kian Soltani, der weltbekannte österreichische Star-Cellist, erschien und sich mit sichtlich unbewegter Miene auf seinen Spielplatz setzte. Dann wurde der Dirigent Christoph Eschenbach, der seit 2004 der Principal Conductor des Schleswig-Holstein Festival Orchesters ist, ja man muss sagen, hereingeführt. Der Weg war für den 86-jährigen ziemlich beschwerlich. Besonders mühsam war das Erklimmen des Dirigentenpodests. Sichtlich erfreut ob des herzlichen Beifalls, drehte er sich einmal kurz um und schaute auf die Menge. Und es begann das Cellokonzert in A-Moll von Robert Schumann.

Bevor wir zu den Werken kommen, etwas über die Mitwirkenden. Kian Soltani tritt regelmäßig mit zahlreichen renommierten Orchestern und Dirigenten weltweit auf und hat sich als eine der führenden Stimmen der jüngeren Cellistengeneration etabliert. Er ist 1992 in Bregenz geboren, besuchte das Musikgymnasium in Feldkirch. Aufgrund seiner Begabung zeigt er großartige Leistungen und wird bald zu einem der erfolgreichsten Cellisten seiner Generation. Neben dem Schleswig-Holstein Musikfestival, bei dem er 2017 den Leonard Bernstein Preis erhielt, ist er regelmäßig zu Gast bei anderen Festivals. Am 20. August zum Beispiel bei den Salzburger Festspielen, am 28. in Seoul, Südkorea. Soltani spielt auf einem Instrument aus dem Hause Stradivari mit dem schönen Namen London ex Bucherini, das sich tatsächlich einmal im Besitz des berühmten italienischen Komponisten Luigi Boccherini befunden haben soll. Das Instrument wurde ihm natürlich von einem Mäzen zur Verfügung gestellt. In der Saison 25-26 ist Soltani Residenzkünstler der Elbphilharmonie. Bei seinem Spiel konnte man den Eindruck gewinnen, dass er mit seinem Instrument nicht zufrieden war. So scharf und fast kämpferisch traktierte er die Saiten. Anders bei den lyrischen Passagen, da klang sein Spiel wie inniger Gesang. Dabei schaut er gefühlvoll gen Himmel.

Während des gesamten Konzerts machte er in keinem Augenblick einen entspannten Eindruck. Er spielte natürlich ohne Noten und saß mit dem Rücken zum Dirigenten, so dass er ihn nicht im Auge hatte. Ein Beweis, wie gut die beiden aufeinander eingespielt waren. Das Programm war ja auch nicht für das Festival speziell erarbeitet, sondern es wird von Solist und Dirigent seit Jahren aufgeführt. Und so eilte das Konzert seinem Ende entgegen.

Erst als er am Ende den nicht enden wollenden Beifall entgegennahm, lächelte er, klopfte dem Dirigentenkreis liebevoll auf die Schulter und unterhielt sich noch ein wenig mit ihm. Der alte Herr, der nur mit sparsamen Bewegungen dirigiert hatte, war sichtlich erfreut über den herzlichen Beifall, mit dem sich das Publikum auch bei ihm bedankte. Der nicht enden wollende Beifall erzwang sich sogar dann zwei Zugaben. Soltanis Fazit zu dem Konzert: Es ist toll, mit einem Jugendorchester zu spielen, weil man sich selber jünger fühlt. Nur noch etwas zu dem Orchester. Das Schleswig-Holstein Festival Orchestra war 1987 nach einer Idee des großen amerikanischen Dirigenten Leonard Bernstein gegründet worden. Für die Orchesterakademie wird jeden Sommer ein internationales Jugendorchester zusammengestellt. Über 100 junge Musikerinnen und Musiker, Höchstalter 26 Jahre, aus aller Welt wird die Möglichkeit geboten, mit berühmten Dirigenten und Dirigentinnen große Orchesterliteratur zu erarbeiten und aufzuführen. Die Anforderungen sind bei der Auswahl natürlich hoch und entsprechend ist auch das Niveau des Orchesters. Obwohl die Mitglieder aus der ganzen Welt zusammengekommen waren, man sah es ihnen an, dass sie aus ganz verschiedenen Kulturkreisen stammten, hat das gemeinsame Musizieren sie zu einem harmonischen Ganzen gefügt. Solist und begleitendes Orchester waren in idealer Weise aufeinander abgestimmt. Nur noch ein paar Worte zum Charakter des Werks selber. In der Literatur für das Violoncello nimmt Schumanns Konzert eine bedeutende Stellung ein. Neben Dvoraks und Haydns Konzert gehört es zu den am häufigsten gespielten. Das Werk entstand im Jahre 1850. Noch 1854 feilte Schumann, wenn ihm die Krankheit eine Atempause gönnte, an dem Werk, das seine Uraufführung erst 1860 erlebte, also 4 Jahre nach Schumanns Tod. Mit dieser großartigen Aufführung von Schumanns Cellokonzert endete der erste Teil. Im zweiten Teil dann die populäre Symphonie Nummer 9 E-Moll von Antonín Dvořák mit den Sätzen Adagio, Allegro molto, Largo, Molto vivace, Allegro con fuoco, also mit Feuer.

Der Musikfreund, der dieses Motiv hört, das wie ein Signal klingt und gar nicht in die beschauliche Welt des Komponisten Antonín Dvořák passt, der ja 1841 in Böhmen geboren wurde, erkennt es sicher gleich. Es ist Musik aus einer neuen Welt. Und tatsächlich hat Dvořák seiner 9. Symphonie diesen Beinamen gegeben, aus der neuen Welt. Man könnte sie auch Symphonie für die ganze Welt nennen. Dvořák hat sie 1893 in New York komponiert. Dass sie so populär geworden ist, kann auch daran liegen, dass sich eingängige Melodien wie ein roter Faden durch alle vier Sätze ziehen. Dabei ist sie so effektvoll instrumentiert, manchmal einfach und manchmal kompliziert gegliedert. Antonín Dvořák, 1841 in Böhmen als Sohn eines Gastwirts und Metzgers geboren, sollte in dem Beruf seines Vaters arbeiten. Antonín oder Deutsch Anton zog es vor, mit den Dorfmusikanten zum Tanz aufzuspielen. Erst als Antonín 16 war, gab der Vater seinen Widerstand auf und der junge Mann durfte zur Ausbildung nach Prag. Aufgrund seiner Begabung erhält er ein Staatsstipendium und wird bald Professor am Konservatorium in Prag. Eine wohlhabende Musikliebhaberin gründete 1885 in New York das National Konservatorium der amerikanischen Musik. Von dieser Institution sollte eine nationale Schule der amerikanischen Musik ausgehen, so wie es sie in den europäischen Ländern gab. Bei der Suche nach einem prominenten europäischen Komponisten für die künstlerische Leitung des Konservatoriums verfiel sie auf Dvořák. Nach einigem Zögern nahm Dvořák das finanziell lukrative und auch interessante Angebot an. Seine Frau, die älteste Tochter und sein Sohn Antonín durften ihn begleiten. In Amerika angekommen, wurde er gefragt, wie er die Zukunft der amerikanischen Musik sehe. Er betonte, dass sie sich auf die Volksmusik stützen sollte, und zwar die der Ureinwohner und der Afroamerikaner, aber nicht durch einfache Übernahme und Bearbeitung der Melodien, sondern durch Neuschöpfung aus ihrem Geist. So begab er sich auf die Suche nach authentischer amerikanischer Musik. Drei Hauptmotive durchziehen die vier Sätze. Zwei amerikanische und ein böhmisches, also eine Erinnerung an die Heimat.

Spielerisch treten diese Motive in allen vier Sätzen auf. Den zweiten Satz, das Largo, hatte der Komponist mit Legende überschrieben. Die traurige Melodie erinnert an den Geist der Spirituals. Der herrliche Choral des langsamen Satzes, der angeblich den Trauermarsch eines indianischen Begräbnisses symbolisiert, endet mit einem typisch böhmischen Prallträller.

Also wenn manche Tonfolgen oder Rhythmen auch noch so amerikanisch anmuten, Dvořák trägt sie in seiner unverkennbaren böhmischen Sprache vor. Im dritten Satz wird das Wechselspiel der Gefühle des Komponisten recht deutlich. Ein Indianertanz wird immer wieder durch die Erinnerung an die böhmische Heimat unterbrochen. Man fragt sich, ob die Mitglieder des Orchesters, die ja aus ganz unterschiedlichen Kulturkreisen stammten, diesen Zwiespalt zwischen alter und neuer Heimat nachvollziehen konnten. Die Vertrautheit und Gemächlichkeit mit der böhmischen Heimat und das schnelle amerikanische, erfolgszentrierte Streben. Auch im donnernd großstädtischen Furore des Finales klingt doch auch tschechisches, tänzerisches mit.

Ein großartiger Konzertabend war zu Ende gegangen. Der Beifall zeigte, dass man mit der Leistung des Festivalorchesters durchaus zufrieden war. Unsere Einspielungen stammten übrigens nicht von dem Festivalorchester, sondern von einer Aufnahme der Philharmonia Slavonica unter der Leitung von Henry Adolf.

0: Das war nochmal ein Stück der Gruppe The Curious Bards, Polonaise, hier bei Musikfest im Radio. Die diesjährige Porträtkünstlerin des Schleswig-Holstein Musikfestivals ist die Akkordeonistin Xenia Sidorova. In den letzten Wochen hat sie im ganzen Land an den unterschiedlichsten Orten und Spielstätten ihre Konzerte gegeben. Für Musikfest im Radio hat Marion Weyers mit der Künstlerin gesprochen und sie um ein kurzes Fazit ihrer Konzerte und ihres Aufenthaltes beim Schleswig-Holstein Musikfestival gebeten. Hören Sie zunächst das Originalinterview und anschließend die deutsche Übersetzung.
1: I can't believe that it ended so quickly. It was living with me in my mind for the past, I don't know, 2 years. All those projects that I arranged with my dear, dear friends. It seemed like it's all going still far away, and now we are already coming to an end, so it's quite unbelievable. But I think it's been an amazing journey. It still is. We are in the end of it, but I must keep my head clear and in focus. It's incredibly hard to concentrate when you have all those different programs, so I found it really one of the most challenging things that I've done as a musician, but an invaluable experience with wonderful people. I feel like I've acquired a new family here in Schleswig-Holstein. It feels truly special. Everyone in the office, all the volunteers, all the venues have been so welcoming and so warm that it makes it very, very special. And I'm sure I'll be crying on my last concert that it's the end. I'm already very emotional about it. So it's been quite a journey.
2: Ich kann noch gar nicht glauben, wie schnell das alles vorbeigegangen ist. Gedanklich hat mich das jetzt bestimmt 2 Jahre lang begleitet. All die Projekte, die ich mit meinen lieben Freundinnen und Freunden geplant habe, gefühlt lagen die immer in weiter Ferne und jetzt sind wir schon am Ende angekommen. Das ist wirklich kaum zu fassen. Aber es war eine fantastische Reise und ist es immer noch. Wir sind jetzt zwar auf der Zielgeraden, aber ich muss den Kopf klar und fokussiert halten. Es ist unglaublich schwer, sich zu konzentrieren, wenn man so viele unterschiedliche Programme spielt. Für mich als Musikerin und Akkordeonistin war das eine der größten Herausforderungen überhaupt, aber gleichzeitig eine unschätzbare Erfahrung mit wunderbaren Menschen. Ich habe das Gefühl, hier in Schleswig-Holstein eine neue Familie gefunden zu haben. Es fühlt sich wirklich ganz besonders an. Egal, ob das Team im Büro, die vielen Ehrenamtlichen oder die Teams an den Spielstätten, alle haben mich so herzlich aufgenommen. Ich bin mir sicher, dass bei meinem letzten Konzert die Tränen fließen werden. Ich bin jetzt schon sehr bewegt. Es war einfach eine unglaubliche Reise.

0: mit dem berühmten Stück Herz über Kopf von Joris geht Musikfest im Radio in der 9. Ausgabe zu Ende. Joris tritt am 30.08. Open Air auf der Seebühne in Eutin auf und am 3.09. in der Elbphilharmonie. Aus dem Studio Lübeck verabschieden sich Angelika Wolf am Mikrofon und Shea Wolf an der Technik. Verantwortlich für die Sendung ist Michael Lopatsch. Wir bedanken uns fürs Zuhören und hoffen, dass Sie auch die letzte und 10. Ausgabe von Musikfest im Radio, der Gemeinschaftssendung zum Schleswig-Holstein Musikfestival von Lübeck FM, Westküste FM und Kiel FM, mit uns zusammen hören.
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Hallo und herzlich willkommen hier wieder im offenen Kanal mit der Sendung Wer kennt sie noch? Und wir haben wieder 2 Stunden alte deutsche Schlager und hören mal, was der Plattenteller wieder so hergibt. Verantwortlich für die Sendung ist wie immer Peter Dehnhardt von der Nordseeküste und ich bin natürlich auch direkt am Mikrofon.

0: schon.
1: Wer kennt sie noch? Ja, das ist eine gute Frage. Und bei natürlich den Schlagern, die hier in den 2 Stunden kommen, die so 50er, 60er, 70er Jahre sind, also 50, 60, 70 Jahre alt sind, ist die Frage wirklich, wie viele sind noch da, die sie in ihrer Jugend gehört haben? Und wie viel, ja, sind das Opfer von irgendwelchen Schlagerfans geworden, die Kinder immer hören mussten, wenn der Vater oder die Mutter das Radio bzw. den Plattenteller laut aufgedreht hat. Und wir fangen an, Roy Black und Vergiss ihn.

Roy Black war das, ja. Das waren halt noch Schlager ganz anderer Art als die heute sozusagen produziert und vorgetragen werden. Aber alle handeln natürlich immer noch in irgendeiner Form von Liebe, Leid und Glück. Das Lied von Aragon, das hatte ich doch neulich schon mal gespielt, aber konnte es irgendwie nicht zu Ende spielen, weil irgendwie die Sendung dann zu Ende war. Jetzt spielen wir es komplett. Und Roger Whittaker.

Tja, leider gibt es auch solche Väter, die irgendwie ein bisschen wirr im Kopf sind. Aber nun ja, was soll's, es ist halt nun, wie es ist. Und es wird sich auch wohl nicht so schnell ändern. Rosanna Rocci, ja, sei vorsichtig, mein Kind. Und das ist manchmal eine gute Warnung oder ein guter Hinweis, aber er nützt leider auch nicht immer.

Ja, so sind die Kinder halt. Sie wollen natürlich alles ausprobieren. Und meistens geht es ja auch gut, aber manchmal eben nicht. Und das prägt sich natürlich ganz anders ein. Rudi Schurike, auch ein großer Künstler in den 50er Jahren, und sein Capri Fischer, das war ja auch ein Lied, das von vielen interpretiert worden ist, weil es halt, ja, die Leute interessiert hat.

Sascha Distel, Irene von Avignon war der Song, auch schön. Und Teterol, dein Herz ohne Ziel. Ja, das ist dann oft so, wenn man jung ist, aber wenn man dann älter wird, ändert sich das eine oder andere doch ein bisschen.

Tja, natürlich geht immer wieder die Sonne auf, aber ist halt die Frage, ob es eine Regensonne ist oder eine Sonnensonne. Und für den einen ist eben die Regensonne und für die anderen die Sonnensonne, je nachdem, wie die Lage sich halt gerade anbietet. Und jetzt haben wir Salvatore Adamo. Es geht eine Träne auf Reisen. Ich weiß nicht, momentan gehen, glaube ich, viele auf Reisen.

Ja, Alexandra war das, wie gesagt, auch zu früh verstorben, mit ihrem Zigeunerjungen. Natürlich sind solche Sachen für Kinder immer faszinierend gewesen. Damals war das ja noch eine Rarität. Heute sieht man solche Menschen ja ständig, also ist es nichts Besonderes mehr. Andrea Jürgens, ein Herz für Kinder.

0: Angelina Monti war das, Amigo Mio hieß der Titel. Ja, das war natürlich jetzt ein kleiner Sprung von den Kindern zu den Palmen und die Sonne. Und dann haben wir Bernd Spier, der fragt natürlich, und dann? Ja, was ist dann, wenn das und das nicht so passiert, wie wir es gerne hätten?
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Tja, das ist halt so. Die Cleveren oder die Rücksichtsloseren setzen sich halt immer durch. Und das scheint irgendwie eine menschliche Eigenschaft zu sein, weil halt doch viele genau nach diesem Prinzip leben.

Ja, zuerst hatten wir Christian Anders verliebt in den Lehrer und danach Club Italia, Silvio Francesco und Caterina Valente haben sich natürlich dahinter verborgen. Und die haben ja öfter mal so den Namen gewechselt, aber es waren eigentlich immer die gleichen zwei. Und die Comedian Harmonists, ja, wenn ich vergnügt bin, dann muss ich singen.

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3: Tja, die Comedian Harmonies mit einem Text, den muss man wirklich auswendig können, weil der war jetzt nicht ganz so leicht zu singen wie Baby, ich lieb dich und ich hab mein Herz verloren und solche Sachen. Und weiter geht's mit Connie Francis. Es ist so schön, dass es dich gibt.

0: Tja, da hatten wir noch ein paar Nachtöne. Es ist schön, dass es dies gibt. Wenn man sowas sagen kann, dann hat man schon die Hälfte des Glücks dieser Welt gefunden.
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Ja, am Tag, als der Regen kam, hier bei uns im Norden kommt der ja öfter, also vielleicht kommt dann auch er. Man weiß es nicht ganz genau. Und Daniel David, warum hast du mir nicht geschrieben? Tja, vielleicht kann er nicht schreiben. Wir haben ja genug Analphabeten hier in Deutschland, obwohl wir Schulpflicht haben.

Tja, das ist mit den Bildern so eine Sache. Die Bilder können einen zwar anschauen, wobei das mit dem Anschauen auch so eine Sache ist, aber sie ist eben kein Ersatz. Und natürlich, dieses Thema haben auch andere Interpreten schon dargestellt. Und jetzt gehen wir, ja, das Medium TZ. Wer hat sie nicht gesehen damals? Die Winnetou-Filme, die damals Mitte der 60er Jahre aufkamen. Und natürlich haben natürlich die Kinder von damals auch sehr viele Karl May gelesen. Heute kennt den ja auch keiner mehr, aber das macht nichts. Lebewohl Winnetou. Ja, Winnetou 3 war natürlich ein trauriger Film, als der gute Winnetou erschossen worden ist.

Tja, die Geschichte. Bei uns ist die Geschichte ja in der Schule ein bisschen stiefmütterlich behandelt worden. Meistens ging es nur um die paar Jahre, ja, zwischen 33 und 45, aber wir hatten natürlich schon eine längere Geschichte. Und wenn man das Staatsgründungsjahr nimmt, 1871 durch Fürst Bismarck, dann ist da eine Menge passiert, was aber alles ein bisschen untergegangen ist. Aber was macht nichts? Wir kennen es ja. Elsa, Lisa, dabei haben wir. Jetzt hörst du nichts, siehst du nichts, ja. Auch wenn es unangenehm ist, aber ich denke mal, momentan gehen viele Sachen ab, wo die meisten nichts sehen und nichts hören, uns auch gar nicht wissen wollen, bis es dann eben ernst wird.

Ja, und wenn man überlegt, wie alt das Lied schon ist, die Anzeichen waren schon vor langer Zeit zu sehen. Und wenn wir Pech haben, kommt dann bald der Winter und da wird es kalt. Und Elisa Gabay, die hatten wir gerade und jetzt haben wir sie gleich noch einmal. Bei ihr ist der Winter zwar in Kanada, aber der kommt ja auch bei uns an.

ja der Winter und der Winter kommt ja überall, nur im Süden nicht. Ich glaube, über der Sahara gibt es keinen Winter, sonst wäre es da ja nicht so trocken. Aber nun ja, und wenn es kalt wird, wir haben ja Wolldecken. Jetzt geht's weiter, noch einen Tanz, ja. Manche machen es halt bis zum Schluss.

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da hatten wir nochmal unseren Rudi Schurike. Vorher war er ja da mit den Capri-Fischern, die ihre Wege nach den Sternen suchen. Nun ja, und jetzt haben wir wieder mal was, was dem Volk gefällt. Alban da und France Gall, ja, alle tanzen und richten sich nach Sachen, die nicht wirklich wichtig sind.

0: Tja, dann gibt es ja auch keine Frage mehr. Dann hat es sich ja, wie gesagt, eingerenkt. Meine Zeit mit dir, ja, wenn man so etwas sagen kann, dass man darüber wirklich glücklich ist und auch zufrieden ist, dann ist das schön. Horst Frank.
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Und wie hat Udo Jürgens vorher gesungen? Und immer wieder geht die Sonne auf und immer wieder erwacht ein neuer Tag und immer wieder werden wir das Leben in irgendeiner Form erleben und wenn nicht, dann geht vielleicht eine andere Sonne auf.

so schön. Merci, chérie. So schön, so schön. Merci.

Tja, danke sagen, das ist auch so ein Thema für sich. Vergessen ja leider viele Menschen im Moment auch. Aber nun ja, vielleicht muss man gar nicht Danke sagen für Selbstverständlichkeiten.

meine Sendung ist wieder zu Ende. Ich bedanke mich wie immer fürs Zuhören. Verantwortlich für die Sendung war natürlich wie immer Peter Lehnhardt von der Nordseeküste. Und war schön, dass ihr dabei wart. Nächstes Mal bin ich wieder da mit schönen alten Schlagern. Und wer Lust hat, wie gesagt, kann wieder reinhören. Und wer nicht, nun ja, der amüsiert sich für andere Dinge.

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